0: ehemalige Kanzleramtschef frei. Es sind aber auch andere Namen im Gespräch. Dirk Zeitler, Berlin.
1: Die USA verlegen inmitten des eskalierenden Iran-Kriegs, Medienberichten zufolge, mehr Kampfflugzeuge in den Nahen Osten. Das berichtet unter anderem das Wall Street Journal. Auch Tankflugzeuge befinden sich demnach auf dem Weg in die Region. Laut den Berichten könnte das als Zeichen für eine Vorbereitung auf eine mögliche Ausweitung der US-Angriffe verstanden werden. Ein schweres Erdbeben hat das zentrale Hochland von Peru erschüttert. Nach Angaben der Behörden kamen dabei mindestens 5 Menschen ums Leben. Laut US-Erdbebenwarte hatte das Beben eine Stärke von 5,5.
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3: Heute Nacht sind es 12 bis 8 Grad. Örtlich kann es regnen, aber eher selten, denn meistens sind nicht viele Wolken da. Morgen geht die neue Woche dann auch eher bewölkt los mit etwas Regen und 19 bis 23 Grad.
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4: A30 Osnabrück, Bad Oeynhausen. Zwischen Bad Oeynhausen Ost und Kreuz Bad Oeynhausen 2 Kilometer Stau. Und A57 Krefeld-Köln zwischen Dormagen und Köln-Worringen 1 Kilometer stockender Verkehr. Wir wünschen allen unterwegs gute Fahrt.
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3: Hallo in die Nachtschicht. Durchhalten! Hiermit sollte das ganz gut funktionieren. Bellini und Samba de Janeiro. Patrick Rickert hier. Eine schöne Nacht.

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3: Jedenfalls kommt Boogie zu mir und sagt, ey Margarita, ne? Wenn du hier was werden willst, dann musst du mal ein paar Schüsseln verkaufen. Ich sag, wir haben Tupper. Toiletten, du Vollheimer, ich muss jetzt Toiletten verkaufen, ey, Una, das ist scheiße. Also jetzt ja wirklich so marketingtechnisch, stellt euch mal vor, hier stehen Toiletten. Ne? Ich komme auf euch zu und sag einfach, wollen wir beide mal ein Geschäft machen? Das ist doch komisch, oder nicht? Ist doch komisch, ja? Wirklich. Und wir haben jetzt so japanische Toiletten einfach. Ich kannte das gar nicht, japanische Toiletten. Kennt ihr das? Japanische Toiletten, das ist total geil. Du brauchst kein Klopapier mehr. Ja, und wie geil ist das denn? Weil wir hatten doch alle schon mal Kacke am Finger, oder nicht? Ja, jetzt nicht so doll, aber mal so ein Streifschuss, so. Dann, ihr kennt das doch, einmal zu dünnes Papier, so, und dann packst du den Pott Nutella, oder? Ihr kennt das doch, oder nicht? Lass mich nicht hängen. Das kennen wir doch. Das kennen wir doch. Ich dann auch nicht.
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0: Das Wetter.
1: Es geht mit recht wenigen Wolken durch die Nacht, aber da, wo welche sind, kann es kurz mal regnen. Und genauso wechselhaft starten wir auch in die neue Woche. Der Montag ist wechselnd bewölkt mit einzelnen Schauern. Und dazu gibt es wieder 19 bis 23 Grad.
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2: Hier die aktuelle Verkehrslage. A30 Osnabrück, Bad Oeynhausen. Zwischen Bad Oeynhausen Ost und Kreuz Bad Oeynhausen. 2 Kilometer Stau. Weiterhin auf der A40 Essen, Dortmund. Zwischen Dortmund Barob und Dortmund Hombruch. 1 Kilometer stockender Verkehr. Und zusätzlich auf der A57 Krefeld Köln. Zwischen Dormagen und Köln-Borringen. 1 Kilometer zähfließender Verkehr. Wir wünschen allen unterwegs gute Fahrt.
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1: Hallo, guten Morgen, ich bin Patrick Rickert und ich spiele uns Loreen mit Euphoria.

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1: Ich bin Diana Kramer. Spanien ist zum zweiten Mal Fußball-Weltmeister. Das Team siegte im WM-Finale gegen Titelverteidiger Argentinien mit 1:0. Den Siegtreffer schoss Ferran Torres erst in der Verlängerung.
2: Ein weinender Lionel Messi vor der blau-weißen Fankurve und jubelnde Spanier. Das sind die Abschlussbilder dieser WM. Der spanische Sieg hochverdient. Über das gesamte Spiel ist das Team dominant. Argentinien und Messi finden nicht statt, außer mit Fouls und Unsportlichkeiten. Die XXL-WM findet somit einen würdigen Sieger. Nach dem Spiel werden US-Präsident Trump und FIFA-Boss Infantino ausgepfiffen und überreichen dann Hand in Hand den WM-Pokal. Trump will das Siegerpodest gar nicht mehr verlassen. Thomas Bremser, Sportredaktion.
1: Nach dem Rücktritt von Unionsfraktionschef Jens Spahn könnte es weitere Veränderungen in der Bundesregierung geben. Bundeskanzler Friedrich Merz hat im ZDF-Sommerinterview einen Kabinettsumbau nicht ausgeschlossen.
3: Wir sind jetzt zunächst einmal bis Anfang September in der sitzungsfreien Zeit. Die Fraktion ist, wenn notwendig, arbeitsfähig. Wir werden in den Parteigremien in den nächsten Tagen darüber sprechen. Und wir werden relativ bald einen Vorschlag machen, aber es drängt uns jetzt die Zeit nicht.
1: Zu einem möglichen Favoriten für die Spahn-Nachfolge wollte sich Merz nicht äußern. Im Gespräch für den Fraktionsvorsitz sind neben Kanzleramtschef Thorsten Frey auch CDU-Generalsekretär Carsten Linnemann und Innenminister Alexander Dobrindt. Das US-Militär hat nach eigenen Angaben die 9. Nacht in Folge Ziele im Iran angegriffen. Wie das für die Region zuständige Kommando CENTCOM auf der Plattform X mitteilte, sei das Ziel weiterhin, die militärischen Fähigkeiten des Iran weiter zu schwächen, die das Land für Angriffe auf Handelsschiffe und zivile Seeleute in der Straße von Hormuz einsetze. Im Streit um die für den weltweiten Energiehandel wichtige Meerenge eskalierte der Iran-Krieg seit Anfang des Monats wieder. Auf einem Dorffest in Egling im Landkreis Bad Tölz-Wolfratshausen sind 8 Menschen verletzt worden. Ein 16-Jähriger wurde von einem Unbekannten mit einem Messer attackiert und verletzt. Der Täter sei auf der Flucht, teilte die Polizei mit. Das Motiv für die Angriffe ist unklar. Die Polizei geht allerdings nicht von einem Terroranschlag aus.
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4: Nach einer doch recht frischen Nacht und auch noch einem frischen Morgen wird das ein sehr angenehmer Wochenstart. Bis zu 24 Grad sind heute drin, dazu ein Mix aus Sonne und Wolken, außer im Norden und Nordosten von NRW. Da ist dann schon mal hier und da ein kleiner Regenschauer mit dabei.
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5: Hier die aktuelle Verkehrslage. A30 Osnabrück Bad Oeynhausen, zwischen Bad Oeynhausen Ost und Kreuz Bad Oeynhausen, 2 Kilometer Stau. Weiterhin auf der A40 Essen-Dortmund, zwischen Dortmund-Barob und Dortmund-Hombruch, 1 Kilometer stockender Verkehr. Und zusätzlich auf der A57 Krefeld-Köln, zwischen Dormagen und Köln-Worringen, 1 Kilometer zähfließender Verkehr. Wir wünschen allen unterwegs gute Fahrt.
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4: Eine schöne Nacht wünsche ich euch. Ich bin Vera Körber und wenn ihr was zum Wachbleiben braucht, kein Problem, liefere ich euch jetzt. Das ist Tiffany Ares mit Vertigo. Kommt gut durch diese Nacht.

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0: Also Sommer ist ja eigentlich nicht so meine Kinosaison, aber hier muss ich eine Ausnahme machen. Die Odyssee, neuer Film von Christopher Nolan, ist in den Kinos und Filmexperte Jörg Albrecht verrät uns jetzt erstmal die Odyssee. Heißt das, wir müssen unser Altgriechisch aufpolieren?
1: Nee, da haben wir nochmal Glück gehabt. Müssen wir nicht. Ganz so originalgetreu, wie es seinerzeit Mel Gibson bei Die Passion Christi getan hat, wo er ja die Schauspieler aramäisch hat sprechen lassen, wollte es Christopher Nolan dann doch nicht machen. Er hat Homers die Odyssee auf Englisch verfilmt und wir bekommen das Epos über die Irrfahrten des König Odysseus von Ithaka natürlich auch synchronisiert auf Deutsch zu sehen.
2: Mann, der sein Schicksal selbst lenken will. Aber das kannst du nicht kontrollieren.
3: Niemand stellt sich zwischen mich und meine Heimat. Nicht einmal die Götter.
1: Die haben nämlich was dagegen, dass Odysseus zurückkehrt. Als Strafe für die Zerstörung Trojas und seinen Hochmut. Aber auf seine Odyssee bekommen er und seine Männer es auch noch mit Sirenen und einem Zyklopen zu tun.
4: Ich glaube, es schläft.
0: Odysseus wird ja von Matt Damon gespielt und überhaupt ist dieser Film nur so mit Stars gespickt.
1: Ja, eine höhere Stardichte wird in diesem Jahr nur noch der neue Avengers haben. Wer ist alles dabei? Odysseus' Frau wird von Anne Hathaway gespielt, sein Sohn von Tom Holland. Und dann braucht jede Fantasy-Geschichte auch einen Bösewicht, denn dieser heißt Antinos. Er will die Macht in Ithaka an sich reißen und Odysseus' Frau zwingen, dass sie ihn heiratet. Gespielt wird Antinos von Robert Pattinson und das macht er richtig gut.
5: Dies ist ein Haus, das auf einen Herrn wartet. Ich will, dass du mich erwählst.
6: Ithakas König wird zurückkehren.
5: Nein, wird er nicht.
0: Also, es ist ganz klar, es steht außer Frage, dass uns großes Kino erwartet, oder?
1: Also, Homer hatte sich ja vor 2800 Jahren als gewaltiges Epos ausgedacht. Und Christopher Nolan wird dem wirklich zu 100% gerecht. Auch hier bringt er wieder seine Markenzeichen mit ein, nämlich das Ganze auf verschiedenen Zeit- und Realitätsebenen zu erzählen. Ich bin echt gespannt, ob sich das Publikum für die griechische Heldenreise begeistern kann. Vor 3 Jahren bei Oppenheimer, da hatte er ja noch Starthilfe durch Barbie. Diesmal gibt's kein Barbenheimer-Phänomen. Christopher Nolan muss es jetzt allein rocken.
0: Wir sind also sehr gespannt, neu in den Kinos. Christopher Nolans Die Odyssee. Dankeschön, Jörg Albrecht, fürs

Hi, ich bin Kaya Jana und ich möchte heute was zu Delfinarien sagen. 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Keine Chance. 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Diese verdammte. 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

0: Das Wetter.
1: Ja, noch ist es doch recht kühl da draußen. Allerdings im Laufe des Tages wird es noch sehr, sehr angenehm. Sonne und Wolken wechseln sich ab. Dazu ist es meist trocken. Im Osten und im Nordosten von NRW kann es dann aber auch schon mal regnen. Bis zu 24 Grad sind heute im Laufe des Tages drin.
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2: Hier die aktuelle Verkehrslage. A30 Osnabrück, Bad Oeynhausen. Zwischen Bad Oeynhausen Ost und Kreuz Bad Oeynhausen. 2 Kilometer Stau. Weiterhin auf der A40 Essen-Dortmund. Zwischen Dortmund-Barob und Dortmund-Hombruch. 1 Kilometer stockender Verkehr. Und zusätzlich auf der A57 Krefeld-Köln. Zwischen Dormagen und Köln-Worringen. 1 Kilometer zähfließender Verkehr. Wir wünschen allen unterwegs gute Fahrt.
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1: Hallo, kommt gut durch die Nacht mit mir. Ich bin Vera Körber.

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1: Ich bin Diana Kramer. Spanien ist Fußball-Weltmeister. Im Endspiel der XXL-WM entthronten die Spanier Titelverteidiger Argentinien um Superstar Lionel Messi mit einem 1:0-Sieg nach Verlängerung. Das entscheidende Tor erzielte Torres in der 106. Minute. Für Spanien ist es der zweite WM-Titel nach 2010. Zurück nach Deutschland. Nach dem Rücktritt von Unionsfraktionschef Jens Spahn will Bundeskanzler Friedrich Merz die Nachfolge schnell klären. Er schließt dabei einen Personalumbau in der Bundesregierung nicht aus. Es könnte eine Gelegenheit sein, noch einmal über die Aufstellung der Bundesregierung nachzudenken, sagte Merz im ZDF-Sommerinterview.
2: Als Kandidat Nummer 1 für den Fraktionsvorsitz gilt Kanzleramtschef Frei. Sollte er es werden, würde automatisch eine Kabinettsumbildung nötig. Das würde auch für Innenminister Dobrindt gelten, der ebenfalls für die Spahn-Nachfolge im Gespräch ist. Eine Hängepartie will Merz auf jeden Fall vermeiden. Wir werden relativ bald einen Vorschlag machen, sagte er im ZDF. Über das Wochenende führte der Kanzler Gespräche mit CSU-Chef Söder, der mit ihm zusammen das Vorschlagsrecht für den Fraktionsvorsitz hat. Aus Berlin Dirk Zeitler.
1: Das Handwerk in Deutschland findet wieder mehr Nachwuchs. Nach Angaben des Zentralverbands sind in den ersten 6 Monaten des Jahres knapp 67.800 neue Ausbildungsverträge unterschrieben worden. Fast 5% mehr als im Vorjahreszeitraum.
3: Während viele Industriebetriebe Stellen abbauen und weniger ausbilden, schlägt das Pendel im Handwerk gerade in die andere Richtung aus. Dachdecker, Elektroniker oder Anlagenmechaniker werden dringend gebraucht. Und das spricht sich offenbar herum. Handwerkspräsident Dittrich sagt, junge Menschen setzen wieder stärker auf sichere Jobs, gute Verdienstmöglichkeiten und echte Karrierechancen. Trotzdem bleiben noch mehr als 20.000 Ausbildungsplätze im Handwerk unbesetzt. Zoe Tassovali, Redaktion.
1: Der US-Elektroautobauer Tesla setzt dank wachsender Nachfrage und einer Gewinnsteigerung auf einen rasanten Ausbau der Produktion im deutschen Werk in Grünheide bei Berlin. Für das Geschäftsjahr 2026 prognostizierte die Tesla-Gesellschaft eine deutlich steigende Produktionsmenge im Vergleich zum Vorjahr. Die Kapazitätsauslastung in Grünheide soll entsprechend steigen.
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4: Nach einer doch recht frischen Nacht und auch noch einem frischen Morgen wird das ein sehr angenehmer Wochenstart. Bis zu 24 Grad sind heute drin, dazu ein Mix aus Sonne und Wolken, außer im Norden und Nordosten von NRW. Da ist dann schon mal hier und da ein kleiner Regenschauer mit dabei.
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5: A40 Essen-Dortmund zwischen Dortmund-Barob und Dortmund-Hombruch. 1 Kilometer Stau. Und A57 Krefeld-Köln zwischen Dormagen und Köln-Worringen. 1 Kilometer stockender Verkehr. Wir wünschen allen unterwegs gute Fahrt.
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4: Gute Nacht oder guten Morgen. Der ein oder andere muss ja vielleicht auch schon aufstehen, um zur Frühschicht zu gehen. Wie auch immer, ich hoffe, ihr macht es euch schön. Ich hoffe, ihr habt eine schöne Nacht oder einen schönen Wochenstart. Jetzt mit Alex Warren und Ordinary.
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0: Machen wir uns nichts vor, Freunde. Das Schönste ist doch wirklich, die schönste Zeit im Jahr ist nicht Weihnachten, ist auch nicht Ostern, ist die Urlaubszeit, der Sommerurlaub, ganz klar. Für mich ist Urlaub ja immer am allerschönsten, ne? In ein anderes Land fahren, das Land erkunden, Menschen da kennenlernen. Das liebe ich. Was für Gedanken euch beim Wort Urlaub durch den Kopf gehen, das hören wir jetzt.
1: Ich denke immer an cooles Wasser.
2: Berge und Wald und Ruhe. Ich glaube, am liebsten gehe ich wandern, tatsächlich. Also das sage ich nicht nur so, sondern ich mache es wirklich.
3: Sonne, Sand, Strand, Meer, das ist Urlaub.
4: Auf jeden Fall Sonne, Meer und Strand, würde ich schon sagen. Ich bin jetzt nicht so der Typ für Berge und Wandern. Also darf auch, aber schon eher klassischer Strandurlaub.
5: Ja, entspannt. Solange das Wetter stimmt und die Gesellschaft stimmt, kann es eigentlich immer ganz entspannt werden.
0: Was auch immer für euch Urlaub bedeutet, Hauptsache ihr habt Spaß. Und deswegen wünsche ich euch jetzt ganz viel Spaß im Urlaub. Macht es euch gemütlich, entspannt oder geht eben auch wandern und erlebt was, wie auch immer.
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1: Ja, noch ist es doch recht kühl da draußen. Allerdings im Laufe des Tages wird es noch sehr, sehr angenehm. Sonne und Wolken wechseln sich ab. Dazu ist es meist trocken. Im Osten und im Nordosten von NRW kann es dann aber auch schon mal regnen. Bis zu 24 Grad sind heute im Laufe des Tages drin.
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2: A57 Krefeld-Köln zwischen Dormagen und Köln-Worringen. 1 Kilometer Stau. Wir wünschen allen unterwegs gute Fahrt.
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1: Hallo, ich bin Vera Körber. Kommt gut durch die Nacht und gut in die neue Woche. Das Skript jetzt zusammen mit Will.i.am und Hall of Fame.

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0: Ich bin Diana Kramer. Der Kampf um den Titel ist entschieden. Spanien ist Fußball-Weltmeister. Im Endspiel der XXL-WM besiegten die Spanier Titelverteidiger Argentinien mit 1:0 nach Verlängerung. Das entscheidende Tor erzielte Ferran Torres in der 106. Minute. Im ZDF klang das nach dem Abpfiff so.
1: Schuss, aus, vorbei. Spanien 1, Argentinien 0. Das Finale hat ein Ende nach Überlänge und das Finale hat einen verdienten Sieger. Und er heißt Spanien.
0: Für Spanien ist es der zweite WM-Titel nach 2010. Für ziemlich viel Aufsehen im WM-Finale sorgte eine hochkarätig besetzte Show in der Halbzeitpause, unter anderem mit den Pop-Ikonen Madonna, Shakira und dem kanadischen Superstar Justin Bieber. Es war das politische Thema am Wochenende und heute wird es bei der CDU in Berlin viel zu besprechen geben. Nach dem Rücktritt von Unionsfraktionschef Jens Spahn berät die CDU-Spitze am Vormittag über das weitere Vorgehen. Neben dem Präsidium kommt auch der Vorstand der Bundestagsfraktion unter Vorsitz von Interimschef Alexander Hoffmann zusammen. Bundeskanzler Friedrich Merz will die Nachfolge von Spahn zügig regeln. In Deutschland wurde im vergangenen Jahr deutlich mehr verdient als noch ein Jahr zuvor. Das sogenannte Medianentgelt für einen Vollzeitbeschäftigten sei um 5,1% oder 203 Euro auf 4.217 Euro brutto monatlich gestiegen, teilte die Bundesagentur für Arbeit in Nürnberg mit.
2: Das deutliche Plus erklärt sich durch höhere Tarifabschlüsse, so die Bundesagentur. Noch immer verdienen Frauen weniger als Männer, rund 300 Euro weniger. Grund dafür sind vor allem unterschiedliche Berufsfelder und Karrierepausen aufgrund familiärer Entwicklungen. Während Menschen ohne Berufsabschluss im Mittel 3.100 Euro erzielten, war das bei Vollzeitbeschäftigten mit Berufsabschluss rund 4.000 Euro. Tine Klimach, Redaktion.
0: Nochmal zum Fußball. Jürgen Klopp ist frei für das Bundestraineramt. Bis zu einer endgültigen Einigung müsse man sich zwar noch ein bisschen gedulden, sagte Klopp bei Magenta TV, aber er sprach von einer großzügigen Regelung mit seinem jetzigen Arbeitgeber Red Bull. Es gehe alles in die richtige Richtung, so Klopp.
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4: Nach einer doch recht frischen Nacht und auch noch einem frischen Morgen wird das ein sehr angenehmer Wochenstart. Bis zu 24 Grad sind heute drin, dazu ein Mix aus Sonne und Wolken, außer im Norden und Nordosten von NRW. Da ist dann schon mal hier und da ein kleiner Regenschauer mit dabei.
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5: Hier die aktuelle Verkehrslage. A3 Köln-Oberhausen zwischen Solingen und Mettmann. 1 Kilometer Stau, 25 Minuten Zeitverlust. Weiterhin auf der A30 Osnabrück-Bad Oeynhausen zwischen Bad Oeynhausen-Ost und Kreuz-Bad Oeynhausen. 2 Kilometer stockender Verkehr. Und zusätzlich auf der A57 Krefeld-Köln zwischen Dormagen und Köln-Worringen. 1 Kilometer zähfließender Verkehr. Wir wünschen allen unterwegs gute Fahrt.
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4: Guten Morgen, ich bin Vera Körber. Ich wünsche euch einen guten Start in die neue Woche. Ich glaube, ein bisschen was zum Wachwerden ist um so eine Uhrzeit an einem Montagmorgen nie verkehrt, oder? Lady Gaga jetzt für euch mit Abracadabra.

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2: Es ist sehr früh an diesem Montag, ne? Und da ihr ja anscheinend auch nicht im Urlaub seid und mir zuhört, haben wir ja was gemeinsam. Mal gucken, was heute so geht.
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2: Claudia Löhr weiß nämlich, was geht. Und auf jeden Fall bringt dieser Tag kein WM-Fußballspiel mehr.
4: Das stimmt, ja. Guten Morgen. Fühlt sich fast ein bisschen komisch an. Man hat sich ja wirklich dran gewöhnt. Wobei die meisten sagen ja, jetzt ist es dann auch mal gut. 39 Tage WM, es reicht. Wir blicken aber heute natürlich nochmal zurück auf die sportlichen Highlights und auch auf die bunten Geschichten drumherum. Da haben wir ja auch einiges erlebt und gemacht im Programm. Dann ist es aber auch gut.
2: Und es ist die erste Ferienwoche und wir starten direkt mal mit einer, wie ich finde, ziemlich coolen Aktion.
4: Ja, und zwar sind wir in dieser Woche auf einigen Campingplätzen für euch unterwegs. Kolleginnen und Kollegen haben sich einen Camper geschnappt und die fahren quer durchs Ländchen, übernachten mal hier, mal da. Es gibt ja wirklich wunderschöne Campingplätze hier bei uns in der Region. Ich bin sicher, sie werden viel erleben und ihr werdet es hier bei uns hören in dieser Woche.
2: Ja, und ich freue mich da auch schon sehr drauf und sage Dankeschön, Claudia Löhr.

0: Das Wetter.
1: Ja, noch ist es doch recht kühl da draußen. Allerdings im Laufe des Tages wird es noch sehr, sehr angenehm. Sonne und Wolken wechseln sich ab. Dazu ist es meist trocken. Im Osten und im Nordosten von NRW kann es dann aber auch schon mal regnen. Bis zu 24 Grad sind heute im Laufe des Tages drin.
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2: A3 Köln-Oberhausen zwischen Solingen und Mettmann. 2 Kilometer Stau, 60 Minuten Zeitverlust. Und A57 Krefeld-Köln zwischen Dormagen und Köln-Worringen. 1 Kilometer stockender Verkehr. Wir wünschen allen unterwegs gute Fahrt.
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1: Morgen, ja, ich weiß, es ist Montag, es ist alles nicht schön. Da müssen wir jetzt aber alle gemeinsam durch. Auch dieser Tag geht vorbei. Versuchen wir jetzt erstmal gut hineinzustarten. Vera Körber begleitet euch ein Stückchen noch dabei.

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0: mal.
1: Ein kleines Bahnhofscafé in Hamburg. Schönes anders. Ich sitze hier und gucke auf die Uhr. Die Uhr an der Wand ist kaputt. Ich habe meinen Zug verpasst. Meine S-Bahn musste mitten auf der Strecke stehen bleiben. Technischer Defekt. Nun sitze ich hier für eine ganze Stunde fest. Ärgern könnte ich mich. Und wenn ich ehrlich bin, tue ich es auch. Wir sind so durchgetaktet und nun habe ich wegen weniger Sekunden meinen Zug verpasst. Ich habe ihn sogar noch abfahren sehen. Mir fällt was ein, was ein Freund von mir immer sagt. Ärgere dich nicht über Dinge, die du nicht ändern kannst. Leichter gesagt als getan. Aber heute, nach einem durchgetakteten Wochenende, das einfach war, wie es war, heute geht es. Also halte ich inne. Trinke den Cappuccino. Noch warm. Gut. Höre dem Geräusch im Café zu. Atme durch, werde ruhiger, entspannter und irgendwie auch erholter. Wer weiß, ob mir Gott nicht diesen Moment geschenkt hat, um nach einem anstrengenden Wochenende ein bisschen zur Ruhe zu kommen, bevor es zurück in den Alltag geht, denke ich, und steige etwas später in den Zug nach Hause. Hendrik Meisel von der Evangelischen Kirche für Augenblick mal.
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1: Mit Malte Albrecht. Schönen guten Morgen. Die Fußball-WM ist vorbei und der neue Weltmeister heißt Spanien. Im Finale in East Rutherford setzten sich die Spanier in der Verlängerung mit 1:0 gegen Argentinien durch. Danny Hoppe aus der Sportredaktion. Es war jetzt nicht das ganz große Finale. Der Sieg der Spanier war am Ende aber hochverdient.
2: Auf jeden Fall wird auch ganz deutlich, wenn man sich die Statistik anschaut. Den ersten Torschuss der Argentinier gab es erst in der 115. Minute. Zeigt, wie abgemeldet die argentinische Offensive und auch Superstar Lionel Messi waren. Ihnen fiel nichts ein gegen die spanischen Passmaschinen um Rodri, der auch zum Spieler des Turniers gekürt wurde. Den Siegtreffer erzielte allerdings ein anderer, nämlich Ferran Torres in der 106. Minute und er stürzte Argentinien damit ins Tal der Tränen. Trainer Lionel Scaloni brach anschließend weinend die Pressekonferenz ab und eilte von der Bühne und auch Messi stand der Schmerz ins Gesicht geschrieben, während die Spanier ihren zweiten WM-Titel feierten.
1: Schon lange nur noch zuschauen konnte das deutsche Team bei der WM. Seit gestern Abend wissen wir aber, der Weg für Jürgen Klopp als neuer Bundestrainer ist frei.
2: Ja, das hat Klopp selbst kurz vor dem Anpfiff des Finales bei Magenta TV gesagt. Demnach hat er sich mit Red Bull geeinigt. Dort ist er ja eigentlich noch bis 2029 als weltweiter Fußballchef unter Vertrag. Da habe man jetzt aber eine Regelung gefunden, sagte Klopp, ohne natürlich Details zu nennen. Jetzt soll es weitere Gespräche mit dem DFB geben. Da sei noch nichts final, betonte Klopp, aber es gehe alles in die richtige Richtung. Also da dürfte es jetzt schnell gehen. Er soll wohl noch in dieser Woche als neuer Bundestrainer vorgestellt werden.
1: Dankeschön, Danny. Und damit zu weiteren Themen an diesem Morgen. Die Union will so schnell wie möglich entscheiden, wer Nachfolger des zurückgetretenen Fraktionschefs Spahn werden soll. Heute kommen das CDU-Präsidium und der Vorstand der Bundestagsfraktion zusammen. Als Kandidat Nummer 1 für den Fraktionsvorsitz gilt Kanzleramtschef Frei. In Deutschland widerrufen immer mehr Menschen ihre Kriegsdienstverweigerung. Das berichtet das RND unter Berufung auf das Bundesamt für Familie. Demnach sind im ersten Halbjahr schon mehr als 400 Verzichtserklärungen eingegangen. Wer seine Verweigerung zurückzieht, unterliegt im Verteidigungsfall wieder der uneingeschränkten Wehrpflicht. Arbeitnehmer in Deutschland werden wieder ein bisschen seltener krank. Die Krankheitsfälle im Job sind im ersten Halbjahr leicht zurückgegangen. Das zeigt eine Auswertung der Krankenkasse DAK Gesundheit. Im Schnitt waren Erwerbstätige 9,6 Tage arbeitsunfähig geschrieben. Im ersten Halbjahr 2025 waren es noch 9,9 Tage. Die häufigste Ursache für Fehlzeiten sind inzwischen psychische Erkrankungen wie Depressionen. Deutlich seltener führen dagegen Erkältungen und andere Atemwegserkrankungen zu Krankschreibungen. Und das waren die Nachrichten mit Malte Albrecht.
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3: Einen wunderschönen guten Morgen, ihr Lieben. Heute Morgen starten wir erfrischend in den Tag mit Temperaturen um die 11 Grad. 22 Grad kriegen wir dann heute Nachmittag maximal. Und das bei einem Sonne-Wolken-Mix.
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3: So, Blitzer haben wir noch keine, aber wir haben schon den ersten Ampelausfall des Tages. Und zwar an der Kreuzung Kalker Hauptstraße, Ecke Rolzhofer Straße, Kalkmühlheimer Straße. Hier bitte ganz besonders vorsichtig fahren. Dann gucken wir zusammen auf die Autobahn. Habe ich die A57 für euch, Krefeld-Köln. Und zwar in Höhe der Ausfahrt Ehrenfeld. Hier liegen Reifenteile auf der Fahrbahn. Und wenn ihr sagt, hier, guten Morgen, Daniel, ich habe auch schon was gesehen. Ein Stau, ein Blitzer, ein Unfall. Sagt gerne kostenlos Bescheid. 0800 951 99 99. Gute Fahrt.
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3: Das war eine lange Nacht für alle in Köln lebenden Spanier. Ja, auf den Ringen war gestern Abend die Hölle los, denn Spanien ist Weltmeister der Fußball-WM 2026 geworden. 1:0 haben sie gestern Abend gegen Argentinien gewonnen. Und so klang das bei Magenta TV.
4: Nico Williams und yeah!
3: Ja, lange mussten die Spanien-Fans warten, aber dann in der 106. Minute die Erlösung durch Ferran Torres. Und wir sagen herzlichen Glückwunsch an die Spanier zum WM-Titelgewinn. Reden wir heute Morgen drüber in der Radio Köln Morning Show. 4 Minuten nach 6 haben wir's.

0: 6.10 Uhr haben wir es gleich. Radio Köln ist jetzt zum Start in euren Montag. Hier ist Daniel Wallroth, ich bin wieder aus dem Urlaub zurück. Freue mich, mit euch aufzustehen, mit einem neuen Weltmeister. Spanien hat es gestern gemacht, bei der Fußball-Weltmeisterschaft 2026. 1:0 gegen Argentinien gewonnen. Und damit ist dieses verrückte Turnier vorbei. Manche würden sogar sagen, endlich, wie der hier.
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2: So, die WM ist vorbei. Und alle Deutschen jetzt so, hä? Das ist doch schon seit 3 Wochen so. Nee, Freunde, die Welt hat noch fleißig weitergespielt. Also nicht die ganze Welt, Italien zum Beispiel nicht. Die haben ja von Anfang an Rückgrat bewiesen und gesagt, boah, Trump, die FIFA, das ist uns ein bisschen zu viel Mafia. Basta. Ich habe ein ganz anderes Problem. Ich habe mir so viele fast originale Deutschland-Trikots bestellt und die kommen jetzt erst an. Hat jemand Interesse? Gerade werden ja selbst die echten so verramscht wie Weihnachtsdeko an Silvester. Mal gucken, vielleicht mache ich Topflappen raus. Oder im August läuft ja auch die Weltmeisterschaft in rhythmischer Sportgymnastik. Vielleicht werde ich da ein paar Deutschland-Trikots los. Meine ganz andere Frage. Kann ich eigentlich 30 Grad Wäsche auch bei über 30 Grad zum Trocknen aufhängen? Und immer dran denken, Fußball ist die schönste Nebensache der Welt, aber irgendwie auch nebensächlich.
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Holly Humberstone heißt die Dame. To Love Somebody. Und ihr seid so süß. 6.18 Uhr. Hab schon ein paar WhatsApps von euch bekommen. Der Klaus schreibt mir zum Beispiel: Hallo Daniel, ich wünsche dir einen guten Start in die neue Arbeitswoche. Und auch Radio Köln-Hörerin Roswitha ist schon wach. Sagt guten Morgen, lieber Daniel. Schön, dich wieder zu hören. Ja. Ich freue mich auch wieder da zu sein, frisch aus dem Urlaub zurück. Wir starten in eine neue Woche nach einem pickepackevollen Wochenende. Hier die Toten Hosen live im Rhein-Energie-Stadion haben wir erlebt. Oder auch die Domstürmer, das 20-Jahre-Konzert im Elsshof in Porz. Ich hoffe, ihr hattet ein schönes Wochenende. Jetzt starten wir erfrischend in diesen Montag mit Temperaturen um die 11 Grad aktuell. 22 Grad kriegen wir maximal und es bleibt heute trocken. Wir gucken aber auf die Straßen. Da haben wir schon den ersten Ampelausfall des Tages und zwar an der Kreuzung Kalkerhaus. Hauptstraße, Ecke, Rollshofer Straße. Hier bitte ganz besonders vorsichtig fahren. Kommt gut an, falls ihr auch noch was gesehen habt. Klingelt durch 0800 951 99 99. Euch allen eine gute Fahrt. Jetzt um 6.19 Uhr mit Radio Köln.

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1: Mit Gabor Leitner, guten Morgen. Spanien ist Fußballweltmeister. Ab heute weitere Ausfälle bei der KVB und das Wetter, viele Wolken und bis zu 22 Grad heute. Spanien ist zum zweiten Mal Fußballweltmeister. Spanien hat im WM-Finale in den USA gegen Titelverteidiger Argentinien mit 1:0 gewonnen. Den Siegtreffer schoss Torres erst in der Verlängerung. Thomas Bremser berichtet.
2: Ein weinender Lionel Messi vor der blau-weißen Fankurve und jubelnde Spanier. Das sind die Abschlussbilder dieser WM. Der spanische Sieg hochverdient. Über das gesamte Spiel ist das Team dominant. Argentinien und Messi finden nicht statt, außer mit Fouls und Unsportlichkeiten. Die XXL-WM findet somit einen würdigen Sieger. Nach dem Spiel werden US-Präsident Trump und FIFA-Boss Infantino ausgepfiffen und überreichen dann Hand in Hand den WM-Pokal. Trump will das Siegerpodest gar nicht mehr verlassen.
1: Seit heute gibt es ein paar Ausfälle mehr bei der KVB. Seit Ende Juni sind die Linien 1, 7 und 9 getrennt. Ab heute fährt auch aus Ports Ersatzverkehr. Merle Herrmann hat mehr zu den Baumaßnahmen.
3: Auf der Linie 7 gibt es ab heute Ersatzverkehr mit Bussen zwischen den Haltestellen Neumarkt und Zündorf. Mit dieser Linie 107 kommt ihr ohne Umstiege in die City oder eben wieder raus. Dafür fällt im Rechtsrheinischen die Linie 7 zwischen Deutzer Freiheit und Zündorf aus. Die KVB baut aktuell zwischen der Deutzer Brücke und Bergisch Gladbach-Bensberg und dafür musste sie die Linien 1, 7 und 9 trennen. Wer also in die City will, sollte am besten auf die Linien 3 oder 4 ausweichen. Diese Etappe der Bauarbeiten und damit auch die Trennung der Linien soll mit Ende der Sommerferien Anfang September auch fertig sein.
1: Das Deutsche Rote Kreuz hat bei der Hitzewelle Ende Juni einen deutlichen Rückgang der Blutspenden registriert. Jetzt in den Ferien werden die Blutkonserven sowieso oft knapp. Teilweise reichen die Reserven dann nur noch für 1 bis 2 Tage. 4 bis 5 sind normal. Das DRK appelliert deshalb an alle, auch jetzt in den Ferien zur Blutspende zu kommen. Ab heute ist das Blutspendezentrum am Neumarkt quasi täglich offen. Die Stadt Köln öffnet heute nach und nach die Schulhöfe, damit Kinder da auch in den Ferien sicher spielen können. Nach einem Test hatte die Stadt das Projekt eigentlich aus Kostengründen eingestellt. Nachdem andere NRW-Städte aber gezeigt haben, dass es auch ohne Geld geht, zieht Köln jetzt nach. Die Schulhöfe werden täglich von 10 bis 19 Uhr offen sein. Eine Liste findet ihr auf radioköln.de. Und das waren unsere Nachrichten mit Gabor Leitner. Mehr Nachrichten findet ihr ebenfalls auf radioköln.de.
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4: Die Sonne, die ist noch ein bisschen müd vom WM-Finale gucken gestern. Sie zeigt sich dann erst am Nachmittag, aber es ist angenehm und trocken bei 11 Grad aktuell. 22 Grad kriegen wir dann heute maximal.
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4: Die Katharina ist am Start und hat einen Blitzer gesehen auf der Friedrich-Karl-Straße Richtung Boltensternstraße. Hier gilt Tempo 50. Und wir gucken in die Stadt. Wir haben noch keine größeren Staus über 5 Minuten. Aber die Ampelanlage an der Kreuzung Kalker Hauptstraße, Reusshofer Straße, Kalk-Mühlheimer Straße, die hat die Lampen aktuell nicht am Brennen. Hier bitte ganz besonders vorsichtig fahren. Und falls ihr auch was gesehen habt, macht's gerne wie Katharina, schickt eine WhatsApp-Sprachnachricht ins Studio 0221 951 99 99.
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4: Frisch aus dem Urlaub zurück. Hallöchen, Popöchen. Und rein geht's in diesen Montag mit Matt Simons und Open Up. Das sind die Hits im besten Frühstücksmix für Köln. 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
1: Radio Köln ist hier, die Morning Show mit Daniel Wallroth. Ich bin aus dem Malotze-Urlaub wieder da. Dafür starten viele von euch mit den Pens heute in Sommerferienwoche 1 bei uns in Köln. Und falls ihr noch keine Pläne habt, kein Problem, mit uns fahrt ihr nämlich ab heute in den Urlaub, beziehungsweise mit der Deutschen Bahn. 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Und dafür steigt ihr heute Morgen zu mir in den Geräuschezug von Köln nach Hamburg. Jede Stunde gibt's eine neue Haltestelle und an der hört ihr auch jeweils ein ganz bestimmtes Geräusch. Wenn ihr mir gegen Ende der Show sagen könnt, welche vier Geräusche ich euch gespielt habe, gibt's dann diesen 100 Euro deutsche Bahngutschein. Und das erste Geräusch kommt jetzt. Achtung, bitte alle einsteigen. Der Zug, der fährt nämlich jetzt ab und hält schon bald wieder.
2: Nächster Halt, Düsseldorf Hauptbahnhof.
1: Meine Damen und Herren, das letzte Geräusch ist das Wichtigste. Ne? Das ist das erste Geräusch des Tages. Vier Geräusche spiele ich euch bis 10. Wir hören noch mal rein. Welches ist das erste Geräusch? Und damit meine ich nicht das Türenpiepsen.
2: Nächster Halt, Düsseldorf Hauptbahnhof.
1: Achtung! So, das notiert ihr euch jetzt. Und gegen Ende der Show brauche ich vier Geräusche von euch. Wenn ihr mir die sagen könnt, gibt es einen 100 Euro deutsche Bahngutschein zum in die Ferien fahren. 6:43 Uhr am was? Radio Köln ist hier mit Marc Cohn.

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1: Mit Malte Albrecht. Guten Morgen. Spanien jubelt, Argentinien weint. Die Fußball-WM ist vorbei und der neue Weltmeister heißt Spanien. Die Spanier setzten sich im Finale in East Rutherford gegen Argentinien mit 1:0 in der Verlängerung durch. Für die Spanier ist es der zweite WM-Titel. Danny Hoppe aus der Sportredaktion. Man muss aber sagen, es war eine ziemlich zähe Angelegenheit.
2: Ja, und der ein oder andere, der heute früh raus musste, dürfte auch abgebrochen haben. Viel Spektakel und Torszenen gab es nämlich nicht. Die Spanier haben das gemacht, was sie schon das ganze Turnier gemacht haben, den Ball und den Gegner laufen lassen. Und dann irgendwann zugeschlagen. Diesmal war es Fernand Torres in der 106. Spielminute. Die Argentinier mussten die Verlängerung zu 10 antreten, weil Enzo Fernandes kurz vorher mit Gelb-Rot vom Platz geflogen war. Aber auch vorher schon waren Lionel Messi und die argentinische Offensive komplett abgemeldet. Den ersten Schuss aufs Tor der Spanier gab es erst in der 115. Minute. Das sagt eigentlich alles. Von daher war es kein schöner, aber ein hochverdienter Sieg der Spanier. Kurz vor Anpfiff des Finales gab es übrigens auch noch Neuigkeiten, was die deutsche Nationalmannschaft angeht. Der Weg für Jürgen Klopp als neuer Bundestrainer ist frei, hat er selbst bei Magenta TV bestätigt.
3: Alles geht in die richtige Richtung. Also ich habe eine Einigung und eine Regelung mit Red Bull gefunden.
2: Dort ist Klopp ja eigentlich noch als weltweiter Fußballchef unter Vertrag. Jetzt soll es weitere Gespräche mit dem DFB geben und dann dürfte Klopp wohl noch in dieser Woche als neuer Bundestrainer vorgestellt werden.
1: Danke, Danny. Und das sind weitere Nachrichten an diesem Morgen. Das US-Militär hat nach eigenen Angaben wieder Ziele im Iran angegriffen, die 9. Nacht hintereinander. Es gibt Berichte über Explosionen in mehreren Gebieten des Landes. Der Iran bombardierte daraufhin wieder Ziele in Jordanien, Kuwait, Bahrain und Syrien. Die iranischen Revolutionsgarden griffen außerdem 2 Öltanker an, die versucht haben sollen, durch die Straße von Hormuz zu fahren. Nach dem Rücktritt von Unionsfraktionschef Spahn berät das CDU-Präsidium heute, wer Spahns Nachfolger werden soll. Außerdem kommt der Vorstand der Bundestagsfraktion zusammen. Bundeskanzler Merz will die Personalie zügig klären und hat darüber am Wochenende schon mit CSU-Chef Söder gesprochen. Zu Personalspekulationen wollte Merz aber bisher nichts sagen. Im letzten Jahr haben wir in Deutschland spürbar mehr verdient. Das zeigen Zahlen der Bundesagentur für Arbeit. Demnach lag das mittlere Bruttogehalt von Vollzeitbeschäftigten bei rund 4.200 Euro im Monat. Das sind gut 5% mehr als im Jahr davor. Das heißt, weil die Inflation deutlich niedriger war, blieb am Ende auch wirklich mehr auf dem Konto übrig. Grund für das erfreuliche Plus sind vor allem die höheren Tarifabschlüsse. Frauen verdienen allerdings noch immer weniger als Männer. Der Unterschied ist zwar kleiner geworden, liegt aber immer noch bei im Schnitt 309 Euro im Monat. Und das waren die Nachrichten mit Malte Albrecht.
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4: Sehr erfrischend geht's in die neue Woche hier bei uns in Köln. Temperaturen um die 13 Grad zum Start in euren Montag. 22 Grad bekommen wir dann am Nachmittag maximal. Und das bei einem Sonne-Wolken-Mix.
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4: Tina ist prima und Tina hat auch in Porz einen Blitzer gesehen, beziehungsweise in Zündorf auf der Schmidtgasse. Außerdem sagt Heinz, Achtung, Blitzer auf der Friedrich-Karl-Straße Richtung Boltensternstraße. Hier ist 50 erlaubt. Außerdem der Blick in die Stadt. Hier haben wir noch nichts über 5 Minuten. Aber die Ampelanlage, die hat schon die Lampen nicht mehr am Brennen. Und das zu dieser Uhrzeit um 7.03 Uhr. Und zwar an der Kreuzung Kalkerhauptstraße, Rolzhofer Straße, Kalk-Mühlheimer Straße. Da funktioniert gerade gar nichts. Fahrt bitte ganz besonders vorsichtig. Wir gucken auf die Autobahn. Der längste Stau von da kommt gerade von der A4 Köln-Aachen zwischen dem Kreuz Kemberg und dem Kreuz Süd. Hier dauert 6 Minuten länger. Und falls ihr auch noch was gesehen habt, klingelt durch 0800 951 99 99.
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4: Schönen Montag mit dem Song der Fußball-WM 2026, die Spanien gestern Abend für sich entschieden hat. Hier kommt Shakira mit Burner Boy und Die Die.

0: 7.12 Uhr am Montagmorgen und so klang das gestern Abend um kurz vor Mitternacht bei Magenta TV.
1: Das Spiel ist aus! Spanien ist Weltmeister!
0: Jawohl, ja. Glückwunsch an die spanische Nationalmannschaft. Vielleicht habt ihr gestern Nacht auch noch die ganzen Hubkonzerte der Spanier bei euch im Fädel gehört. Und das auch zu Recht. Spanien hat eine Top-WM gespielt und auch gestern Abend verdient gewonnen. Findet auch Radio Köln-Reporter Thomas Bremser, der sich das Spiel für euch reingezogen hat.
2: Der spanische Sieg hochverdient. Über das gesamte Spiel ist das Team dominant. Argentinien und Messi finden nicht statt, außer mit Fouls und Unsportlichkeiten. Nach dem Spiel werden US-Präsident Trump und FIFA-Boss Infantino ausgepfiffen und überreichen dann Hand in Hand den WM-Pokal. Trump will das Siegerpodest gar nicht mehr verlassen.
0: Ja, das dachte ich mir. Also, Spanien gewinnt mit 1:0 das WM-Finale gegen Argentinien und ist Weltmeister 2026. Ja, Grund genug für alle in Köln lebenden Spanier, jetzt mal E Viva España zum Start in euren Montag zu spielen. Viel Spaß um 7.13 Uhr mit Radio Köln. Ja, nach

Kann man mal machen, nachdem unsere spanischen Freunde gestern Abend das WM-Finale gegen Argentinien mit 1:0 gewonnen haben. Radio Köln ist hier, die Morningshow am Montag und jetzt haben wir es 7:17 Uhr.

0: Achtung, Achtung, alle einsteigen und rein geht's in den Montag. Wir dampfen ab und ihr könnt auch abdampfen in den Urlaub. 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Und wenn ihr mir gegen Ende der Show sagen könnt, welche vier Geräusche ich euch gespielt habe, gibt's diesen 100-Euro Deutsche Bahngutschein zu gewinnen. Und vor gut einer halben Stunde habe ich euch das Geräusch Nummer 1 gespielt hier.
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0: Achtung! So, das Geräusch schreibt ihr euch jetzt auf und in der nächsten halben Stunde erreichen wir schon die nächste Haltestelle mit einem neuen Geräusch. 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
1: Mit Gabor Leitner, guten Morgen. Spanien feiert Fußball-WM-Sieg, Krake fischt viele E-Scooter aus dem Rhein und das Wetter grau bei heute bis zu 22 Grad. Die Kölner Spanien-Fans haben in der Stadt friedlich gefeiert. Spanien hat gegen Argentinien in der Verlängerung mit 1:0 gewonnen und ist zum zweiten Mal Fußball-Weltmeister. Währenddessen steht Jürgen Klopp wohl kurz davor, neuer deutscher Bundestrainer zu werden. Das hat er selbst bei Magenta bestätigt. Wenn alles nach Plan läuft, könnte er am Freitag offiziell vorgestellt werden. Pia Wegner berichtet.
2: Es steht eigentlich nichts mehr im Wege, nur es ist noch nicht offiziell. Mit diesen Worten bestätigte Jürgen Klopp bei Magenta TV, seine offizielle Ernennung als Nachfolger von Julian Nagelsmann rückt immer näher. Mit seinem aktuellen Arbeitgeber Red Bull sei er sich laut eigener Aussage einig. Jetzt fehle nur noch das offizielle Go vom DFB. Sky und der Bild-Zeitung zufolge lässt Red Bull Klopp aus seinem Vertrag, der eigentlich noch bis 2029 läuft, aussteigen. Der DFB will den aktuellen Verhandlungsstand vorerst nicht kommentieren.
1: Die Kölner Müllsammelinitiative Krake hat am Wochenende innerhalb von wenigen Metern 20 E-Scooter und 17 Fahrräder aus dem Rhein gezogen. Wegen des aktuellen Niedrigwassers sind die Fahrzeuge jetzt gut zu sehen, hat uns Christian Stock von der Krake gesagt.
3: Es ist natürlich eine Sauerei, dass die Dinger im Rhein landen und da muss leider die Stadt Köln in die Pflicht genommen werden und die Betreiber, dass es Abstellflächen gibt, dass man den E-Scooter nicht unmittelbar in Gewässernähe auslocken und abstellen kann, sondern dass es eben Rückgabestationen gibt.
1: Eigentlich gilt entlang des Rheins ein Abstellverbot für E-Scooter, die funktioniert aber offenbar nicht wirklich so stark. Laut Krake wollten sich ursprünglich auch Betreiberfirmen an den Bergungen beteiligen, doch sei niemand von den Firmen auch tatsächlich gekommen. Die KVB baut zwischen der Deutzer Brücke und Bergisch Gladbach-Bensberg. Deshalb können aktuell keine Bahnen über die Deutzer Brücke fahren. Die Linien 1, 7 und 9 sind schon seit 3 Wochen getrennt. Ab heute fährt auf der Linie 7 die Ersatzbuslinie 107 zwischen Neumarkt und Zündorf. Damit könnt ihr ohne umzusteigen in und aus der City fahren. Generell empfiehlt die KVB euch, während der Bauarbeiten auf die Linien 3 und 4 umzusteigen. Die Sperrung soll mit Ende der Sommerferien Anfang September zu Ende sein. Sicher auf den Schulhöfen spielen, das soll jetzt nach einigen Schwierigkeiten ab heute auch in Köln möglich sein. Die Stadt Köln öffnet heute nach und nach die Schulhöfe von 10 bis 19 Uhr, damit die Kinder da sicher spielen können. Eine Liste findet ihr auf radioköln.de. Nach einem Test hatte die Stadt das Projekt eigentlich aus Kostengründen eingestellt. Nachdem andere NRW-Städte aber gezeigt haben, dass es auch ohne Geld geht, zieht Köln jetzt nach. Das waren unsere Nachrichten mit Gabor Leitner und mehr findet ihr auf radioköln.de.
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4: Ja, wo ist sie denn, die Sonne? Also im Moment noch nicht da. Ziemlich viele Wolken, aber sehr erfrischend bei Temperaturen um die 14 Grad. Am Nachmittag kommt sie dann besser durch die Sonne und strahlt unseren Kölner Dom an und das bei 22 Grad.
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4: Hallo und schönen guten Morgen auf die Straßen. Tina ist unterwegs und zwar in Porz, in Zündorf auf der Schmidtgasse. Da steht ein Blitzer. Hier bitte Fuß vom Gas. Und der Heinz sagt, Achtung, blitzgefährlich, die Friedrich-Karl-Straße Richtung Boltensternstraße. Hier ist Tempo 50 erlaubt. Blick in die Stadt. Wir haben da einen Ampelausfall und zwar an der Kreuzung Kalker Hauptstraße, Rolzhofer Straße, Kalk-Mülheimer Straße. Hier bitte vorsichtig fahren. Das hat uns die Angie gemeldet. Danke dafür. Und dann gucken wir noch auf die Kölner Autobahn. Da kommt der längste Stau aktuell von der 1 Euskirchen-Köln zwischen Gleuel und Löwenich. 6 Kilometer Stau. Dauert gerade für euch 46 Minuten länger. Habt Geduld und kommt gut an. Und falls ihr auch noch was gesehen habt, macht's gerne wie Tina oder Angie. Schickt eine WhatsApp-Sprachnachricht ins Studio an die 0221 951 99 99.
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4: Das bin ich, frisch aus dem Urlaub zurück aus Malotze, ein bisschen braun gebrannt und gut erholt und freue mich mit euch wieder aufzustehen. Jetzt mit Luis Capaldi und Forget Me.
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0: Guten Morgen, es ist Montag, es ist Zeit zum Aufstehen, 7.41 Uhr, die Radio Köln Morning Show ist hier mit Daniel Wallroth und es lohnt sich auch aufzustehen, denn wir fahren heute Morgen zum Start in Sommerferien Woche 1 zusammen, also imaginär von Köln nach Hamburg mit der Deutschen Bahn. Und wenn ihr gut zuhört, gibt es dann für euch ein 100-Euro Familienticket von der Deutschen Bahn, um einen schönen Urlaubstrip zu machen. Jede Stunde gibt es eine neue Haltestelle, an der ich euch ein Geräusch spiele. Könnt ihr mir dann zum Ende der Show alle vier Geräusche sagen, gibt's diesen 100-Euro-Gutschein. Das ist doch mal was, oder? In Düsseldorf haben wir heute Morgen schon Halt gemacht. Und jetzt kommt die nächste Haltestelle mit dem nächsten Geräusch. Spitzt die Öhrchen.
1: Nächster Halt, Münster Hauptbahnhof.
0: Achtung! Hey, da war's, das nächste Geräusch. Schreibt's euch auf. Vier Geräusche spiele ich euch heute Morgen, wenn ihr mir die nennen könnt. Ein 100-Euro-Gutschein, Familienticket von der Deutschen Bahn gewinnen zum Wegdüsen. 7.42 Uhr, was?

0: 7.45 Uhr gleich am Montagmorgen. Und wir haben einen neuen Fußballweltmeister. So klang das gestern um kurz vor Mitternacht.
1: Nico Williams und jetzt!
0: Torres mit dem 1:0 und damit auch dem einzigen Tor im WM-Finale gegen Argentinien. Damit ist Spanien Weltmeister. Also Glückwunsch an alle in Köln lebende Spanier oder vielleicht auch Kölner, die sich gerade im Spanienurlaub befinden und Radio Köln.

Hier ist die Morning Show um 7.45 Uhr. Wir gucken aufs Wetter und das ist heute Morgen, ja, ich sag mal so, sehr erfrischend. 15 Grad aktuell, bis zu 22 Grad kriegen wir maximal. Und die Sonne, die kommt dann richtig schön am Nachmittag raus. So, wir gucken in die Stadt auf der 559. Da steht ihr gerade stadteinwärts im Stau und zwar vor dem Deutzer Ring. Ihr habt ja einen Plus von 12 Minuten. Plant das bitte ein am nächsten Job und kommt gut an mit sexy Jennifer Lopez. Let's get loud. Im besten Musikmix für Köln. Hallo Köln.

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1: Mit Malte Albrecht, guten Morgen. Es war ein Finale der großen Emotionen. Am Ende jubelten die Spanier über ihren zweiten WM-Titel. Sie setzten sich gegen Argentinien in der Verlängerung mit 1:0 durch. Das entscheidende Tor erzielte Ferran Torres in der 106. Minute. Danny Hopper aus der Sportredaktion, es war alles andere als ein spektakuläres Finale. Trotzdem hatte es einiges zu bieten.
2: Ja, wie du schon gesagt hast, es wurde ziemlich emotional. Argentinien-Superstar Lionel Messi vergoss bittere Tränen auf dem Rasen. Sein Trainer Lionel Scaloni musste die anschließende Pressekonferenz unter Tränen abbrechen und verließ die Bühne. Dann gab es vor der Siegerehrung auch noch ein Pfeifkonzert von Teilen des Publikums, nämlich als US-Präsident Trump und FIFA-Chef Infantino den Rasen betraten, um gemeinsam den WM-Pokal zu überreichen. Trump ließ es sich auch nicht nehmen, am rechten Rand des Siegerfotos der Spanier zu posieren.
1: Auch sonst hat Trump mit Blick auf die WM ja wieder mit Superlativen um sich geworfen.
2: Ja, es sei wunderschön gewesen. Er glaube nicht, dass es jemals so etwas wie diese WM gegeben habe. Die Stadien seien vor lauter Fans übergequollen. Auch Infantino dürfte mehr als zufrieden sein, denn die WM hat offenbar deutlich mehr Gewinn abgeworfen als ursprünglich geplant. Eigentlich war die FIFA von 11 Milliarden Dollar ausgegangen. Jetzt rechnet der Weltverband wohl mit Rekordeinnahmen von 15 Milliarden Dollar. Das hat der englische Guardian gemeldet. Infantino dürfte sich mit seiner XXL-WM von 48 Teams also bestätigt fühlen. Er denkt ja schon darüber nach, die WM nochmal zu erweitern auf 64 Mannschaften. Da dürften ihn auch die Pfiffe vom Finale ziemlich kalt lassen.
1: Danny, danke dir. Und nun weitere Nachrichten. Nach dem Rücktritt von Unionsfraktionschef Spahn will Bundeskanzler Merz die Nachfolge schnell klären. Er schließt dabei einen Personalumbau in der Bundesregierung nicht aus, das sagte er am Abend im ZDF-Sommerinterview. In Berlin beraten heute das CDU-Präsidium und der Vorstand der Bundestagsfraktion über das weitere Vorgehen. E-Autos sind in den letzten 5 Jahren deutlich billiger geworden. Das ergab eine Studie des Fraunhofer Instituts für System- und Innovationsforschung. Demnach sanken die Listenpreise seit 2020 inflationsbereinigt um 18%. Bei Verbrennern stiegen die Preise dagegen leicht um 2% an. Geld vom Staat bleibt oft liegen. Viele Kinder und Jugendliche aus ärmeren Familien nutzen das sogenannte Bildungs- und Teilhabepaket nicht. Die Bertelsmann-Stiftung hat das mal nachgerechnet. Demnach beantragen mehr als 8 von 10 Anspruchsberechtigten den monatlichen Zuschuss nicht. Dabei geht es um 15 Euro im Monat, zum Beispiel für das Mitmachen bei Sport und Kultur. Als Gründe nennt die Stiftung vor allem komplizierte Anträge und zu viele Nachweispflichten. Sie fordert deshalb, dass die Unterstützung künftig einfacher und möglichst automatisch ausgezahlt wird. Und das waren die Nachrichten mit Malte Albrecht.
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3: Ja, ich glaube, Petrus ist noch ein bisschen müd vom WM-Finale Spanien gegen Argentinien gestern. Aber ging ja auch ein bisschen länger, ne? Bis der Pokal in die Höhe gestreckt wurde von den Spaniern, war es dann doch 12:30. Na gut, die Sonne lässt heute so ein bisschen auf sich warten. Aber es ist zumindest erfrischend draußen bei 16 Grad aktuell. 22 Grad kriegen wir dann maximal. Und am Nachmittag zum Feierabend kommt das Sonnenschein dann auch ein bisschen raus.
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3: Die Tina ist unterwegs und zwar in Porz, in Zündorf auf der Schmidtgasse. Hier steht ein Blitzer, bitte Fuß vom Gas. Und Heinz hat auch schon einen Blitzer gesehen. Und zwar auf der Friedrich-Karl-Straße Richtung Boltensternstraße. Hier ist 50 erlaubt. So, und dann der Blick in die Stadt auf der A559. Stadt einwärts, da gibt es gerade ein bisschen Stau vor dem Deutzer Ring. Ihr habt den Plus von 12 Minuten. Mein Gott, was sägt denn da hinten im Hintergrund? Ich habe das Fenster hier ein bisschen auf, damit mal ein bisschen frische Luft in meinen Puma-Käfig reinkommt. Aber da sind sie schwer am Arbeiten. Na gut, wir lassen die Jungs weiter sägen und gucken dann auf die Autobahn. Da kommt der längste Stau von der A4, Aachen-Köln, zwischen dem Kreuz West und Klettenberg, 17 Minuten plus. Falls ihr auch noch was gesehen habt, Staus, Blitzer, Unfälle, sagt gerne kostenlos Bescheid. 0800 951 99 99.
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3: So, ich gehe erstmal das Fenster zumachen und wünsche euch einen schönen Start in diesen Montag mit Michael Jackson und Billie Jean. 4:08 haben wir's.

0: Guten Tag zusammen, hier ist Radio Köln, die Morning Show mit Daniel Wallroth um 8.10 Uhr und wir befinden uns in Sommerferienwoche Numero Uno hier in Kalifornien. Damit euer Urlaub so vielfältig wie möglich wird, gibt es jeden Tag von uns einen ganz bestimmten Sommerferientipp zum Abschalten. Und heute habe ich das hier für euch. Um 19 Uhr wird in der Kölner Südstadt nämlich geschmökert, was das Zeug hält. Im Volksgarten trifft sich der Social Reading Club. Aber was ist das genau? Ja, unsere Redaktionsleseratte Jana Richter, die hat den Plan. Jana, wie kann ich mir denn diesen Social Reading Club vorstellen?
1: Also im Grunde trifft man sich echt einfach mit anderen zum Lesen und das immer an einem anderen Ort. Heute dann eben um 19 Uhr auf der großen Wiese im Volksgarten. Ihr bringt einfach euer Buch mit oder sucht euch eins aus der Bücherkiste im Volksgarten aus. Nehmt euch dann am besten noch eine Decke mit, Snacks und Getränke und dann kommt ihr einfach vorbei.
0: Klingt ja eigentlich nach einer coolen Idee. Wie kommt man denn da drauf?
1: Ja, organisiert wird das Treffen von Rausgegangen. Die haben nämlich gemerkt, dass so viele Leute gerne mehr lesen würden, aber einfach nicht dazu kommen. Und dann, wir kennen es alle, lenkt euch das Handy meistens ab. Und so ist dann eben der Social Reading Club entstanden, mit dem einfachen Ziel, sich mit anderen treffen und zusammen ohne Ablenkung lesen.
0: Danke dir, Jana. Also, Handy weg, Buch schnappen und beim Sonnenuntergang endlich mal das Buch lesen, das schon ein bisschen zu lange im Regal liegt, oder? Ich glaube, so ein Buch hat jeder zu Hause. Und wenn ihr dann noch so ein bisschen mehr Action wollt, ist kein Problem. Der Biergarten im Volksgarten ist auch direkt ums Eck. Los geht's heute Abend mit dem Social Reading Club um 19 Uhr.

0: 8.17 Uhr haben wir es am Montagmorgen. Steigen Sie ein und gucken Sie raus. Ja, ihr fahrt heute Morgen nämlich den ganzen Morgen ganz gemütlich, imaginär mit mir und der Deutschen Bahn von Köln nach Hamburg. Zug. Es gibt 4 Zwischenhalte mit jeweils einem ganz bestimmten Geräusch. Und wenn ihr mir gegen Ende der Show sagen könnt, welche 4 Geräusche ich euch heute gespielt habe, gibt's ein Deutsche Bahn Familienticket im Wert von 100 Euro für euch zu gewinnen, um in den Urlaub zu tuckern. Und hier kommt die nächste Haltestelle mit dem nächsten Geräusch. Schreibt euch auf.
1: Nächster Halt, Bremen Hauptbahnhof.
0: Achtung! So, das war das nächste Geräusch, meine Güte, wo wir heute Morgen schon überall waren. Wir waren schon in Düsseldorf, in Münster und jetzt in Bremen. Heißt, eine Haltestelle fehlt noch, die kommt in der nächsten halben Stunde. Und wenn ihr mir dann alle 4 Geräusche sagen könnt, gibt's mit was Glück einen 100 Euro Deutsche Bahn Gutschein. Viel Erfolg und schön weiter Radio Köln hören, ne?

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1: Mit Gabor Leitner, guten Morgen. Spanien ist Fußball-Weltmeister. Kölner Unternehmen fehlen die Azubis und das Wetter heute viele Wolken, bis zu 22 Grad. Lionel Messi weint, Spanien jubelt. Auch hier in Köln haben die Kölner Spanien-Fans in der Nacht gefeiert und das laut Polizei friedlich. Spanien hat gegen Titelverteidiger Argentinien mit 1:0 gewonnen und ist zum zweiten Mal Fußball-Weltmeister. Den Siegtreffer schoss Torres erst in der Verlängerung. Bis dahin war Spanien klar dominant. Bei der Übergabe der Trophäe ist US-Präsident Trump dann ausgepfiffen worden. In Köln macht in diesem Jahr kein Schüler Abitur. Wegen der Rückkehr zur G9 gehen die Kölner Schüler wieder ein Jahr länger zur Schule. Und das sorgt bei den Azubis für einen spürbaren Knick. Weil es deutlich weniger Schulabgehende gibt, stehen die Unternehmen in Köln vor besonderen Herausforderungen. Dafür gibt es aber gute Chancen für Job-Einsteiger. David Fernandes hat mehr Infos für euch.
2: Falls ihr noch einen Ausbildungsplatz sucht, gibt es heute eine Last-Minute-Ausbildungsbörse im Hippodrom Weidenpesch. Über 50 Arbeitgeber aus Köln, darunter Ford, Früh, Lidl oder DM, suchen noch Azubis für diesen Sommer. Die Jobs könnt ihr in Weidenpesch heute sogar in einer Mitmach-Area ausprobieren und mit ein bisschen Glück den Ausbildungsvertrag direkt unterschreiben. Die Last-Minute-Ausbildungsbörse läuft heute von 10 bis 15 Uhr im Hippodrom an der Galopprennbahn in Weidenpesch.
1: Und seit heute gibt es ein paar Ausfälle bei der KVB mehr. Seit Ende Juni sind die Linien 1, 7 und 9 getrennt. Ab heute fährt auch aus Ports Ersatzverkehr. Merle Hermann hat mehr zu den Baumaßnahmen.
3: Auf der Linie 7 gibt es ab heute Ersatzverkehr mit Bussen zwischen den Haltestellen Neumarkt und Zündorf. Mit dieser Linie 107 kommt ihr ohne Umstiege in die City oder eben wieder raus. Dafür fällt im Rechtsrheinischen die Linie 7 zwischen Deutzer Freiheit und Zündorf aus. Die KVB baut aktuell zwischen der Deutzer Brücke und Bergisch Gladbach-Bensberg und dafür musste sie die Linien 1, 7 und 9 trennen. Wer also in die City will, sollte am besten auf die Linien 3 oder 4 ausweichen. Diese Etappe der Bauarbeiten und damit auch die Trennung der Linien soll mit Ende der Sommerferien Anfang September auch fertig sein.
1: Das Deutsche Rote Kreuz hat in der Hitzewelle Ende Juni einen deutlichen Rückgang der Blutspenden registriert. Jetzt in den Ferien werden die Blutkonserven sowieso oft knapp. Teilweise reichen die Reserven dann nur noch für 1 bis 2 Tage. 4 bis 5 ist normal. Das DRK appelliert deshalb an alle Kölner, auch jetzt in den Ferien zu spenden. Ab heute ist das Blutspendezentrum am Neumarkt quasi täglich offen. Das waren die Nachrichten mit Gabor Leitner und mehr Infos findet ihr auf radioköln.de.
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4: Also die Sonnenbrille brauchen wir heute Morgen noch nicht. Die können wir dann später erst zum Feierabend gebrauchen. Im Moment ist es noch schwer wolkig über dem Kölner Dom bei Temperaturen um die 15 Grad. 22 Grad kriegen wir dann heute Nachmittag maximal und zum Feierabend kommt das Sönnchen dann auch wieder raus.
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4: So, Thorsten ist unterwegs, hat einen Blitzer gesehen und zwar in Zündorf auf der Schmidtgasse. Danke dir fürs Melden. Und der Heinz sagt, Achtung, Blitzer auf der Friedrich-Karl-Straße Richtung Boltensternstraße. Hier gilt Tempo 50. Wir gucken in die Stadt. Auf der A559 steht ihr gerade so ein bisschen stadteinwärts vor dem Deutzer Ring rum. 12 Minuten plus habt ihr da. Und der längste Stau von den Kölner Autobahnen kommt von der A1 Euskirchen-Dortmund zwischen Löwenich und dem Kreuz Leverkusen-West. Hier dauert es 20 Minütchen länger. Falls ihr auch noch was gesehen habt, klingelt durch 0800 951 99 99.
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4: 4 Haltestellen haben wir heute Morgen. Ja, ich nehme euch aber mit der Deutschen Bahn von Köln nach Hamburg. Und wenn ihr mir alle 4 Haltestellen mit den Geräuschen aufzählen könnt, die ich euch heute Morgen hier gespielt habe, gibt es ein 100€ Deutsche Bahn Familienticket für euch, um in den Sommerferien in Urlaub zu fahren. Geräusch Nummer 4 könnte so in der nächsten Viertelstunde kommen. Also Ohrenspitzen und ein 100€ Familienticket gewinnen. Ist doch was, oder?

0: Heute Morgen leben wir ganz nach dem Motto:
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0: Jawohl, denn ich nehme euch mit der Deutschen Bahn von Köln nach Hamburg. Den ganzen Morgen fahren wir schon hier im Radio. Wir waren unter anderem schon in Düsseldorf. Ja, dann waren wir in Münster. Dann waren wir in Bremen und jetzt kommt noch ein Zwischenhalt. Ja, und wenn ihr mir sagen könnt, welche vier Geräusche bei diesen ganzen Haltestellen aufgetaucht sind, gewinnt ihr ein 100-Euro Familienticket für die Deutsche Bahn, um in den Sommerferien wegzufahren. So, und hier kommt Haltestelle Nummer 4 mit Geräusch.
2: Nächster Halt,

99 und mit was Glück düst ihr bald in den Urlaub mit der Deutschen Bahn und gewinnt ein Familienticket im Wert von 100 Euro. 0221 951 99 99. Hier kommt sie, die Whitney. Mit Husten. I wanna dance with somebody. Bis gleich. 8:41 Uhr haben wir's. Die Radio Köln Morning Show ist hier mit Daniel Waldbusch.

0: So, die ganze Zeit ist sie am Singen. I wanna dance with somebody. Ich habe erstmal in der Redaktion rumgetanzt und gefragt und keiner will mit mir tanzen. Hat vielleicht auch den Grund, dass ich ein Körperklaus bin. Und euch wenigstens, also ich kann das gar nicht. Ich würde der Redaktion höchstens die Füße kaputt trampeln, das wollen wir alle nicht. Radio Köln ist hier, die Morning Show mit Daniel Weyroth um 8.45 Uhr. Ja, und seit gestern steht fest, Spanien ist Weltmeister.
1: Das Spiel ist aus! Spanien ist Weltmeister!
0: Jo,

war zwar nicht so ein torreiches Spiel wie das Spiel um Platz 3, wo hier England 6-4 gegen Frankreich gewonnen hat. Aber 1-0 haben die Spanier dann gestern gewonnen in der 106. Minute von einem Tor durch Ferran Torres. So, Glückwunsch an alle kölschen Spanier hier bei uns in der Domstadt. Und jetzt geht's rein in diesen Montag. Neue Woche, neues Glück, schöne erste Sommerferienwoche mit Radio Köln und Lady Gaga. Alejandro.

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1: Mit Malte Albrecht. Guten Morgen. Es war ein Knall, der sich letzte Woche immer deutlicher angebahnt hatte. Der Rücktritt von Unionsfraktionschef Spahn. Für die Union heißt das, sie muss sich neu aufstellen. Und dabei will sie auch keine Zeit verlieren. Am Vormittag kommt die CDU-Spitze zu Beratungen zusammen. Und auch der Vorstand der Bundestagsfraktion berät über das weitere Vorgehen. Danny Hoppe aus dem News-Team, Bundeskanzler Merz, hat im ZDF gesagt, es könnten weitere Personalentscheidungen fallen.
2: Ja, Merz sprach von einer Gelegenheit, noch einmal über die Aufstellung der Bundesregierung nachzudenken. Es wird ja schon kräftig spekuliert, als Top-Kandidat für die Spahn-Nachfolge gilt Kanzleramtschef Frei. Sollte er es werden, müsste das Kabinett automatisch umgebildet werden. Es kursieren aber noch weitere Namen, zum Beispiel die von Bundesinnenminister Dobrindt oder von CDU-Generalsekretär Linnemann. Fakt ist, auch Merz will eine schnelle Lösung. Am Wochenende hat er deshalb schon mit CSU-Chef Söder gesprochen. Wochenlange Personaldebatten will man gerne vermeiden, vor allem auch mit Blick auf die 3 Landtagswahlen im Herbst. Da sollen solche Diskussionen dann nicht den Wahlkampf beeinflussen.
1: Es gibt aber auch Stimmen, die vor überhasteten Entscheidungen warnen.
2: Ja, zum Beispiel der Kasseler Politikwissenschaftler Wolfgang Schröder. Er sagte den Zeitungen der Funke-Gruppe, dass die jetzige Personalentscheidung die vielleicht wichtigste für Merz sei. Er verweist auf die nicht immer einfache Zusammenarbeit von Kanzleramt und Fraktion. Da hatte es ja immer mal wieder geknirscht. Als Beispiel sei hier die fehlgeschlagene Verfassungsrichterwahl vor einem Jahr genannt. Und da sagt Schröder, wenn die Union die anstehenden großen Herausforderungen bewältigen wolle, könne sie so halt nicht weitermachen. Wenn Merz jetzt dagegen eine gute Lösung präsentiere, könne das einen positiven Dominoeffekt haben und die Union als Ganzes stärken.
1: Danke, Danny. Und das sind weitere wichtige Nachrichten. US-Außenminister Rubio hat andere Staaten aufgefordert, mehr zum Schutz der Straße von Hormuz beizutragen. Die USA würden weiter alles Nötige tun, um die internationale Schifffahrt zu sichern. Andere Länder müssten sich aber finanziell oder mit Ausrüstung beteiligen, sagte Rubio. Viele Hotels und Restaurants in Deutschland lassen bei Google schlechte Bewertungen löschen. Das ergab eine Stichprobe der deutschen Presseagentur. Demnach wurden je nach Ort 11-30% von Google-Bewertungen entfernt. Besonders hoch war der Anteil in Großstädten wie Frankfurt, Berlin oder Köln. Ob beim Bäcker, in der Bahn oder im Büro, wir schauen heute in viele müde Gesichter nach dem WM-Finale gestern. Spanien ist zum 2. Mal Fußball-Weltmeister geworden. Die Mannschaft setzte sich gegen Argentinien mit 1:0 nach Verlängerung durch. Den entscheidenden Siegtreffer erzielte Ferran Torres in der 106. Minute. Die Spanier schnappten sich damit als amtierender Europameister jetzt auch den WM-Titel. Für Argentinien um Superstar Lionel Messi dagegen platzte der Traum von der Titelverteidigung. Und das waren die Nachrichten mit Malte Albrecht.
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3: Ja, nicht nur bei euch sind so ein paar Augenringe noch zu erkennen, sondern auch die Sonne hat noch ein paar Augenringe und wird noch nicht so ganz richtig wach. Temperaturen aktuell trotzdem sehr angenehm, um die 16 Grad. Später ist die Sonne dann hoffentlich ausgeschlafen. Am Nachmittag soll sie rauskommen, bei Temperaturen bis 22 Grad maximal.
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3: Morgen, hallo auf die Straßen um 8:45. Thorsten hat einen Blitzer gesehen und zwar in Zündorf auf der Schmidtgasse. Danke dir fürs Melden. Ansonsten innerstädtisch keine größeren Staus. Der längste Stau von den Kölner Autobahnen. Der kommt von der 1 Euskirchen-Dortmund zwischen Bocklemünd und dem Kreuz Leverkusen-West. Hier dauert es 18 Minuten länger. So, und falls ihr sagt, hallo, ich würde es gerne genauso machen wie der Thorsten, dann schickt gerne eine WhatsApp-Sprachnachricht ins Studio. 0221 951 99 99. Gute Fahrt.
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3: Frisch aus dem Mallorca-Urlaub wieder zurück. Und ja, jetzt starten wir rein in die neue Woche mit einem neuen Weltmeister, mit Spanien und mit Blue. 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

0: Radio Köln ist hier, die Morning Show mit Daniel Wallroth. Und das war eine wilde, imaginäre Zugfahrt heute Morgen von Köln nach Hamburg, auf die ich euch mitgenommen habe. Und mit was Glück könnt ihr jetzt ein 100-Euro-Familienticket für die Deutsche Bahn gewinnen, um in den Sommerferien wegzufahren. Es gab 4 Zwischenhaltestellen auf dem Weg nach Hamburg. Und wenn ihr mir die Geräusche nennen könnt, die an diesen Zwischenhaltestellen ertönt sind, dann gibt's mit was Glück dieses Familienticket. Jetzt ist die Claudia am Telefon. Guten Morgen, Claudia.
1: Hallo, Walli.
0: Guten Morgen. Ja, mir geht's gut. Ich komme frisch aus dem Urlaub wieder und würde dich eigentlich ganz gerne in den Urlaub schicken.
1: Das wäre klasse.
0: Du bist wahrscheinlich den ganzen Morgen schon wach und hast gut Radio Köln gehört. Ich habe euch ja mit auf Zugfahrt genommen und würde jetzt gerne wissen, welches Geräusch ist denn an Haltestelle 1 in Düsseldorf ertönt?
1: Das waren 2 Bierflaschen.
0: Warte, wir hören mal rein.
2: Nächster Halt, Düsseldorf Hauptbahnhof.
0: So, die Türen gehen auf. Jawohl, die 2 Bierflaschen sind schon mal richtig. Gläser, die angestoßen haben, wie man es auch nennen mag. Dann sind wir weitergefahren nach Münster, liebe Claudia. Und was ist da ertönt?
1: Das war eine Fahrradklingel.
0: Okay, wir hören rein.
2: Nächster Halt, Münster Hauptbahnhof.
0: Das ist vollkommen richtig. Und Station Nummer 3 war dann Bremen. Was kam da?
1: Das Krähen von einem Hahn.
0: Okay, wir hören. Ja, natürlich, der Hahn von den Bremer Stadtmusikanten. Und dann sind wir weitergefahren an unsere Endstation. Was hast du denn da gehört?
1: Ein Schiffshorn.
0: Okay.
2: Nächster Halt. Hamburg Hauptbahnhof.
0: So. Passend zu Hamburg und damit, liebe Claudia, gewinnst du den 100-Euro Gutschein für die Deutsche Bahn.
1: Vielen, vielen lieben Dank. Super.
0: Hast du denn schon ein Reiseziel so im Blick, wo es hingehen könnte?
1: Nein, noch nicht. Da werden wir ganz spontan in meinem Urlaub dann mal gucken, wo es hingeht.
0: Sehr gut. Wann hast du denn Urlaub? Musst du noch lange oder ist es in Sicht? In 3 Wochen?
1: Ja.
0: Sehr gut. Dann wünsche ich dir einen ganz tollen Urlaub. Guck dich mal um bei der Deutschen Bahn, wo es hingehen könnte. Und viel Spaß. Schönen Urlaub, ja?
1: Vielen, vielen lieben Dank.
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2: Mit Gabor Leitner, guten Morgen. Spanien feiert Fußball-WM-Sieg, Krake fischt viele E-Scooter aus dem Rhein und das Wetter, einige Wolken, heute bis zu 22 Grad. Die Kölner Spanien-Fans haben in der Stadt friedlich gefeiert. Spanien hat gegen Argentinien in der Verlängerung mit 1:0 gewonnen und ist zum zweiten Mal Fußball-Weltmeister. Währenddessen steht Jürgen Klopp wohl kurz davor, der neue deutsche Bundestrainer zu werden. Das hat er bei Magenta TV bestätigt. Wenn alles nach Plan läuft, könnte er am Freitag offiziell vorgestellt werden. Pia Wegner berichtet.
3: Es steht eigentlich nichts mehr im Wege, nur es ist noch nicht offiziell. Mit diesen Worten bestätigte Jürgen Klopp bei Magenta TV, seine offizielle Ernennung als Nachfolger von Julian Nagelsmann rückt immer näher. Mit seinem aktuellen Arbeitgeber Red Bull sei er sich laut eigener Aussage einig. Jetzt fehle nur noch das offizielle Go vom DFB. Sky und der Bild-Zeitung zufolge lässt Red Bull Klopp aus seinem Vertrag, der eigentlich noch bis 2029 läuft, aussteigen. Der DFB will den aktuellen Verhandlungsstand vorerst nicht kommentieren.
2: Die Kölner Müllsammelinitiative Krake hat am Wochenende innerhalb von wenigen Metern 20 E-Scooter und 17 Fahrräder aus dem Rhein gezogen. Wegen des Niedrigwassers sind die Fahrzeuge jetzt gut zu sehen, hat uns Christian Stock von der Krake gesagt.
4: Es ist natürlich eine Sauerei, dass die Dinger im Rhein landen und da muss leider die Stadt Köln in die Pflicht genommen werden und die Betreiber, dass es Abstellflächen gibt, dass man den E-Scooter nicht unmittelbar in Gewässernähe auslocken und abstellen kann, sondern dass es eben Rückgabestationen gibt.
2: Eigentlich gilt entlang des Rheins ein Abstellverbot für E-Scooter, das funktioniert aber offenbar nicht wirklich. Laut Krake wollten sich ursprünglich auch Betreiberfirmen an der Bergung beteiligen, doch sei niemand von den Firmen auch tatsächlich gekommen. Die Unternehmen in Köln stehen in diesem Jahr vor besonderen Herausforderungen. Wegen der Rückkehr zur G9 gehen die Kölner Schüler wieder ein Jahr länger zur Schule und es gibt deutlich weniger Schulabgeher. Die gute Nachricht, dafür gibt es gute Chancen für Jobeinsteiger. Passend dazu gibt es heute eine Last-Minute-Ausbildungsbörse im Hippodrom in Weidenpesch. Über 50 Arbeitgeber aus Köln, darunter Ford, Früh, Lidl und DM, suchen noch Azubis für diesen Sommer. Die Ausbildungsbörse läuft gleich ab 10 bis 15 Uhr im Hippodrom an der Galopprennbahn. Die Stadt Köln öffnet heute nach und nach die Schulhöfe, damit Kinder da auch in den Ferien sicher spielen können. Nach einem Test hatte die Stadt das Projekt eigentlich aus Kostengründen eingestellt. Nachdem andere NRW-Städte aber gezeigt haben, dass es auch ohne Geld geht, zieht Köln jetzt nach. Die Schulhöfe werden heute täglich von 10 bis 19 Uhr offen sein. Eine Liste findet ihr auf radioköln.de. Das waren unsere Nachrichten mit Gabor Leitner. Mehr Infos gibt's ebenfalls auf radioköln.de.
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5: Ja, der Sonne fällt es heute so ein bisschen schwer rauszukommen. Im Moment ist es noch schwer wolkig, aber zumindest relativ erfrischend bei Temperaturen um die 17 Grad. Später zum Feierabend gibt es dann richtig schönes Sonnenwetter. Das ist zumindest Stand jetzt um 9.33 Uhr angekündigt mit Temperaturen um die 22 Grad.
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5: Hallo und einen schönen Montagmorgen auf die Straßen. Thorsten, der ist unterwegs und hat einen Blitzer gesehen in Zündorf auf der Schmidtgasse bei 50. Hier bitte vorsichtig fahren. Und Merle, meine Perle, sagt, Achtung, es gibt eine Sperrung, denn der Bahnübergang der KVB, Birka-Mausfahrt, ist immer noch gesperrt. Hier bitte ganz besonders vorsichtig fahren. Der längste Stau von den Kölner Autobahnen kommt von der 1, Euskirchen-Dortmund, zwischen dem Kreuz Nord und dem Kreuz Leverkusen-West. Dauert es gerade 12 Minuten länger. Und falls ihr sagt, hallo, ich würde es genauso gerne machen wie Merle und mich melden bei Radio Köln, dann macht das gerne. 0800 951 99 99 und das Nümmerchen ist sogar kostenlos für euch.
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5: She doesn't mind gibt's jetzt von Sean Paul im besten Frühstücksmix für Köln. Freue mich wieder aus dem Urlaub zurück zu sein, hier bei euch in Kalifornien. Wünsche euch einen schönen guten Morgen Köln und eine tolle erste Sommerferienwoche.

0: 9.40 Uhr haben wir es am Montagmorgen und so klang das gestern Abend um kurz vor Mitternacht bei Magenta TV.
1: Das Spiel ist an! Spanien ist Weltmeister!
0: Jawohl, ja! Glückwunsch an die spanische Nationalmannschaft. Vielleicht habt ihr das gestern Nacht auch noch gehört, die ganzen Hubkonzerte der Spanien-Fans bei euch im Fiedel und das auch zu Recht. Ne? Spanien hat eine Top-WM gespielt und auch gestern Abend verdient gewonnen. Findet auch Radio Köln-Reporter Thomas Bremser, der sich das Spiel für euch angeguckt hat.
2: Der spanische Sieg hochverdient. Über das gesamte Spiel ist das Team dominant. Argentinien und Messi finden nicht statt, außer mit Fouls und Unsportlichkeiten.

Mein Chef, der ist immer noch ganz jeck. Der David, der sitzt da draußen hier im weißen Spanien-Trikot, der freut sich immer noch einen Schnitzel ab. Na gut, deshalb spielen wir jetzt zum Schluss dieser Radio Köln Morning Show am Montag die Blackfoes mit dem Spanien-Lied. Das kann man doch machen, oder? Find schon. Mein Name ist Daniel Weyroth. Radio Köln Morning Show gibt's dann morgen früh wieder mit mir ab 6 Uhr. Da haben wir ein Date, wenn ihr mögt. Also macht euch einen schönen Tag und bis morgen früh. Spanien, ole! Spanien!

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1: Mit Malta Albrecht. Guten Morgen. Tanken tut momentan wieder richtig weh. Die Spritpreise sind zuletzt wieder deutlich nach oben gegangen. Und deshalb denken inzwischen immer mehr Menschen darüber nach, sich vielleicht doch ein E-Auto zu kaufen. Und da gibt es jetzt gute Nachrichten. Zwischen 2020 und 2025 sind die Preise für E-Autos deutlich gesunken. Das hat das Fraunhofer Institut für System- und Innovationsforschung mitgeteilt. Danny Hoppe aus den Nachrichten. Die Preise sind demnach um 18% runtergegangen.
2: Genau, das ist der Fall, wenn man sich einzelne Modelle über diese 5 Jahre anschaut und dann noch Eigenschaften wie Gewicht, Motorleistung, Reichweite und Inflation berücksichtigt. Dann kommen die Forscherinnen und Forscher eben auf diese 18%. Verbrenner sind laut Studie dagegen im selben Zeitraum um 2% teurer geworden. Insgesamt sei der E-Automarkt deutlich vielfältiger geworden, heißt es. Die Zahl der Elektromodelle habe sich mehr als vervierfacht. Schaut man sich in diesen 5 Jahren aber an, wie sich der mittlere Listenpreis für E-Autos entwickelt hat, dann sehen wir hier einen Anstieg. 2020 lag er noch bei rund 37.000 Euro. 2025 schon bei 53.000 Euro. Liegt laut Studie daran, dass es immer mehr mittlere und obere Mittelklassewagen auf dem Markt gibt. Sie machen fast 3/4 aller E-Modelle aus. Zeigt gleichzeitig aber auch ein Problem, nämlich dass es oft immer noch an günstigeren Einsteigermodellen fehlt. Helfen soll da ja die staatliche Förderprämie für E-Autos. Da hatte das Bundesumweltministerium zuletzt Zahlen genannt. Demnach wurden bis Ende Juni knapp 54 Millionen Euro ausgezahlt. Das Förderprogramm umfasst ja insgesamt bis zu 3 Milliarden Euro, ist also noch ordentlich was drin im Topf. Der staatliche Zuschuss liegt bei bis zu 6.000 Euro, hängt von Fahrzeug, Einkommen und Familiengröße ab.
1: Dankeschön, Danny. Und damit zu weiteren Nachrichten in Kurzform. Die Union will so schnell wie möglich entscheiden, wer Nachfolger des zurückgetretenen Fraktionschefs Spahn werden soll. In einer Stunde kommt das CDU-Präsidium zusammen. Auch der Vorstand der Bundestagsfraktion berät heute. Als Top-Kandidat gilt Kanzleramtschef Frei. In Deutschland widerrufen immer mehr Menschen ihre Kriegsdienstverweigerung. Das berichtet das RND unter Berufung auf das Bundesamt für Familie. Demnach sind im ersten Halbjahr schon mehr als 400 Widerrufe eingegangen. Wer seine Verweigerung zurückzieht, unterliegt im Verteidigungsfall wieder der uneingeschränkten Wehrpflicht. Der Großbrand im Müritz-Nationalpark in Mecklenburg-Vorpommern ist gelöscht. Eine dauerhafte Entwarnung gäbe es aber wegen der Altmunition im Boden noch nicht, teilte das Umweltministerium am Morgen mit. Das Gebiet werde weiterhin überwacht, um mögliche Glutnester frühzeitig zu erkennen. Krankheitsausfälle auf der Arbeit sind etwas weniger geworden. Im ersten Halbjahr waren Erwerbstätige im Schnitt 9,6 Tage krankgeschrieben. Ein Jahr davor waren es noch 0,3 Tage mehr, hat die Krankenkasse DAK Gesundheit aus eigenen Versichertendaten ermittelt. Am häufigsten ließen sich Beschäftigte in diesem Jahr wegen psychischer Erkrankungen wie zum Beispiel Depressionen krankschreiben. Bei Erkältungen und anderen Atemwegsinfekten gab es dagegen einen deutlichen Rückgang. Und das waren die Nachrichten mit Malta Albrecht.
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3: Heute bekommt ihr vor allem Wolken, es bleibt aber meistens trocken bei maximal 22 Grad. Morgen habt ihr dann viel mehr Sonne und mit bis zu 24 Grad wird es auch wärmer.
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3: Radio Köln-Hörer Thorsten meldet euch einen Blitzer und zwar in Zündorf auf der Schmidtgasse. Vielen Dank dafür. Blick in die Stadt. Achtung, auf der östlichen Zubringerstraße ist ein LKW in der Kurve liegen geblieben. Deswegen ist der rechte Fahrstreifen dort gesperrt. Und Radio Köln-Hörerin Merle meldet eine Sperrung. Der Bahnübergang der KVB Brück-Mausfahrt ist immer noch gesperrt. Zu den Autobahnen. Es ist voll auf der A1 Euskirchen-Dortmund. Zwischen Kreuz Nord und Kreuz Leverkusen-West habt ihr 2 Kilometer Stau und 13 Minuten Stauzeit. Und A4 Köln-Aachen. Ihr steht im Stau zwischen Dreieck-Heumer und Kreuz-Süd. 3 Kilometer, 8 Minuten Stauzeit.
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4: Spiele, 5,5 Wochen, die WM ist rum. Spanien ist Weltmeister und Donald Trump hat auch schon angekündigt, dass er jetzt eine weitere WM in den USA möchte oder, naja, er sagt ja nicht möchte, er will. Und zwar, solange er noch da ist, hat er gesagt. Das Ding ist daran, die nächste WM ist ja in Spanien, Portugal und Marokko unter anderem und 2034 ist Saudi-Arabien der alleinige Ausrichter der WM. Bedeutet, die nächstmögliche Bewerbung wäre für 2038 möglich. Bedeutet das jetzt, dass Trump plant, bis 2038 Präsident zu sein? Ja, wundern würde es einen nicht, ne? Laura Potting hier, hallo zusammen.

0: Einen schönen Montag wünsche ich euch. Ich hoffe, ihr seid gut in die Ferien gestartet, falls ihr denn welche habt. Ja, Sommerferien bei uns in NRW, 6 Wochen frei für die Kids im Land. Und ganz ehrlich, 6 Wochen, ne? Komm, damals als Kind kam einem das doch vor wie eine Ewigkeit. Erinnert ihr euch noch, was ihr so getrieben habt in den Sommerferien? Wir haben die Kids mal gefragt, was denkt ihr denn, was Mama und Papa früher in den Ferien gemacht haben?
1: Mit Freunden spielen, ihren Eltern wahrscheinlich genervt.
2: Auf den Spielplatz gegangen.
3: Ich glaube, Papa hat viel draußen gespielt und Mama hat, glaube ich, auch viel draußen gespielt.
4: Ich glaube, ich weiß sogar, und zwar meine Mama war, glaube ich, in Kroatien fast jedes Jahr und mein Vater hat, glaube ich, draußen im Garten die ganze Zeit gespielt.
0: So, und dann hören wir uns doch mal an, wie es wirklich war.
5: Täglich Eis gegessen, im Urlaub am Strand gelegen und im Schwimmbad gewesen.
6: Oh, jeden Tag Fahrrad gefahren, Eis gegessen, Klingelstreiche gespielt.
7: Alles Dinge, die man nicht darf, die man jetzt nicht mehr darf.
8: Also zocken, ja, so ein bisschen, aber hauptsächlich war ich eigentlich auf dem Bolzplatz. Kicken mit Freunden draußen, wie es damals zur damaligen Zeit so war. Ne? Das Zocken, das kam ein bisschen später.
9: Also ich muss zugeben, wir waren 6 Wochen in Holland. Meine Mutter kam im VW-Bus vor die Grundschule gefahren, vollgepackt bis unters Dach und alle Kinder rein. Hasen, Meerschweinchen, alle waren dabei.
0: Hasen, Meerschweinchen, natürlich. Und dazu noch Proviant für 3 Jahre. So war das halt. In diesem Sinne, schöne Ferien euch.
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1: Mit Gabor Leitner, guten Tag. Spanien ist Fußballweltmeister. Kölner Unternehmen fehlen Azubis und das Wetter, heute einige Wolken und bis zu 22 Grad. Lionel Messi weint, Spanien jubelt. Auch hier in Köln haben die Kölner Spanien-Fans in der Nacht gefeiert und das laut Polizei friedlich. Spanien hat gegen Titelverteidiger Argentinien mit 1:0 gewonnen und ist zum zweiten Mal Fußball-Weltmeister. Den Siegtreffer schoss Torres erst in der Verlängerung. Bis dahin war Spanien aber klar dominant. Bei der Übergabe der Trophäe ist US-Präsident Trump dann ausgepfiffen worden. In Köln macht in diesem Jahr kein Schüler Abitur. Wegen der Rückkehr zur G9 gehen die Kölner Schüler wieder ein Jahr länger zur Schule. Und das sorgt bei den Azubis für einen spürbaren Knick. Weil es deutlich weniger Schulabgeher gibt, stehen die Unternehmen in Köln vor besonderen Herausforderungen. Dafür gibt's aber gute Chancen für Jobeinsteiger. David Fernandes hat mehr Infos dazu.
2: Falls ihr noch einen Ausbildungsplatz sucht, gibt es heute eine Last-Minute-Ausbildungsbörse im Hippodrom Weidenpesch. Über 50 Arbeitgeber aus Köln, darunter Ford, Früh, Lidl oder DM, suchen noch Azubis für diesen Sommer. Die Jobs könnt ihr in Weidenpesch heute sogar in einer Mitmach-Area ausprobieren und mit ein bisschen Glück den Ausbildungsvertrag direkt unterschreiben. Die Last-Minute-Ausbildungsbörse läuft heute von 10 bis 15 Uhr im Hippodrom an der Galopprennbahn in Weidenpesch.
1: Seit heute gibt es ein paar Ausfälle mehr bei der KVB. Seit Ende Juni sind die Linien 1, 7 und 9 getrennt. Ab heute fährt auch aus Ports Ersatzverkehr. Merle Herrmann hat mehr zu den Baumaßnahmen.
3: Auf der Linie 7 gibt es ab heute Ersatzverkehr mit Bussen zwischen den Haltestellen Neumarkt und Zündorf. Mit dieser Linie 107 kommt ihr ohne Umstiege in die City oder eben wieder raus. Dafür fällt im Rechtsrheinischen die Linie 7 zwischen Deutzer Freiheit und Zündorf aus. Die KVB baut aktuell zwischen der Deutzer Brücke und Bergisch Gladbach-Bensberg und dafür musste sie die Linien 1, 7 und 9 trennen. Wer also in die City will, sollte am besten auf die Linien 3 oder 4 ausweichen. Diese Etappe der Bauarbeiten und damit auch die Trennung der Linien soll mit Ende der Sommerferien Anfang September auch fertig sein.
1: Und das waren die Nachrichten mit Gabor Leitner. Mehr Infos findet ihr auf radioköln.de.
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1: Heute bekommt ihr vor allem Wolken, es bleibt aber meistens trocken bei maximal 22 Grad. Morgen habt ihr dann viel mehr Sonne und mit bis zu 24 Grad wird es auch wärmer.
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1: Und da meldet euch Nicola einen Blitzer auf der Stolberger Straße. Es blitzt stadteinwärts auf Höhe der Schule und es gilt Tempo 30. Dankeschön dafür. Blick in die Stadt. Es gibt Stau auf der Universitätsstraße Richtung Sülz zwischen der Aachener Straße und der Luxemburger Straße. Da habt ihr einen Plus von 7 Minuten. Ansonsten nur kleinere Staus unter 5 Minuten. Wir gucken noch auf die Autobahn. Passt bitte auf der A4 Köln-Aachen zwischen Dreieck-Heumer und Kreuz-Gremberg. Da ist eine ungesicherte Unfallstelle und es stockt auf der A1 Köln-Euskirchen zwischen Hürth und Kreuz Bliesheim, 4 Kilometer stockend, 7 Minuten Stauzeit.
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4: Zugegeben, wettermäßig hätte das jetzt auch irgendwie geiler sein können zum Ferienstart, oder? Aber wir sehen das Ganze jetzt einfach positiv. 40 Grad nonstop. Wären jetzt auch irgendwie hart, oder? Laura Potting hier. Schönen Vormittag euch.

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0: muss sagen, ich bin schon so ein bisschen aufgeregt jetzt. Ab morgen geht's ja los, hier unsere große Reise. Unser Roadtrip mit dem Wohnmobil. Kollegin Kim Klages ist da. Hallo.
1: Hi.
0: Und wir beide, wir reisen ja durch ganz NRW. Wir schlafen auf Campingplätzen, aber ich weiß ja noch gar nicht so richtig, wo es... Also ich weiß, es geht nach NRW, aber sonst...
1: Ja, sonst weißt du nichts.
0: Nee.
1: Nee. Aber Laura, du darfst Passenger Princess spielen.
0: Yay!
1: Yay! Ja. Ich habe Reiseplanerin gespielt und habe alle Plätze und unser schickes Mobil rausgesucht, damit wir dann auch morgen unseren Roadtrip durch NRW starten können.
0: Okay, aber du sagst schickes Wohnmobil. Was kann das so alles?
1: Boah, also das kann eine ganze Menge. Wir haben einen schicken Fernseher mit drin, zwei große Betten. Dann haben wir sogar eine Dusche mit im Wohnmobil drin. Also der Weg ist gar nicht so weit, falls man mal duschen muss. Sollte man vielleicht machen bei einer Woche.
0: Wir duschen? Nein, wir verwahrlosen so komplett.
1: Ich hoffe nicht.
0: Was ist denn mit so einem Diener, weißt du, der uns abends Essen macht, mich mal so massiert, uns entertaint?
1: Ja, genau. Nee, also das war jetzt nicht im Budget mit
0: Schade.
1: Drin.
0: Okay, dann hau mal raus, wo geht's denn überall hin?
1: Also, wir starten morgen und fahren zu einem großen Ferien- und Campingpark direkt am See mit ganz vielen Stellplätzen und vielen Wassersport- und Freizeitmöglichkeiten. Ja, danach geht's weiter zu einem Naturcampingplatz, auch mit so einem netten See, und der soll ganz gut für Familien und Erholung geeignet sein.
0: Erholung ist mein Stichwort.
1: Ja, und als letztes, da fahren wir zu einem 5-Sterne-Campingpark.
0: Oh.
1: Ja, der ist auch wirklich sehr luxuriös. Also da gibt es teilweise auf den Parzellen, wo unser Wohnmobil dann steht, so ein Whirlpool und eine Sauna.
0: Ich bin Fan. Da bleiben wir einfach dann. So,
1: ja.
0: Wichtigste Frage, wie wird das Wetter? Ich habe gar nicht geguckt.
1: Ja, ich habe ein bisschen reingeguckt in den Wetterbericht. Sagen wir mal so, es wird jetzt nicht so warm die Woche. Also wir kriegen so Temperaturen bis so 20 Grad, 24 Grad sind auch mal mit dabei. Aber nachts, da kann sich es dann schon echt runterkühlen auf so 12 Grad. Also
0: oha.
1: Pack dir auf jeden Fall warme Sachen bitte ein.
0: Ich habe eine Wärmflasche dabei.
1: Gut.
0: Und eine Kuscheldecke. Ich bring dir auch eine mit. Das wird toll. So.
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1: Mit Malte Albrecht. Guten Tag. Wer schön essen gehen will und ein neues Restaurant sucht, der schaut meistens erstmal im Netz nach den Google-Bewertungen. Aber da fällt aktuell immer öfter ein neuer Hinweis auf. Da steht dann, Bewertungen aufgrund von Beschwerden wegen Diffamierung entfernt. Danny Hoppe aus dem News-Team weiß, was dahinter steckt. Die Deutsche Presseagentur hat sich das nämlich mal genauer angeschaut.
2: Ja, sie hat stichprobenartig die Bewertungen von mehr als 3700 Restaurants in mehreren deutschen Städten unter die Lupe genommen und zwischen 11 und 30% der Betriebe haben bestimmte Online-Bewertungen gelöscht. Das hängt so ein bisschen von der Stadt ab. Besonders in Großstädten wie Köln, Frankfurt oder Berlin ist das demnach häufiger der Fall. Denn gerade in Ballungsgebieten spielen Online-Bewertungen oft eine größere Rolle, sagt der Deutsche Hotel- und Gaststättenverband, weil sich dort viele Menschen spontan entscheiden und sich schnell orientieren wollen. Viele Betriebe begründen die Löschung meist mit falschen Behauptungen, Bewertungen ohne echten Besuch, Hetze oder Beleidigungen. Sie betonen, sachliche Kritik bleibe bestehen, weil sie auch helfe, den Service zu verbessern.
1: Jetzt gibt es aber auch besonders spezialisierte Dienstleister, die sich um solche Löschungen kümmern.
2: Genau, und da kommt die Kritik ins Spiel, auch von Verbraucherschützern. Sie sagen nämlich, dass es inzwischen eine regelrechte Löschindustrie gäbe, eben in Form von professionellen Dienstleistern und auch Anwaltskanzleien. Da werde am Ende oft mehr gelöscht, als eigentlich gelöscht werden sollte. Und deshalb sagen Verbraucherschützer auch, dass Google-Bewertungen für viele weiter wichtig seien, um sich zu orientieren, dass sie aber eben auch nur eingeschränkt verlässlich seien. Das Problem kennen auch viele Gastronomen. Sie raten deshalb, sich die Rezensionen auch wirklich durchzulesen und nicht nur auf die Sterne zu achten. Da könne man dann rauslesen, ob immer wieder dieselben Dinge kritisiert würden und auch, ob und wie die Betriebe auf Kritik reagierten.
1: Dankeschön, Danny. Und nun Nachrichten in Kurzform. Nach dem Rücktritt von Unionsfraktionschef Spahn will die Union schnell klären, wer Nachfolger werden soll. In diesen Minuten kommt das CDU-Präsidium zusammen. Später berät auch noch der Vorstand der Bundestagsfraktion. Als Top-Kandidat gilt Kanzleramtschef Frei. Auch Bundesinnenminister Dobrindt und CDU-Generalsekretär Lindemann werden als möglicher Nachfolger gehandelt. Die USA sind trotz neuer Angriffe gegen den Iran weiter zu Gesprächen mit Teheran bereit. Man sei stets offen für Diplomatie, sagte Außenminister Rubio vor seinem Abflug zu einer Asienreise. Voraussetzung sei aber eine Vereinbarung, an die sich auch Teheran halte. Letzte Nacht hatte das US-Militär das 9. Mal in Folge Luftangriffe geflogen. Der Iran reagierte wieder mit Vergeltungsschlägen. Bald geht die Erdbeersaison zu Ende und die ist in diesem Jahr wohl nicht so gut gelaufen. Die Landwirte haben so wenige Erdbeeren geerntet wie seit über 30 Jahren nicht mehr. Das hat das Statistische Bundesamt mitgeteilt. Demnach wurden voraussichtlich etwas mehr als 71.000 Tonnen Freilanderdbeeren geerntet. Das sind über 11% weniger als vor einem Jahr. Grund dafür sind vor allem immer kleinere Anbauflächen, weil Landwirte ihre Flächen an Absatzchancen und steigende Erntekosten anpassen. Beim Spargel sieht es ähnlich mau aus. Hier rechnen die Statistiker mit der niedrigsten Ernte seit 2010. Und das waren die Nachrichten mit Malte Albrecht.
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3: Ja, heute ist es recht grau, viele Wolken, aber Regen ist nicht in Sicht. Maximal 22 Grad bekommt ihr in Köln. Morgen wird es ein bisschen wärmer mit bis zu 24 Grad. Dazu gibt es auch deutlich mehr Sonnenschein.
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3: Und da meldet euch Radio Köln-Hörerin Andrea einen Blitzer in Lindweiler. Es blitzt auf dem Unnauer Weg, Tempo 30, dankeschön. Danke auch an Nicola, sie hat einen Blitzer gemeldet auf der Stolberger Straße. Da blitzt es stadteinwärts auf Höhe der Schule. Auch hier Tempo 30. Wir schauen auf die Staus im Stadtgebiet. Es staut sich auf der Kalker Hauptstraße aktuell. Von der Kalker Brauwelt bis runter zum Walter-Pauli-Ring dauert es 7 Minuten länger. Ansonsten sind die Staus unter 5 Minuten. Wir gucken noch auf die Autobahnen. Hier Vorsicht auf der A1. Am Leverkusener Kreuz hat es einen Unfall gegeben zwischen einem LKW und einem PKW. Es staut sich in Richtung Leverkusener Brücke und die rechte Spur ist da dicht. Also denkt bitte an eine Rettungsgasse. Hörer melden uns schon, dass die Rettungskräfte aktuell nicht gut durchkommen. Und es gibt noch Stau auf der A1 Dortmund-Köln zwischen Kreuz Leverkusen und Kreuz Leverkusen-West. 1 Kilometer, 17 Minuten Stauzeit und A1 Köln-Euskirchen zwischen Hürth und Kreuz Bliesheim. 6 Kilometer stockend, 10 Minuten plus.
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4: Hallo zusammen, mein Name ist Laura Potting. Schön, dass ihr zuhört. Madonna, Justin Bieber, Shakira, Coldplay, BTS, Ronaldinho, Ronaldo und sogar die Muppets. Also irgendwie saß man da so vor dieser WM-Halbzeitshow, hat sich das angeguckt und dachte sich so, hä? Das war so ein bisschen so, wie wenn du an Karneval morgens um 5 noch, weißt du, so in so eine letzte Kneipe reingehst und alle sind sie da, die völlig übermotivierten, die nochmal auf der Tanzfläche alles geben, dann die, die irgendwann anfangen, leicht deprimiert über ihr Leben zu sinnieren und in der Ecke

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0: So, die Sommerferien laufen. Bedeutet 6 Wochen keine Hausaufgaben, 6 Wochen keine Lehrer. Wobei, es gibt ja auch Lehrerkinder, ne? Die haben nicht mal in den Ferien Ruhe. Comedy Camp Comedian Bastian Bielendorfer zum Beispiel gehört dazu. Der freut sich auch schon auf die Sommerfeste mit der Familie.
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3: Oft fragen mich Leute, aber wie ist das, in so einer Lehrerfamilie aufzuwachsen? Wie muss man sich das vorstellen? Das ist doch bestimmt ein hartes Schicksal. Unvorstellbar. Wenn meine Familie zusammenkommt, sind das die Klugscheißer-Weltmeisterschaften. Die sind alle Lehrer. Letztens haben wir gefeiert, plötzlich steht mein Onkel auf und hält ein Gedicht von Walter von der Vogelweide auf Mittelhochdeutsch. Und mein anderer Onkel springt und sagt, nein, nein, Vers 2 geht anders. Und du sitzt daneben und willst ihm im Geodreieck ritzen, wirklich. Und wenn die Familie zusammenkommt, diese ganzen Lehrer, dann sitzen die nach Schulform verteilt. Wirklich, die Grundschullehrer haben so einen ganz kleinen Tisch. Die Gymnasiallehrer haben so einen feinen Tisch mit ihrem eigenen Kopierer. Die Hauptschullehrer haben keinen Tisch, der wurde geklaut.
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1: Mit Gabor Leitner, guten Tag. Angst vor weiterer Eskalation im Iran. Krake fischt viele E-Scooter aus dem Rhein und das Wetter, einige Wolken, 22 Grad. Die Sorge vor einer Eskalation im Krieg zwischen den USA und dem Iran wächst. Beide Seiten attackieren sich erneut gegenseitig. Die USA bombardieren in der 9. Nacht in Folge Ziele im Iran. Nach Angaben der USA wurden unter anderem Flugabwehranlagen sowie Raketen- und Drohnenstellungen angegriffen. David Riemer berichtet.
2: US-Präsident Trump begründete die Angriffe mit dem Tod mehrerer US-Soldaten und sagte, dass die Vereinigten Staaten den Iran erneut hart getroffen hätten. Teheran wiederum reagierte mit Vergeltungsschlägen gegen Länder mit US-Militärstützpunkten in der Region. Aus Kuwait wurde erneuter Drohnenbeschuss gemeldet, auch in Bahrain heulten die Sirenen. Gleichzeitig verlegen die USA nach Medienberichten weitere Kampf- und Tankflugzeuge in die Konfliktregion. Stand jetzt sieht es also alles andere als nach Entspannung vor Ort aus.
1: Die Kölner Müllsammelinitiative Krake hat am Wochenende innerhalb von wenigen Metern 20 E-Scooter und 17 Fahrräder aus dem Rhein gezogen. Wegen des Niedrigwassers sind diese Fahrzeuge jetzt gut zu sehen, hat uns Christian Stock von der Krake gesagt.
3: Es ist natürlich eine Sauerei, dass die Dinger im Rhein landen und da muss leider die Stadt Köln in die Pflicht genommen werden und die Betreiber, dass es Abstellflächen gibt, dass man den E-Scooter nicht unmittelbar in Gewässernähe auslocken und abstellen kann, sondern dass es eben Rückgabestationen gibt.
1: Eigentlich gilt entlang des Rheins ein Abstellverbot für E-Scooter. Das funktioniert aber offenbar nicht wirklich. Laut Krake wollten sich ursprünglich auch Betreiberfirmen an der Bergung beteiligen, doch sei niemand von den Firmen tatsächlich gekommen. Das DRK hat auch in der Hitzewelle Ende Juni einen deutlichen Rückgang der Blutspenden registriert. Jetzt in den Ferien werden die Blutkonserven dann sowieso oft knapp. Teilweise reichen die Reserven dann nur noch für 1 bis 2 Tage. 4 bis 5 sind normal. Das DRK appelliert deshalb an alle Kölnerinnen und Kölner, auch jetzt in den Ferien zur Blutspende zu kommen. Ab heute ist das Blutspendezentrum am Neumarkt quasi täglich offen. Und das waren die Nachrichten mit Gabor Leitner. Mehr Infos findet ihr auf radioköln.de.
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1: Der Tag heute bleibt trocken, es ist aber auch recht grau, viele Wolken ziehen durch, die Temperaturen klettern nicht über 22 Grad. Morgen wird's deutlich sonniger, weniger Wolken, mehr Sonnenschein und auch ein bisschen wärmer dadurch. 24 Grad sind morgen in der Spitze drin.
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1: Und Radio Köln-Hörerin Andrea ist in Lindweiler unterwegs. Sie sagt, es blitzt auf dem Unnauer Weg, da gilt Tempo 30. Besten Dank. Besten Dank auch an Nicola. Sie meldet euch einen Blitzer auf der Stolberger Straße. Stadteinwärts auf Höhe der Schule, Tempo 30. Blick in die Stadt. Es staut sich auf der Kalker Hauptstraße von der Kalker Brauwelt bis zum Walter-Pauli-Ring 7 Minuten plus. Und Achtung, auf der inneren Kanalstraße auf Höhe der Kreuzung Merheimer Straße hat es gekracht. Da gibt es auch Rückstau bis zur Zoobrücke, ein Plus von 8 Minuten. Wir gehen auf die Autobahn. Hier hat es einen Unfall gegeben auf der A1 am Leverkusener Kreuz und es staut sich in Richtung Leverkusener Brücke. Die rechte Spur ist dicht. Bitte denkt an eine Rettungsgasse. Und dann haben wir da auch Stau. A1 Dortmund-Köln zwischen Burscheid und Niel. 4 Kilometer Stau, 26 Minuten Stauzeit. Und A4 Köln-Aachen zwischen Dreieck-Heumer und Eiffeltor. 5 Kilometer stockend, 9 Minuten Stauzeit.
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4: Hallo zusammen und für alle, die keine Kinder haben oder die nicht irgendwie in der Schule arbeiten oder so. Für all die ist es ein stinknormaler Montag. Ich hoffe, ihr seid gut in die Woche gestartet, ob Ferien oder nicht. Mein Name ist Laura Potting und das hier ist Lady Gaga.

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0: So, dann haben wir das jetzt auch geschafft. Gefühlt lief das ja alles monatelang. 104 Spiele bei dieser Weltmeisterschaft. Jetzt ist alles vorbei. Kein Fußball mehr. Und wir schauen trotzdem nochmal auf dieses Turnier zurück.
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0: Und das machen wir noch einmal mit Nico Hartmann aus unserem WM-Studio. Hallo!
2: Hallo Laura!
0: Was war für dich denn so das absolute Highlight dieser WM? Fangen wir mal damit an.
2: Also ich sag's ganz ehrlich, wie die Mannschaft von Kap Verde sich in die Herzen der Welt spielte. Das ist ein Fußballmärchen und es führte in die K.O.-Runde. Die rudernden Norweger gehören dazu. Es gab herrliche Tore aus der Distanz, so viele wie noch nie übrigens. Ronaldos und Messis letzte WM und es gab die Perfektion des Weltmeisters Spanien, Thomas Müller, da so richtig bei Magenta TV.
3: Die Spielanlage vorwärts und rückwärts bei den Spaniern ist einfach so dominant. Die Spanier spielen mit enorm viel Aufwand und Fleiß und eben auch Herz.
2: Aber es gab eben auch die vielen Schattenseiten. Die gierige FIFA und ihr nimmersatter Präsident und sein Kompagnon Trump sorgte natürlich für den allergrößten Skandal. Stichwort Rotsperre Bellingham. Es gab absurde Ticket- und Getränkepreise. Aber auch die Stimmung war bei anderen WM-Turnieren schon mal viel besser. Infantino sprach von der großartigsten WM der Geschichte. Ja, genau. Ich sage ganz vorsichtig ein Turnier, das hierzulande für wenig Begeisterung gesorgt hat.
0: Das lag, könnte eventuell auch an der deutschen Mannschaft gelegen haben, Nico. Und da hat nun Jürgen Klopp, wir gehen mal davon aus, dass er es wird, in der Zukunft ja einiges zu tun, ne?
2: Oh ja, aber das weiß er auch. Das ist fast schon eine Mammutaufgabe, wenn wir an die Strukturen, die Jugendarbeit, die Zusammenarbeit mit den Vereinen und denken. Und da ist es gut, dass er wahrscheinlich schon Ende der Woche loslegen kann. Das Ganze ist auf einem guten Weg, sagte Klopp gestern bei Magenta TV.
4: Ich habe eine Einigung und eine Regelung mit Red Bull gefunden. Da ist der Sache praktisch nichts mehr im Wege steht, außer es müssen noch viele Gespräche geführt werden, weil wir ja mit einem Verband sprechen. Auch.
2: Ja, die Zustimmung der Gremien dauert, gilt aber als Formsache und dann wird schon in ein paar Tagen weißer Rauch aus der DFB-Zentrale aufsteigen.
0: Hoffen wir es mal. Ja, und er würde dann Ende September mit einem Spiel in der Nations League gegen die Niederlande starten. Ist auch ein spannender Start, aber die WM, die ist jetzt erstmal vorbei. Danke an Nico Hartmann aus unserem WM-Studio.
2: Sehr gerne.
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1: Mit Malte Albrecht. Schönen guten Tag. Wohnung kaufen oder mieten? Das ist eine Frage, die weiter viele Menschen in Deutschland beschäftigt. Hängt natürlich vieles auch von der persönlichen Situation ab. Trotzdem wird der Kauf einer Wohnung in vielen Regionen offenbar wieder attraktiver. So steht es im neuen Wohnatlas der Postbank. Danny Hoppe aus dem News-Team, was sind denn die Gründe dafür?
2: Also die Postbank sagt, dass die Mieten weiter ordentlich zulegen. Und das wird bestätigt durch Zahlen, die jetzt am Vormittag auch das Institut der Deutschen Wirtschaft in Köln vorgelegt hat. Demnach lagen die Mieten im zweiten Quartal um 4% höher als im Vorjahreszeitraum. Und an vielen Orten sei das Mietangebot noch deutlich geschrumpft. Auch das treibt die Preise natürlich weiter in die Höhe. Auch die Kaufpreise seien zwar gestiegen, sagt die Postbank, aber nur moderat, nämlich um 0,6% im vergangenen Jahr. Dazu sei gleichzeitig das durchschnittliche Haushaltseinkommen seit 2024 nominal um 9,4% gewachsen. Und das mache es auch für Menschen mit einem Durchschnittsverdienst in vielen Regionen attraktiver, eine Eigentumswohnung zu kaufen, sagt die Postbank. Hängt natürlich aber auch davon ab, wo man sich nach einer Wohnung umschaut. In vielen Großstädten und Ballungsräumen belastet der Kauf einer Eigentumswohnung laut Wohnatlas die Menschen deutlich stärker als die Miete. Da werden hier als Beispiele vor allem Hamburg, Potsdam, München und Berlin genannt. Insgesamt bleibt es beim typischen Stadt-Land-Gefälle. Vor allem in den ländlichen Regionen im Osten Deutschlands könne man oft deutlich günstiger kaufen, heißt es.
1: Danke, Danny. Und das sind weitere Nachrichten. Die Unionsfraktion im Bundestag kommt nächste Woche Mittwoch zu einer Sondersitzung zusammen. Dann soll über die Nachfolge von Jens Spahn an der Fraktionsspitze entschieden werden. Das hat Bundeskanzler Merz am Vormittag im CDU-Präsidium angekündigt, ist aus Präsidiumskreisen durchgesickert. Als Top-Kandidat wird Kanzleramtschef Frey gehandelt. Die Ölpreise sind weiter gestiegen. Ein Barrel der Nordsee-Sorte Brent kostete im frühen Handel zeitweise mehr als 91 US-Dollar. Das war der höchste Stand seit Anfang Juni. Grund ist die Sorge, dass sich der Iran-Konflikt ausweitet. In der Nacht gab es erneut gegenseitige Angriffe. Außerdem verlegen die USA laut Medienberichten weitere Kampf- und Tankflugzeuge in die Region. Amazon zahlt seinen Logistikbeschäftigten in Deutschland bald mehr Geld. Nach Angaben des Unternehmens bekommen Mitarbeiter ab September nach 2 Jahren Betriebszugehörigkeit 18,87 Euro pro Stunde. Das sind gut 3% mehr als bisher. Einen Tarifvertrag gibt es bei Amazon weiterhin nicht. Die Gewerkschaft Verdi kritisiert das scharf. Das sogenannte Bildungs- und Teilhabepaket erreicht nur wenige Kinder und Jugendliche. Das zeigt eine Studie der Bertelsmann Stiftung. Demnach rufen mehr als 8 von 10 Anspruchsberechtigten den monatlichen Zuschuss von 15 Euro nicht ab. Grund sind laut der Studie vor allem bürokratische Hürden wie etwa komplizierte Anträge. Die Stiftung fordert deshalb, den Zugang zu den Leistungen zu vereinfachen. Die Unterstützung sollte automatisch ohne Anträge ausgezahlt werden. Mit dem Bildungs- und Teilhabepaket fördert der Staat seit 2011 Kinder und Jugendliche aus ärmeren Familien. Zuschüsse gibt es zum Beispiel für Schulmaterial oder Mitgliedschaften im Sportverein. Und das waren die Nachrichten mit Malte Albrecht.
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3: Ja, heute ist es recht grau, viele Wolken, aber Regen ist nicht in Sicht. Maximal 22 Grad bekommt ihr in Köln. Morgen wird es ein bisschen wärmer mit bis zu 24 Grad. Dazu gibt es auch deutlich mehr Sonnenschein.
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3: Und da hat die liebe Andrea einen Blitzer gemeldet für euch in Lindweiler. Und zwar auf dem Unauer Weg wird geblitzt ab Tempo 30. Und Radio Köln-Hörerin Nicola hat auch noch was entdeckt und gemeldet hier bei Radio Köln. Und zwar ein Blitzer auf der Stolberger Straße, stadteinwärts auf Höhe der Schule, auch Tempo 30. Dann schauen wir auf die Staus, erstmal im Stadtgebiet. Achtung auf der Inneren Kanalstraße, auf Höhe der Kreuzung Merheimer Straße hat es einen Unfall gegeben. Und es staut sich zurück bis zur Zoobrücke, insgesamt 6 Minuten. Plus. Und auf den Autobahnen gibt es dann noch einen Warnhinweis von der A1 Dortmund-Köln zwischen Kreuz Leverkusen und Kreuz Leverkusen-West. Ist eine ungesicherte Unfallstelle. Der rechte Fahrstreifen und der mittlere sind gesperrt. Und dann staut es sich ganz ordentlich auf der A1 Dortmund-Köln zwischen Burscheid und Kreuz Leverkusen-West. 4 Kilometer Stau kostet euch 30 Minuten. Und voll ist es auf der A4 Köln-Aachen zwischen Dreieckheimer und Eiffeltor. 5 Kilometer stocken macht einen Plus von 10 Minuten.
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4: Hi. Hallo zusammen an diesem ersten Montag in den Sommerferien. Und wir reisen jetzt mal rund 15.000 Kilometer um die Welt. Und zwar nach Australien. Hier sind Man at Work mit ihrem größten Erfolg Down Under. Und ich bin Laura Potting. Hi!

0: Wo geht's denn eigentlich für euch diesen Sommer hin? Ganz klassisch irgendwie in Hotel, All-Inclusive oder so oder mal was anderes. Richtig angesagt sind ja in den letzten Jahren so Roadtrips nach Skandinavien zum Beispiel mit dem Wohnwagen. Das ist auch einfach, also es ist wirklich einfach so, so schön, die Natur da oben alleine. Aber wir müssen jetzt trotzdem auch ein bisschen über ein leidiges Thema sprechen und das machen wir einfach, damit ihr so ein bisschen vorbereitet seid. Die Verbraucherzentrale warnt nämlich vor Einbrüchen in Wohnmobile. Kollege Jonas Mikolajczak, wo wird denn aktuell am meisten eingebrochen?
1: Also tatsächlich sind am stärksten die deutschen Urlauber betroffen und dementsprechend sind die Hotspots auch an den Häfen, wo man von Deutschland aus ankommt. Also in Malmö in Dänemark oder in Göteborg in Schweden, aber vor allem auf Raststätten entlang der gesamten E6, also der Europastraße 6, da wird viel eingebrochen. Und das ist gar nicht mal so geil, denn die ist nämlich so die wohl wichtigste Verbindungsstraße zwischen den ganzen skandinavischen Ländern.
0: Ach so, und aber Raststätten? Ich dachte jetzt eher so an Campingplätze.
1: Ja, da wird auch eingebrochen, deswegen nur auf gut bewachte Campingplätze fahren. Aber auch da ist man wohl nicht immer sicher vor Einbrüchen.
0: Toll, kann ich mich denn jetzt überhaupt schützen oder was?
1: Also erstmal keine Panik, man wird jetzt nicht überall direkt ausgeraubt, aber ein bisschen vorsichtiger sein, das schadet nicht. Für den Fall der Fälle, da solltet ihr zum Beispiel Wertsachen wie Bargeld und Ausweis natürlich nicht sichtbar rumliegen lassen und am besten versteckt ihr die auch an verschiedenen Orten im Wohnmobil.
0: Okay, damit man es den Einbrechern so ein bisschen schwerer macht, direkt an alle Wertsachen auf einmal zu kommen.
1: Genau, das ist der Gedanke. Und dann am besten noch ein paar Spanngurte einpacken. Mit denen könnt ihr die Türen nochmal zusätzlich von innen verriegeln. Und wenn ihr noch sicherer gehen wollt, solltet ihr vielleicht auch noch eine Alarmanlage nachrüsten, wenn euer Wohnmobil nicht sowieso schon eine hat. Ja, und manchmal, da werden ja sogar die Wohnmobile selbst geklaut. Deswegen kann man auch über einen GPS-Tracker nachdenken.
0: Okay, danke Jonas, das kostet aber natürlich auch schon was. Aber noch teurer wird es natürlich, wenn man auf einmal kein Wohnmobil mehr hat. Aber nochmal, das ist glaube ich auch nochmal ganz wichtig zu sagen, ihr werdet jetzt nicht überall sofort überfallen, wenn ihr irgendwie in Skandinavien unterwegs seid. Also es gibt keinen Grund, die Reise jetzt zu stornieren oder totale Panik zu haben oder so. Aber so ein bisschen wachsamer sein, ich glaube, das kann auf keinen Fall schaden.
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1: Mit Gabor Leitner, guten Tag. Union will Spahn-Nachfolge nächste Woche regeln. Kölner Unternehmen fehlen die Azubis und das Wetter heute einige Wolken bis zu 22 Grad. Die Unions-Bundestagsfraktion wird nächste Woche Mittwoch zu einer Sondersitzung zusammenkommen, um über die Nachfolge von Jens Spahn an der Fraktionsspitze zu entscheiden. Das hat Bundeskanzler Merz in Abstimmung mit Markus Söder angekündigt, wie die Deutsche Presseagentur berichtet. Spahn und sein Mann Daniel Funke hatten am Mittwoch bekannt gegeben, dass eine Leihmutter in den USA ihren Sohn zur Welt gebracht hat. Damit umgingen die beiden ein in Deutschland geltendes Verbot, das Spahn mitgetragen hat. In Köln macht in diesem Jahr kein Schüler Abitur. Wegen der Rückkehr zur G9 gehen die Kölner Schüler wieder ein Jahr länger zur Schule. Und das sorgt bei den Azubis für einen spürbaren Knick. Weil es deutlich weniger Schulabgeher gibt, stehen die Unternehmen in Köln vor besonderen Herausforderungen. Dafür gibt's aber gute Chancen für Jobeinsteiger. David Fernandes hat mehr Infos.
2: Falls ihr noch einen Ausbildungsplatz sucht, gibt es heute eine Last-Minute-Ausbildungsbörse im Hippodrom Weidenpesch. Über 50 Arbeitgeber aus Köln, darunter Ford, Früh, Lidl oder DM, suchen noch Azubis für diesen Sommer. Die Jobs könnt ihr in Weidenpesch heute sogar in einer Mitmach-Area ausprobieren und mit ein bisschen Glück den Ausbildungsvertrag direkt unterschreiben.
1: Seit heute gibt es ein paar Ausfälle bei der KVB mehr. Seit Ende Juni sind die Linien 1, 7 und 9 getrennt. Ab heute fährt auch aus Ports Ersatzverkehr. Merle Herrmann hat mehr zu den Baumaßnahmen.
3: Auf der Linie 7 gibt es ab heute Ersatzverkehr mit Bussen zwischen den Haltestellen Neumarkt und Zündorf. Mit dieser Linie 107 kommt ihr ohne Umstieg in die City oder eben wieder raus. Dafür fällt im Rechtsrheinischen die Linie 7 zwischen Deutzer Freiheit und Zündorf aus. Die KVB baut aktuell zwischen der Deutzer Brücke und Bergisch Gladbach-Bensberg und dafür musste sie die Linien 1, 7 und 9 trennen. Wer also in die City will, sollte am besten auf die Linien 3 oder 4 ausweichen. Diese Etappe der Bauarbeiten und damit auch die Trennung der Linien soll mit Ende der Sommerferien Anfang September auch fertig sein.
1: Und das waren die Nachrichten mit Gabor Leitner. Mehr Infos findet ihr auf radioköln.de.
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1: Der Tag heute bleibt trocken, es ist aber auch recht grau, viele Wolken ziehen durch, die Temperaturen klettern nicht über 22 Grad. Morgen wird's deutlich sonniger, weniger Wolken, mehr Sonnenschein und auch ein bisschen wärmer dadurch. 24 Grad sind morgen in der Spitze drin.
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1: Und Radio Köln-Hörer Kai hat ganz frischen Blitzer reingemeldet. Der ist auf der Piusstraße an der Schule. Tempo 30 ist erlaubt. Dankeschön und danke an Andrea. Sie hat einen Blitzer gemeldet in Lindweiler auf dem Unnauer Weg. Auch Tempo 30. Dann gute Nachrichten aus dem Stadtgebiet. Die Staus liegen alle unter 5 Minuten. Anders sieht's aus auf den Autobahnen. Es ist voll auf der A4 Köln-Aachen zwischen Dreieckholmer und Eiffeltor. 5 Kilometer stockend. Ihr verliert 8 Minuten. Und es ist viel los auf der A57 von Krefeld Richtung Köln steht ihr im Stau zwischen Dreieck Neuss-Süd und Chorweiler. 6 Kilometer Stau, 17 Minuten Stauzeit.
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4: Hallo ihr Lieben, willkommen in den Sommerferien 2026 und hallo aber vor allem auch mal an all die hier gebliebenen und die, die gerade arbeiten müssen. Wir sind bei euch, ich bin Laura Pott.

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0: Also ich muss sagen, ne, zu Hause, was so Dokumente abheften und so angeht, ne, und sortieren. Ich bin eine solche Potsau, das ist Wahnsinn. Da ist nichts sortiert, nichts in Ordnern eingeheftet. Aber früher, ne, meine Diddle-Mappe, da war alles top. Alles hatte seine Ordnung, alles war so schön in Klarsichtfolie gepackt. Du musstest schließlich vorbereitet sein zum Tauschen in der Schule, ne? Ihr habt es bestimmt mitbekommen, es ist das Comeback des Jahres. Die Diddle-Maus ist zurück. Ab heute gibt's dieses Viech mit den großen Ohren und diesen riesigen Füßen und diesen bunten Latzhosen. Das gibt's auf jeden Fall wieder zu kaufen und wir haben ganz, ganz viele Diddle-Fans gefunden unter euch.
1: Kult. Es gab einfach alles von Diddle, ne?
2: Die Tasse, die wir haben von Diddle, weißt du noch?
1: Das war so meine Lieblingstasse, ja.
2: Witzig, man wird wieder jung.
3: Ich hatte auch selber so ein kleines Stofftier mit so riesen Füßen.
4: Also es ist jetzt nicht das erste Stofftier, was irgendwo rumstaubt.
2: Ja, in der Schule damals, ne? Immer hin und her getauscht, neue Blätter gesammelt und irgendwann ist es im Müll gelandet und dann ärgert man sich, dass man es nicht mehr hat. Und jetzt hoffe ich, die neue graue Diddle-Maus zu kriegen.
0: Also ab heute geht der Hype weiter. Kleiner Fun-Fact zum Comeback. Ursprünglich war diese Figur als Känguru gedacht. Und falls, noch eine Frage, falls jemand zufällig meinen Ordner von der Schule damals hat, den habe ich nämlich verschenkt, ich weiß aber nicht mehr an wen, ne? Also ich würde den auch zurücknehmen, ne? Also theoretisch jetzt.
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1: Mit Christian Böder, guten Tag. Bei vielen Staaten im Nahen und Mittleren Osten wächst die Sorge, dass sich der Iran-Krieg noch weiter ausweiten könnte. Und die Sorge scheint nicht unbegründet, denn die USA verlegen wohl weitere Kampfflugzeuge und militärisches Gerät in die Krisenregion am Persischen Golf. Das berichten US-Medien. Der Konflikt zwischen den USA und dem Iran war Anfang Juli im Streit um die Kontrolle der Straße von Hormus wieder aufgeflammt. Die seit über einer Woche anhaltenden gegenseitigen Angriffe haben auch dafür gesorgt, dass die Ölpreise weiter steigen. Mehr dazu von Sarah Heinz aus dem News-Team.
2: Der Preis für ein Barrel der Nordseesorte Brent stieg in der Nacht auf rund 91,40 Dollar. Brent ist die weltweite Ölreferenzsorte. Die verteuerte sich seit Anfang des Monats bereits um fast 30%. Die aktuellen Preise gelten für Öl, das im September ausgeliefert wird. Und das werden die Autofahrer in Deutschland dann auch an den Tankstellen zu spüren bekommen. Aber schon jetzt machen die steigenden Treibstoffpreise Probleme. Bei Ryanair brachen im ersten Quartal des laufenden Geschäftsjahres die Gewinne um über ein Drittel im Jahresvergleich ein. Ein Ende der Eskalation und damit der steigenden Ölpreise ist aktuell nicht absehbar, auch wenn US-Minister Rubio immer wieder beteuert, dass Washington bereit sei, mit der Führung in Teheran zu reden. Aus dem iranischen Außenamt hieß es dazu, man habe Vorschläge von Vermittlern für eine Wiederaufnahme der Verhandlungen mit den USA erhalten. Unterdessen gehen die Luftangriffe auf Ziele im Iran und benachbarten Golfstaaten weiter.
1: Und das sind weitere Nachrichten, kompakt zusammengefasst. Die CDU-CSU-Bundestagsfraktion will am Mittwoch kommender Woche zu einer Sondersitzung zusammenkommen, um über die Nachfolge des zurückgetretenen Fraktionschefs Jens Spahn zu entscheiden. Die Abgeordneten werden dafür aus der parlamentarischen Sommerpause geholt. Spahn war am Wochenende als Konsequenz aus der Debatte um die Geburt seines Sohnes durch eine Leihmutter zurückgetreten. Die EU hat eine Millionenstrafe gegen den Online-Marktplatz AliExpress verhängt. Grund ist der Verkauf illegaler Artikel. Der chinesische Online-Riese muss über eine halbe Milliarde Euro zahlen, weil er unter anderem gefälschte Kleidung, unsicheres Spielzeug und gefährliche Kosmetika wochenlang nicht von der Plattform genommen hatte. In der Türkei hat die Polizei die Bürgermeisterin der Stadt İzmit festgenommen. Nach Angaben der Nachrichtenagentur Anadolu wird ihr unter anderem die Gründung einer kriminellen Vereinigung und Bestechung vorgeworfen. Die Bürgermeisterin gehört der größten türkischen Oppositionspartei CHP an. In den vergangenen Monaten hat es immer wieder Razzien in CHP-regierten Rathäusern gegeben. In Deutschland werden dieses Jahr wohl deutlich weniger Erdbeeren geerntet werden. Die Landwirte rechnen mit knapp 11% weniger Erdbeeren als im vergangenen Jahr. Das sind um die 71.000 Tonnen. So wenig wie seit über 30 Jahren nicht mehr. Laut Statistischem Bundesamt in Wiesbaden liegt das vor allem daran, dass die Anbauflächen immer kleiner werden. Auch beim Spargel geht es seit Jahren schon in eine ähnliche Richtung, auch wenn die Zahlen etwas langsamer sinken als bei den Erdbeeren. Die Statistiker erwarten für dieses Jahr eine Ernte von knapp 100.000 Tonnen Spargel. Auch hier der Vergleich: vor 10 Jahren waren es noch fast 20.000 Tonnen mehr. Das waren die Nachrichten mit Christian Böder.
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3: Viele Wolken heute bei uns in Köln. Die Sonne guckt nur ab und zu mal durch. Es soll trocken bleiben, bis 22 Grad.
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3: Kai meldet einen Blitzer in der Pio-Straße an der Schule. 30 ist da erlaubt. Ihr wisst, vor Kindergärten und Schulen immer besonders vorsichtig fahren. Und Andrea hat noch einen in Lindweiler gesehen. Es blitzt auf dem Unauer Weg. Da gilt Tempo 30. Wir schauen in die Stadt. Da aktuell keine Staus über 5 Minuten. Zu den Autobahnen A1 Köln Richtung Euskirchen zwischen Hürth und Kreuz Bliesheim. 5 Kilometer stockender Verkehr, 9 Minuten eure Stauzeit. A4 Köln Richtung Aachen zwischen Dreieckheimer und Eiffeltor. 5 Kilometer stockender Verkehr, 10 Minuten Stauzeit. Falls ihr jetzt noch was gesehen habt, Staus oder Blitzer, meldet uns gerne über WhatsApp an die 0221 951 99 99. Ich wünsche euch eine gute Fahrt.
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4: So, die Sommerferien laufen. Wo geht's für euch hin? Mit dem Flieger in die Sonne oder doch lieber campen? Also Wohnmobil vollladen und ab dafür. Was muss denn bei so einem Campingtrip bei euch auf jeden Fall dabei sein?
5: Kaffee.
6: Weine natürlich.
7: Flipflops oder Badelatschen, glaube ich, nicht vergessen, wenn man mal in die Sanitärräume möchte. Das wird mir jetzt einfallen. Und Mückenschutz.
4: Das sind auf jeden Fall schon mal gute Hinweise, schreibe ich mir drauf auf meine Packliste für morgen. Morgen geht ja unser Roadtrip los durch NRW. Die Kollegin Kim Klages und ich fahren mit dem Camper durchs Land. Land? Weil, ganz ehrlich, hier ist es eben auch schön in NRW. Was mich genau erwartet, kann gleich vielleicht Kim, also vielleicht kriege ich das aus ihr rausgekitzelt. Sie will das irgendwie noch nicht so richtig genau sagen. Die kommt auf jeden Fall gleich mal im Studio vorbei und dann gucken wir auch mal, was wir denn eigentlich alles noch erledigen müssen vorher.

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0: So, die erste Ferienwoche, die ist ja gestartet und ich finde, da können wir uns auch ein bisschen Erholung. Seht ihr, ich brauche die Erholung auch schon. Ich kann schon nicht mehr sprechen. So, also, ich brauche Urlaub und deswegen gehen die Kollegin Kim Klages, sag mal hallo.
1: Hi.
0: Und ich, wir gehen ab morgen auf große Campingtour durch NRW. Also der Plan der Redaktion ist, dass wir durch die Gegend fahren und ganz viel arbeiten und dann ganz viele unsere Eindrücke so rumschicken aus NRW, dem schönsten Bundesland. Unser Plan ist auch ein bisschen Chili-Chili, oder?
1: Ja, ein bisschen zumindest.
0: Wir machen einfach beides.
1: Genau.
0: So. Und vor so einer Campingreise, ne? Ich muss sagen, ich hasse das ja, da musst du ja packen. Und ich finde, beim Packen, da wird dir so die Endlichkeit alles Seins bewusst, weil du kannst ja nicht alles mitnehmen. Aber ein bisschen was haben wir schon gepackt, ne, für die Reise.
1: Ja, ich habe uns schon so ganz schickes Campinggeschirr besorgt. Da sind dann auch so kleine Zelte, Wohnmobile und so Bäume drauf. Damit wir auch nicht vergessen, dass wir beim Campen sind.
0: Das ist aber auch so voll Mädchen, ne?
1: Ja, voll.
0: Ich find's geil.
1: Da habe ich noch ganz praktisch eine faltbare Spülschüssel mit dabei.
0: Aha,
1: ja, für das dreckige Geschirr. Auch sehr wichtig. Und so eine große Zitronella-Kerze. Habe ich auch schon eingepackt.
0: Ach, gegen Mücken.
1: Ja.
0: Ich habe so einen Grill für Mücken.
1: Oh.
0: Also,
1: da werden die geroastet.
0: Das ist voll grauenvoll. Eigentlich können wir den nicht essen. Wir nehmen den lieber nicht mit. So, aber theoretisch würde der Mücken abhalten. Und dann habe ich uns eine schnuckelige Lichterkette eingepackt. Ja, das ist wichtig für die Stimmung. Ja. Eine Kuscheldecke und eine Wärmflasche, weil es soll ja nicht so warm werden. Aber es fehlen trotzdem noch ein paar Sachen.
1: Ja, definitiv. Was zum Essen zum Beispiel.
0: Und Bier.
1: Ja, das darf natürlich auch nicht fehlen.
0: So,
1: ja, für die Erholung.
0: Genau. Was noch?
1: Ja, ich habe eine kleine Einkaufsliste geschrieben. Da steht jetzt drauf Nudeln, Tomatensauce, Wraps, Salat, Gurke, Tomate, Müsli, Milch und Joghurt.
0: Und Bier.
1: Und Bier.
0: Also wir einigen uns darauf, wir gehen gleich nämlich zusammen einkaufen.
1: Ja.
0: Die Kim holt all die gesunden Sachen und ich hole das Bier. So, Dankeschön, Kim.
1: Bitte.
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1: Pia Remp ist hier. Schönen guten Tag. Viele E-Scooter im Rhein gefunden. Entscheidung über Spar-Nachfolge am 29. Juli. Und das Wetter: viele Wolken und trocken bis 22 Grad. Die Kölner Müllsammelinitiative Krake ist sauer, denn sie hat am Wochenende innerhalb von wenigen Metern 20 E-Scooter und 17 Fahrräder aus dem Rhein gezogen. Wegen des Niedrigwassers sind die Fahrzeuge jetzt gut zu sehen, hat uns Christian Stock von der Krake gesagt.
2: Es ist natürlich eine Sauerei, dass die Dinger im Rhein landen, und da muss leider die Stadt Köln in die Pflicht genommen werden und die Betreiber, dass es Abstellflächen gibt, dass man den E-Scooter nicht unmittelbar in Gewässernähe auslocken und abstellen kann, sondern dass es eben Rückgabestationen gibt.
1: Eigentlich gilt entlang des Rheins ein Abstellverbot für E-Scooter. Das funktioniert aber offenbar nicht wirklich, sagt Stock. Ursprünglich wollten sich auch Betreiberfirmen an den Bergungen beteiligen. Doch es sei niemand von den Firmen auch tatsächlich erschienen, sagt die Krake. Wer übernimmt nach Spahns Rücktritt den Vorsitz der Unionsfraktion? Die Abgeordneten müssen wegen dieser Frage jetzt ihre Sommerpause unterbrechen. Am 29. Juli soll in einer Sondersitzung entschieden werden. Die Parteichefs von CDU und CSU, also Bundeskanzler Merz und Bayerns Ministerpräsident Söder, werden jemanden vorschlagen, denn sie haben Vorschlagsrecht für die Personalie. Spahn war am Samstag zurückgetreten. Es war bekannt geworden, dass sein Mann und er mit Hilfe einer Leihmutter in den USA ein Kind bekommen hatten. Damit umgingen die beiden ein in Deutschland geltendes Verbot. Dieses Verbot hatte Spahn als CDU-Politiker selbst mitgetragen. Wer mit der KVB durch die Stadt fährt, muss ja aktuell schon etwas umplanen. Seit Ende Juni sind die Linien 1, 7 und 9 getrennt. Ab heute müssen sich Pendlerinnen und Pendler aus Ports noch auf einen Ersatzverkehr einstellen. Merle Herrmann weiß mehr über die Baumaßnahmen der KVB.
3: Auf der Linie 7 gibt es ab heute Ersatzverkehr mit Bussen zwischen den Haltestellen Neumarkt und Zündorf. Mit dieser Linie 107 kommt ihr ohne Umstiege in die City oder eben wieder raus. Dafür fällt im Rechtsrheinischen die Linie 7 zwischen Deutzer Freiheit und Zündorf aus. Die KVB baut aktuell zwischen der Deutzer Brücke und Bergisch Gladbach-Bensberg, und dafür musste sie die Linien 1, 7 und 9 trennen. Wer also in die City will, sollte am besten auf die Linien 3 oder 4 ausweichen. Diese Etappe der Bauarbeiten und damit auch die Trennung der Linien soll mit Ende der Sommerferien Anfang September auch fertig sein.
1: Danke, Merle. Das waren unsere Nachrichten. Ich bin Pia Rempe und mehr Nachrichten findet ihr auf radioköln.de.
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1: Viele Wolken heute bei uns in Köln. Die Sonne guckt nur ab und zu mal durch. Es soll trocken bleiben. Bis 22 Grad habt ihr's.
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1: Kai meldet einen Blitzer auf der Piostraße an der Schule. 30 ist da erlaubt. Vor Kindergärten und Schulen bitte immer besonders vorsichtig fahren. Und Andrea hat auch noch einen gesehen in Lindweiler. Es blitzt auf dem Unauer Weg. Tempo 30. Aktuell in der City keine Staus. Wir gucken auf die Autobahn A1 Köln Richtung Euskirchen zwischen Hürth und Kreuz Bliesheim. 5 Kilometer stockender Verkehr, 10 Minuten eure Stauzeit. A4 Aachen Richtung Köln zwischen Kreuz West und Klettenberg. 3 Kilometer Stau, 10 Minuten Stauzeit. Und noch die A4 Olpe Richtung Aachen zwischen Kreuz Ost und Kreuz Süd. 5 Kilometer Stau und da beträgt eure Stauzeit 13 Minuten. Falls ihr jetzt noch was gesehen habt, Staus oder Blitzer, könnt ihr kostenlos melden über WhatsApp an die 0221 951 99 99. Und ich wünsche euch eine gute Fahrt. Kommt gut an.
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4: Hallo an diesem Montag. Gleich geht's mit Savage Garden bis zum Mond und wieder zurück. To the moon and back, wollte ich sagen. Das seht ihr gleich, und vorher noch die bezaubernde Lola Young. Es klingt schon im Hintergrund an, das ist Messi im besten Mix. Und mein Name ist Laura Potting. Schön, dass ihr zuhört.

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0: Und habt ihr euch gestern schön das WM-Finale reingezogen samt Halbzeitshow? Der Kollege Leo Arrighi ist bei mir. Hallo.
1: Hi.
0: Also diese Show, die war schon sehr, sehr wild, ne?
1: Ja, allein vom musikalischen Aufgebot ging ja los mit Madonna, ist da mit so einer Art Monster-Truck in den Kellerbauten des Stadions langgefahren. Vorher auf den Fahrersitzen saßen Ronaldinho und Ronaldo.
0: Ronaldo saß da im Auto auch ein bisschen wie bestimmt.

0: gespielt und danach kam dann die K-Pop-Band BTS auf die Bühne und hat ihren Song Dynamite gespielt.
1: Ich muss ja echt sagen, du hättest eigentlich gleich mehrere Halbzeitshows aus der ganzen Sache machen können.
0: Ja, 100 pro. Weiter ging es dann mit Justin Bieber, der hat mit einem sehr ruhigen akustischen Song überrascht. Good morning, curtains dancing in the sunrise.
1: Baby's crawling on the floor. Also, ganz ehrlich, wenn ich was sagen müsste, was ich so okay fand, dann auf jeden Fall den Auftritt von Justin Bieber. Der war einfach nicht, also der war einfach so ein bisschen entspannter in diesem völlig überladenen Turnier, fand ich.
0: Ja, da hast du recht. Es hatte natürlich seinen eigenen Charme. Weiter ging es dann übrigens mit der offiziellen WM-Hymne Die Die von Shakira. Die, die, ego,
1: die, die, let's go. Ja, okay. Und das Motto dieser WM hat sich also mal wieder durchgesetzt. Mehr, mehr, mehr und nochmal mehr.
0: Ja, absolut. Und am Ende gab es dann auch noch mehr. Abschluss war dann ein großer Kinderchor, der gemeinsam mit Coldplay, Miss Piggy, Kermit und allen anderen Künstlern der Show gemeinsam Believe in Love gesungen haben. Die Message wurde auch mit großen Flaggen auf dem Stadionboden nochmal untermalt.
1: Ja, und am Ende hast du dann auch wirklich gedacht, okay, jetzt drehen sie alle durch. Weißt du, wie auf so einer Motto-Party zu WG-Zeiten, wenn am Ende nur noch die hartgesottenen und angetüdelten übrig sind. So sah das gestern aus. Als würdest du bei Mario Kart die Regenbogenstrecke spielen mit 50 Tassen Espresso-Intus. Also ich fand aber trotzdem, ja, es war irgendwie ein bisschen gewöhnungsbedürftig. Danke, Leo.
0: Sehr gerne.
1: Und gestern nochmal live gesehen, jetzt hier auch schon bei uns Shakira und Burna Boy mit Die Die.
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1: Mit Christian Böder, guten Tag. Bei Wohnungen und Häusern ist es immer wieder die alte Frage, kaufen oder mieten. Aktuell wird der Kauf einer Wohnung in vielen Regionen in Deutschland aber offenbar wieder attraktiver. So steht es im neuen Wohnatlas der Postbank. Danny Hoppe aus dem News-Team, was sind denn die Gründe dafür?
2: Also die Postbank sagt, dass die Mieten weiter ordentlich zulegen und das wird bestätigt durch Zahlen, die jetzt am Vormittag auch das Institut der Deutschen Wirtschaft in Köln vorgelegt hat. Demnach lagen die Mieten im zweiten Quartal um 4% höher als im Vorjahreszeitraum. Und an vielen Orten sei das Mietangebot noch deutlich geschrumpft. Auch das treibt die Preise natürlich weiter in die Höhe. Auch die Kaufpreise seien zwar gestiegen, sagt die Postbank, aber nur moderat, nämlich um 0,6% im vergangenen Jahr. Dazu sei gleichzeitig das durchschnittliche Haushaltseinkommen seit 2024 nominal um 9,4% gewachsen. Und das mache es auch für Menschen mit einem Durchschnittsverdienst in vielen Regionen attraktiver, eine Eigentumswohnung zu kaufen, sagt die Postbank. Hängt natürlich aber auch davon ab, wo man sich nach einer Wohnung umschaut. In vielen Großstädten und Ballungsräumen belastet der Kauf einer Eigentumswohnung laut Wohnatlas die Menschen deutlich stärker als die Miete. Da werden hier als Beispiele vor allem Hamburg, Potsdam, München und Berlin genannt. Insgesamt bleibt es beim typischen Stadt-Land-Gefälle. Vor allem in den ländlichen Regionen im Osten Deutschlands könne man oft deutlich günstiger kaufen, heißt es.
1: Vielen Dank, Danny. Und das sind weitere Nachrichten in der Zusammenfassung. Benzin ist mittlerweile wieder teurer als vor dem Tankrabatt. Die Spritpreise sind über das Wochenende erneut gestiegen. Sowohl bei Benzin als auch bei Diesel war es der 8. Anstieg in Folge. Laut ADAC könnte schon bald der Rekordpreis für E10 aus dem Jahr 2022 geknackt werden, wenn die Ölpreise weiter so stark steigen. In der Leihmutterschaftsdebatte um den zurückgetretenen Unionsfraktionschef Spahn hat sich die Verfassungsrechterin und ehemalige Kandidatin für das Bundesverfassungsgericht Borosius Gersdorf eingeschaltet. Sie plädiert für eine Legalisierung von Leihmutterschaften in Deutschland. Das geltende Verbot bezeichnete sie mit dem Menschenbild des Grundgesetzes nicht vereinbar. Spahn hatte seinen Sohn von einer Leihmutter in den USA zur Welt bringen lassen. Andy Burnham ist neuer Premierminister des Vereinigten Königreichs. König Charles III. Beauftragte den Chef der sozialdemokratischen Labour Party mit der Regierungsbildung. Das berichtet die britische Nachrichtenagentur PA. Burnham tritt die Nachfolge von Keir Starmer an, der vor knapp einem Monat wegen einer schweren Schlappe von Labour bei den Regional- und Kommunalwahlen zurückgetreten war. In Deutschland brütet in diesem Jahr eine Rekordzahl von Störchen. Rund 15.000 Brutpaare sind es in dieser Saison. Davon gehen die Experten des Naturschutzbundes NABU aus. Anders als bei vielen anderen Vogelarten habe man beim Storch mit dieser Entwicklung einen guten Erhaltungszustand erreicht, heißt es. Zum Vergleich, in den 1980er Jahren waren Störche so gut wie aus Deutschland verschwunden. In West- und Ostdeutschland zusammen gab es damals zusammen nur 3.000 Storchenpaare. Und das waren die Nachrichten mit Christian Böder.
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3: Heute gibt's für euch vor allem Wolken, bleibt aber meistens trocken bei maximal 22 Grad. Morgen habt ihr dann viel mehr Sonne und mit bis zu 24 Grad wird's auch ein bisschen wärmer.
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3: Kai hat einen gesehen auf der Piostraße an der Schule. 30 ist da erlaubt. Bitte vor Kindergärten und Schulen immer besonders vorsichtig fahren. Wir schauen in die City. Da gibt's aktuell nichts über 5 Minuten. Zu den Autobahnen A1 Köln Richtung Euskirchen. Zwischen Hürth und Kreuz Bliesheim 8 Kilometer Stau, 19 Minuten hier eure Stauzeit. A4 Köln Richtung Aachen zwischen Dreikrämer und Eiffeltor 6 Kilometer Stau, 12 Minuten eure Stauzeit. Und noch die A59 Köln Richtung Bonn zwischen Rath und Flughafen 1 Kilometer Stau und 6 Minuten dauert es hier länger. Wenn ihr noch was gesehen habt, Staus oder Blitzer, meldet das gerne über WhatsApp. Geht an die 0221 951 99 99. Ich wünsche euch eine gute Fahrt. Kommt gut an euer Ziel.
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4: Robert Jans ist hier. Hallo zusammen. Schön, dass ihr mit am Start seid. So hat sich das gestern Abend bei Magenta TV angehört.
5: Das Spiel ist an!
4: Ja, Spanien ist zum zweiten Mal Fußball-Weltmeister. Irgendwie hat dieser Schlusspfiff ja auch irgendwas Erlösendes gehabt, oder? Unser Haus- und Hofkomedian Hannes Höfer, der blickt gleich nochmal zurück. Vorher mache ich euch aber, wie sich das gehört zum Fußball. Noch ein Getränk, klar? Passend dazu jetzt also Shibuzi mit

0: Alex Warren war das mit Fever Dream, ist ganz neu bei uns, und Fiebertraum, das ist auch die perfekte Überleitung zur Weltmeisterschaft. Herzlichen Glückwunsch an den neuen Weltmeister Spanien, und damit ist dieses verrückte Turnier vorbei. Manche würden sogar sagen, endlich vorbei.
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2: So, die WM ist vorbei. Und alle Deutschen jetzt so, hä? Das ist doch schon seit 3 Wochen so. Nee, Freunde, die Welt hat noch fleißig weitergespielt. Also nicht die ganze Welt, Italien zum Beispiel nicht. Die haben ja von Anfang an Rückgrat bewiesen und gesagt, boah, Trump, die FIFA, das ist uns ein bisschen zu viel Mafia. Basta. Ich habe ein ganz anderes Problem. Ich habe mir so viele fast originale Deutschland-Trikots bestellt und die kommen jetzt erst an. Hat jemand Interesse? Gerade werden ja selbst die echten so verramscht wie Weihnachtsdeko an Silvester. Mal gucken, vielleicht mache ich Topflappen raus. Oder im August läuft ja auch die Weltmeisterschaft in rhythmischer Sportgymnastik. Vielleicht werde ich da ein paar Deutschland-Trikots los. Mal eine ganz andere Frage. Kann ich eigentlich 30 Grad Wäsche auch bei über 30 Grad zum Trocknen aufhängen? Und immer dran denken, Fußball ist die schönste Nebensache der Welt, aber irgendwie auch nebensächlich.
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1: Pia Remp ist hier. Schönen guten Tag. Viele E-Scooter im Rhein gefunden. Burnham zum neuen britischen Premier ernannt und das Wetter viele Wolken und trocken bis 22 Grad. Der Wasserstand im Rhein ist niedrig und deswegen kommt jetzt viel Müll zum Vorschein. Die Kölner Müllsammelinitiative Krag hat am Wochenende innerhalb von wenigen Metern 20 E-Scooter und 17 Fahrräder aus dem Rhein gezogen. Sandra Rosenthal, die Verantwortlichen von Krake sind ganz schön sauer, ne?
2: Ja, das kann man so sagen. Sie sprechen von einer Sauerei und sie sehen die Stadt Köln und die Betreiber der E-Scooter in der Pflicht. Sie sollen spezielle Abstellflächen installieren. Eigentlich gilt ja entlang des Rheins schon ein Abstellverbot für E-Scooter, das funktioniert aber nicht wirklich, sagt Krake. Auch habe sich niemand von den Betreiberfirmen an den Bergungen beteiligt, obwohl sie das angekündigt hätten.
1: Danke dir, Sandra. Andy Burnham ist neuer Premierminister des Vereinigten Königreichs. König Charles hat den Labour-Chef mit der Regierungsbildung beauftragt. Christina Chesney, die hat jetzt alle Infos für euch aus Großbritannien.
3: Burnham folgt auf seinen zurückgetretenen Parteikollegen Starmer. Ihn hatte er bereits am Freitag als Labour-Chef ersetzt. Burnham ist in Manchester sehr beliebt und wird auch als König des Nordens bezeichnet. Er steht vor vielen Problemen. Die britische Wirtschaft schwächelt, außenpolitisch verliert die Nation an Bedeutung und die Bevölkerung leidet unter sozialer Ungleichheit.
1: Danke dir, Christina. Das DRK hat auch wegen der Hitzewelle Ende Juni einen deutlichen Rückgang des Blutspenden registriert. Jetzt in den Ferien werden die Blutkonserven sowieso oft knapp. Teilweise reichen die Reserven dann nur noch für 1 bis 2 Tage. 4 bis 5 Tage sind es aber normalerweise. Das DRK appelliert deswegen an alle Kölnerinnen und Kölner, auch jetzt in den Ferien zur Blutspende zu kommen. Ab heute ist das Blutspendezentrum am Neumarkt quasi täglich offen. Und das waren unsere Nachrichten mit Pia Rempe. Mehr Nachrichten findet ihr auf radioköln.de.
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1: Heute gibt's für euch vor allem Wolken, bleibt aber meistens trocken bei maximal 22 Grad. Morgen habt ihr dann viel mehr Sonne und mit bis zu 24 Grad wird's auch ein bisschen wärmer.
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1: Kai hat einen gesehen auf der Piostraße an der Schule. 30 ist da erlaubt. Bitte fahrt vor Kindergärten und Schulen immer besonders vorsichtig. In der City, da ist aktuell nicht wirklich was los. Wir gucken auf die Autobahnen. Vorsicht, Rolf meldet einen geplatzten LKW-Reifen, der sich auf der A1 in Leverkusen kurz vor der A3-Auffahrt über die Fahrbahn verteilt hat. Also passt da bitte auf. Vorsicht, A1 in Leverkusen kurz vor der A3-Auffahrt. Dann A1 Köln Richtung Euskirchen zwischen Hürth und Kreuz Bliesheim. 7 Kilometer Stau, 22 Minuten hier eure Stauzeit. Und A4 Köln Aachen zwischen Dreieckheimer und Kreuz Süd. 5 Kilometer Stau, 12 Minuten eure Stauzeit. Wenn ich jetzt irgendwas nicht durchgesagt habe, gerne melden über WhatsApp an die 0221 951 99 99. Gute Fahrt wünsche ich euch.
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4: Einen schönen Nachmittag wünsche ich euch. Robert Janz ist hier und wir drehen die Zeit jetzt mal zurück ins Jahr 1999, als dieser Song hier plötzlich überall lief. Ah, richtiger 90er-Klassiker, Genie in a Bottle von Christina Aguilera. Yeah.

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0: Say, Riesenrad, Achterbahn und verdammt geiles Essen. Seit dem Wochenende läuft in NRW in Düsseldorf die große Rheinkirmes. Nach Veranstalterangaben mit täglich rund 400.000 Besuchern. Das zweitgrößte Volksfest in Deutschland, knapp hinter dem Münchner Oktoberfest. Unser Reporter Marc Pesch, der war für uns in Düsseldorf. Marc, was gibt es denn so Neues an Karussells, Achterbahnen und so?
1: Eine komplette Weltneuheit ist das Karussell Invader aus Mönchengladbach. Die TÜV-Abnahme kam in letzter Minute. Der Kirmespfarrer hat es anschließend gesegnet, damit auch in Zukunft alles gut geht. Eine echte Neuheit ist auch die Geisterbahn Dr. Archibald. Anschaffungspreis 5 Millionen Euro. Allein die Fassade ist schon super sehenswert, wie bei einem Mega-Festival. Technikchef Pierre Rochowitsch.
2: Der die Tomorrowland-Bühne designt hat damals, hat für uns das Außendesign von dem Polyester gemacht.
1: Fahrpreis hier amtliche 9 Euro.
0: Aber du sprichst die Preise an. Für viele werden die Preise vor Ort auch ein Thema sein. Ne? Teuer ist es geworden.
1: Entenangeln und Ballwerfen 5 Euro. Achterbahn und wilde Maus 8 bzw. 9 Euro. Backfisch 8,50. Ein kleines Eis 3 Euro. Gebrannte Mandeln in der kleinen Tüte 5 Euro. Das sagen viele, das ist ein kostspieliges Vergnügen.
3: Viel zu teuer teilweise.
4: Das Niveau ist schon hoch.
1: Die Lösung, vorher den Kindern klar machen, dass nicht alles geht.
5: Man muss überlegen, sich 2, 3 Sachen auszusuchen. Da muss man leider oder dummerweise auch die Kinder mal ein bisschen wegzerren. Es tut einem selber weh, aber es ist leider so.
0: Jetzt zücken wir mal nicht den Geldbeutel, sondern den Kalender. Welche Highlights gibt es denn noch bis zum Finaltag am kommenden Sonntag?
1: Gleich 2 große Drohnenshows morgen und am Freitag. Dann gibt es auch zusätzlich noch das riesige Kirmesfeuerwerk. Alleine am Freitag werden bis zu 1 Million Menschen erwartet. Die sollen möglichst mit der Bahn kommen. Rund um die Kirmes gibt es nämlich keine Parkplätze.
0: Seit Freitag läuft in Düsseldorf die Rheinkirmes. 300 Fahrgeschäfte und Buden sind dabei, unter anderem auch Weltneuheiten. Falls er hingeht, ganz viel Spaß.
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1: Mit Christian Böder, guten Tag. Der Rücktritt von Unionsfraktionschef Spahn könnte nicht nur für eine neue Kabinettsaufstellung sorgen. Im Zusammenhang mit dem Fall wird auch immer häufiger über den rechtlichen Status von Leihmutterschaften in Deutschland diskutiert. Wenn eine Frau für ein anderes Paar ein Kind austrägt, dann ist das in Deutschland bisher verboten. In anderen Ländern ist das aber legal. Einzelne Stimmen sind jetzt dafür, dass sich das bei uns ändern soll. Sarah Heinz aus dem News-Team, eine Fürsprecherin ist die Verfassungsrechtlerin Brosius Gersdorf.
2: Ja, sie sehe gute Gründe für eine Legalisierung, allen voran der Punkt der Selbstbestimmung. Wichtig ist laut Brosius Gersdorf vor allem, dass der Staat die nötigen Rahmenbedingungen dafür schafft, also zum Beispiel, dass Frauen vorher über die gesundheitlichen Risiken aufgeklärt werden. Wenn sich eine Frau dann trotzdem für eine Leihmutterschaft entscheiden würde, dann dürfe der Gesetzgeber das nicht verbieten, sagte sie. In anderen Ländern sei so eine Entscheidung auch an andere Bedingungen gekoppelt, zum Beispiel daran, dass die betroffene Frau keine Schulden hat und berufstätig ist. Warum das nicht auch in Deutschland möglich sein sollte, stellt Brosius Gersdorf in Frage. Mit Blick auf Jens Spahn und seinen Ehemann sagte sie, dass sie deren Entscheidung nicht überrascht habe. Das sei für homosexuelle Paare nun mal der einzige Weg, eine eigene Familie zu gründen.
1: Vielen Dank, Sarah. Und das sind weitere Nachrichten in der Zusammenfassung. Bundeskanzler Merz hat dem neuen britischen Premierminister Andy Burnham zum Amtsantritt gratuliert und zu einem baldigen Besuch nach Berlin eingeladen. Burnham war am Mittag von König Charles III. Zum Premierminister ernannt worden. Der 56-jährige Burnham ist der 7. britische Regierungschef in 10 Jahren und tritt die Nachfolge von Parteikollegen Keir Starmer an. Die USA sind trotz neuer Angriffe gegen den Iran weiter zu Gesprächen mit Teheran bereit. Man sei stets offen für Diplomatie, das sagte Außenminister Rubio vor seinem Abflug zu einer Asienreise. Voraussetzung sei aber eine Vereinbarung, an die sich auch Teheran halte. Letzte Nacht hatte das US-Militär das 9. Mal in Folge Luftangriffe geflogen. Der Iran reagierte wieder mit Vergeltungsschlägen. Mehrere Hersteller von Bauchemikalien in der EU sollen ihre Preise für Zusatzstoffe, etwa für Zement, Beton und Mörtel, miteinander abgesprochen haben. Diesen Vorwurf erhebt die EU-Kommission gegen Unternehmen in Frankreich, Spanien und Deutschland. Die Hersteller sollen vor 4 Jahren die Preiserhöhungen abgestimmt haben, um auf steigende Rohstoffkosten durch die Corona-Pandemie und den Ukraine-Krieg zu reagieren. Die Preisabsprachen führten zu teureren Baukosten. Am vergangenen Freitag und zum Teil übers Wochenende war es voll auf den Autobahnen in und um NRW. Grund war der Beginn der Sommerferien bei uns. Am kommenden Wochenende wird es wohl noch voller. Der Ferienverkehr wird einen neuen Höhepunkt erreichen und das in ganz Deutschland. Davon geht der ADAC aus, denn dann sind alle Bundesländer in den Sommerferien außer Bayern und Baden-Württemberg. Die Verkehrsexperten rechnen damit, dass vor allem die Autobahnen am Freitagnachmittag und Samstagvormittag stark befahren sein werden. Zu den Urlaubsfahrern, Berufspendlern und dem Transitverkehr kommen dann auch die Tagesausflügler dazu. Neben Strecken in Richtung Süden und an die See werden dann wohl auch zusätzlich Straßen zu Ausflugszielen etwa im Mittelgebirgsraum und an Seen verstopft sein. Und das waren die Nachrichten mit Christian Böder.
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3: Entspannte 22 Grad heute in der Spitze bei Sonne und Wolken im Wechsel. Und für diese Woche bleibt es auch eher dabei. Morgen viel Sonne, aber so richtig heiß wird es nicht. Voraussichtlich dann zum nächsten Wochenende erst wieder.
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3: Da hat der Kai einen gesehen in der Piusstraße an der Schule. Tempo 30 ist da erlaubt. Ansonsten läuft's rund in der Stadt, keine Staus über 5 Minuten. Auf den Autobahnen ein bisschen mehr los, deshalb hier die 2 längsten. Und zwar auf der A1 Euskirchen-Dortmund zwischen Kreuz Nord und Kreuz Leverkusen 5 Kilometer 24 Minuten plus. Und die A4 Aachen-Köln zwischen Kreuz West und Eiffeltor 4 Kilometer. Da ist es eine Viertelstunde, die ihr mehr einplanen müsst.
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3: Mit Tobi Volke. 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

0: Ihr hört Radio Köln mit Billie Eilish. Tja, und jetzt ist es vorbei, ne?
1: Es geht doch nicht.
0: 5,5 Wochen Fußball-WM mit 104 Spielen liegen hinter uns. Viele von euch haben sich da so die Nächte um die Ohren geschlagen, um die Spiele zu gucken. Ja, und jetzt sind wir wohl so ein bisschen auf Sportentzug. Radio Köln-Reporter Thomas Bremser. Ich fange schon so ein bisschen an zu zittern. Was kann ich denn jetzt noch gucken, bis es Ende August wieder mit Bundesliga und FC losgeht?
2: Ja, da fallen mir vor allem Testspiele ein. Die Bundesliga-Mannschaften haben ja schon wieder angefangen mit dem Training und manche der Vorbereitungsspiele werden übertragen. Von den einzelnen Clubs, zum Beispiel auf YouTube. DAZN zeigt einige Testspiele der Premier League, etwa von Liverpool, Manchester City oder Chelsea London. Die dritte Liga geht dann schon in rund 2,5 Wochen los. Und um den ersten Pokal geht es am 22. August im Supercup. Bayern trifft da auf Borussia Dortmund.
0: Okay, und wenn es jetzt nicht unbedingt Fußball sein muss, Hauptsache Sport, was kann ich da jetzt gucken?
2: Ja, noch läuft ja die Tour de France bis zum kommenden Wochenende und für Sportfans definitiv das Richtige sind die Finals von Donnerstag bis Sonntag. Bei dem Multisport-Event in Hannover werden hunderte deutsche Meisterschaften ausgetragen in ganz verschiedenen Sportarten. In der Leichtathletik, beim Schwimmen, Stabhochsprung, Beachvolleyball oder 3x3-Basketball. Das nationale Mini-Olympia wird von ARD und ZDF übertragen. Und schon am 11. August beginnen die Schwimm-EM in Paris und die Leichtathletik-EM in Birmingham.
0: Also, es ist einiges los in der Sportwelt, auch wenn die Fußball-WM jetzt vorbei ist. Und wenn ihr einfach nur auf FC-Entzug seid, das nächste Testspiel der FC-Profis ist jetzt schon am Donnerstag um 18 Uhr beim SV Bergisch Gladbach 09.
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1: Pierre Remp ist hier. Schönen guten Tag. Viele E-Scooter im Rhein gefunden. Burnham zum neuen britischen Premier ernannt. Und das Wetter: viele Wolken und trocken bis 22 Grad. Der Neumarkt ist seit Jahren ein Sorgenkind der Stadt und daran will jetzt auch ein neuer Zusammenschluss von verschiedenen Eigentümern etwas ändern. Gewerbetreibende, Immobilieneigentümer und Anwohner rund um den Neumarkt haben die Immobilien- und Standortgemeinschaft ISG Neumarkt gegründet. Katrin Uhde aus dem News-Team, mit welchem Ziel?
2: Ja, die ISG will den Neumarkt gemeinsam mit der Stadt weiterentwickeln und dafür in den nächsten 5 Jahren rund 2,5 Millionen Euro in die Hand nehmen. Für Maßnahmen, die die Aufenthaltsqualität erhöhen und auch den Standort Neumarkt stärken. Die ISG spricht zum Beispiel von Lichtinstallationen, von gestalteten Stromkästen, Spielangeboten für Kinder und auch zusätzlichen Reinigungsmaßnahmen. Oberbürgermeister Burmeester findet die Gründung der ISG gut. Er freue sich über die Unterstützung der ansässigen Eigentümer und Unternehmer.
1: Danke dir, Katrin. Die Kölner Müllsammelinitiative Krake ist sauer, denn sie hat am Wochenende innerhalb von wenigen Metern 20 E-Scooter und 17 Fahrräder aus dem Rhein gezogen. Wegen des Niedrigwassers sind die Fahrzeuge jetzt gut zu sehen, hat uns Christian Stock von der Krake gesagt.
3: Es ist natürlich eine Sauerei, dass die Dinger im Rhein landen und da muss leider die Stadt Köln in die Pflicht genommen werden und die Betreiber, dass es Abstellflächen gibt, dass man den E-Scooter nicht unmittelbar in Gewässernähe auslocken und abstellen kann, sondern dass es eben Rückgabestationen gibt.
1: Eigentlich gilt entlang des Rheins ein Abstellverbot für E-Scooter. Das funktioniert aber offenbar nicht wirklich, sagt Stock. Ursprünglich wollten sich auch Betreiberfirmen an den Bergungen beteiligen. Doch es sei niemand von den Firmen auch tatsächlich erschienen, sagt die Krake. Wer nach Spahns Rücktritt den Vorsitz der Unionsfraktion übernimmt, das müssen die Abgeordneten entscheiden und deswegen ihre Sommerpause unterbrechen. Am 29. Juli soll jetzt in einer Sondersitzung entschieden werden. Die Parteichefs von CDU und CSU, also Bundeskanzler Merz und Bayerns Ministerpräsident Söder, werden jemanden vorschlagen, denn sie haben Vorschlagsrecht für diese Personalie. Spahn war am Samstag zurückgetreten. Es war bekannt geworden, dass sein Mann und er mithilfe einer Leihmutter in den USA ein Kind bekommen hatten. Damit umgingen die beiden ein in Deutschland geltendes Verbot. Dieses Verbot hatte Spahn als CDU-Politiker selbst mitgetragen. Die Kölner Polizei fahndet nach gleich 7 mutmaßlichen Räubern. Sie sollen letztes Jahr im September 2 18-Jährige in der Tiefgarage im Zollhafen überfallen haben. Nach bisherigen Erkenntnissen wurden die jungen Männer am 3. September gegen 22.50 Uhr von der Gruppe angepöbelt. Als die beiden jungen Männer dann flüchten wollten, sollen die Angreifer sie geschlagen, zu Boden getreten und Geld gestohlen haben. Fotos der Gesuchten findet ihr auf radioköln.de. Das waren die Nachrichten mit Pia Rempe und ich gebe wieder ab an dich, Tobi.
4: Dankeschön.
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4: Für euch gibt's Wolken und Sonne im Wechsel bei bis 22 Grad. Heute Nacht geht's dann runter auf 11. Morgen bekommt ihr mehr Sonne, aber es bleibt weiter eher mild. Richtung 30 Grad bewegen wir uns dann erst wieder zum Ende der Woche hin.
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4: Da sind mir gerade keine bekannt. Wenn ihr welche gesehen habt, dann schickt's doch schnell rein per WhatsApp an die 0221 951 99 99 und seid meiner Dankbarkeit gewiss. Schauen wir auf die Straßen in der Stadt. Da gab's einen Unfall auf der Stadtautobahn. 15 Minuten plus gibt's da zwischen Deutz Messe und Buchforst. Und auf der Siegburger Straße in Deutz ist auch ein Unfall passiert. In Richtung Porz, 8 Minuten Stauzeit, Höhe im Hasental. Dann noch schnell raus auf die Autobahn. Weiterhin viel los, die drei längsten. Einmal die A1 Euskirchen-Dortmund zwischen Bocklemünd und Kreuz-Leverkusen, 8 Kilometer, 37 Minuten plus. Die A4 Aachen-Köln zwischen Kreuz-West und Eiffeltor, 5 Kilometer, macht 12 Minuten Stauzeit. Und die A555 Bonn Richtung Köln zwischen Godorf und Kreuz-Süd, 3 Kilometer, 11 Minuten extra.
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4: Mit Tobi Volke, Tag zusammen.

Radio Köln ist hier, Sommerferienwoche Nummer 1. 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
1: Mit Christian Böder, guten Tag. Im Irankrieg haben die USA die 9. Nacht in Folge Ziele im Iran beschossen. Die iranischen Revolutionsgarden reagierten mit Vergeltungsangriffen auf die Golfstaaten Bahrain und Kuwait, wo die USA Militärstützpunkte unterhalten. Viele Staaten im Nahen und Mittleren Osten befürchten wegen der Attacken, dass sich die Kampfhandlungen noch weiter ausweiten könnten. Die Tür für eine diplomatische Lösung im Irankrieg ist aber weiterhin nicht komplett zu. Das behaupten zumindest beide Kriegsparteien. Mehr zur Lage im Iran von Sarah Heinz.
2: Im Mittelpunkt der Kämpfe steht erneut die Kontrolle über die Straße von Hormus, die für den weltweiten Öl- und Flüssiggashandel wichtig ist. Laut Irans Präsident Pezeshkian befindet sich sein Land mittlerweile in einem, Zitat, vollumfänglichen Krieg mit den USA. Trotzdem würde man sich weiter um einen diplomatischen Ausweg aus dem Konflikt bemühen. Es gäbe weiter einen Austausch zwischen Teheran und Washington, sagte ein Sprecher des iranischen Außenamts. Bestimmte Vermittler hätten auch schon entsprechende Vorschläge unterbreitet. Genauer wurde er nicht. Er macht aber auch klar, dass der Iran alles tun werde, dass die Straße von Hormus nicht weiter genutzt werde, um die Sicherheit und die Interessen des Iran zu bedrohen. Auch Außenminister Rubio sprach in Washington davon, dass die USA weiter zu Gesprächen bereit seien. Wegen der anhaltenden Kämpfe steigen unterdessen weiter die Ölpreise. Das hat auch Auswirkungen auf die Spritpreise in Deutschland.
1: Und hier haben wir weitere Nachrichten kompakt zusammengefasst. In Deutschland widerrufen immer mehr Menschen ihre Kriegsdienstverweigerung. Das berichtet das Redaktionsnetzwerk Deutschland unter Berufung auf das Bundesamt für Familie. Demnach sind im ersten Halbjahr schon über 400 Widerrufe eingegangen. Wer seine Verweigerung zurückzieht, unterliegt wieder der uneingeschränkten Wehrpflicht. Mit Temperaturen bis zu 44 Grad steuert Spanien auf die mittlerweile dritte Hitzewelle des Sommers zu. Der staatliche Wetterdienst des Landes warnt, dass es schon morgen in einigen Landesteilen gefährlich heiß werden könnte. Unter anderem für die beliebte Ferieninsel Mallorca wurde die Warnstufe Orange ausgerufen, also erhebliche Gefahr. Auch Griechenland steuert auf die erste große Sommerhitzewelle zu. Die EU hat eine Millionenstrafe gegen den Online-Marktplatz AliExpress verhängt. Grund ist der Verkauf von illegalen Artikeln. Der chinesische Online-Riese muss über eine halbe Milliarde Euro zahlen, weil er unter anderem gefälschte Kleidung, unsicheres Spielzeug und gefährliche Kosmetika wochenlang nicht von der Plattform genommen hatte. Deutsche Unternehmen haben ihre Server lieber in Deutschland selbst und nicht im Ausland. Das zeigt eine aktuelle Bitkom-Umfrage. Ein Grund ist auch die Datensicherheit. Die Unternehmen würden wollen, dass ihre Daten in Deutschland liegen und auch die Cloud-Anwendungen hier ausgeführt werden, so Bitkom-Präsident Wintergeist. Damit diese gewünschten Rechenzentren bei uns entstehen können, seien jetzt unter anderem bessere Strompreise und vor allem schnellere Genehmigungsverfahren für Neubauprojekte erforderlich. Mehr als 2/3 der Unternehmen bei uns können sich aber auch vorstellen, einen Server im EU-Ausland zu nutzen. Das waren die Nachrichten mit Christian Böder.
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3: Ja, diese Woche bekommt ihr ganz entspanntes und eher mildes Wetter bei uns in Köln. Es bleibt trocken und die Temperaturen schwanken zwischen 24 Grad am Tag und 11 Grad in der Nacht. Heute eher bewölkt, morgen ist dann auch wieder mehr Sonne mit dabei.
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3: Da hat Georg einen gesehen, in Lindweiler auf dem Unnauer Weg. Tempo 30 ist da erlaubt. Mehr Blitzer könnt ihr uns immer gerne an der kostenlosen Radio Köln Verkehrshotline durchgeben. Das ist die 0800 951 99 99. Dann schauen wir auf die Straßen in der Stadt. 20 Minuten Stauzeit auf dem Militärring zwischen Gleueler Straße und Oberer Komarweg. 10 Minuten Stauzeit auf den Ringen zwischen Aachener Straße und Barbarossa Platz. Und dann raus auf die Autobahn. Da gibt es jetzt die Staus über 15 Minuten. Einmal die A1 Euskirchen-Dortmund zwischen Bocklemünd und Kreuz Leverkusen. 7 Kilometer, 22 Minuten plus. Und die A4 Köln Richtung Aachen zwischen Dreieckheimer und Kreuz Süd. 5 Kilometer Stau, da ist es genau eine Viertelstunde plus.
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3: Die WM ist durch. Feedback für die USA als Gastgeber war, würde ich sagen, eher so gemischt. Einiges wird uns von dem Turnier auf jeden Fall in Erinnerung bleiben. Mein Favorite bleibt auf jeden Fall ungeschlagen, der hier.
4: After review, number 10, Paraguay, cover his mouth, decision is red card.
3: Ja, mehr WM-High und auch Lowlights hört ihr gleich in unserem kleinen WM-Fazit hier bei mir. Ich bin Tobi Volke, bis gleich.

0: Ich hoffe, die innere Leere ist bei euch aushaltbar. Fußball-WM ist vorbei und da ist noch ein bisschen die Frage, was machen wir jetzt damit? Rund 5 Wochen haben wir dieses Wahnsinnsturnier mit 104 Spielen für euch begleitet. Auch unser Mann im WM-Studio, Nico Hartmann, war im Dauereinsatz.
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0: Nico, du hast dieses Turnier für uns beobachtet. Bleibt eher das Sportliche in Erinnerung oder sind es dann doch die vielen politischen Diskussionen, die es gab?
2: Ach, ich bleibe ja ganz gerne sportlich. Wir haben ja schon über ein paar Highlights gesprochen heute. Ich kann dann noch ein paar nennen, denn die WM hatte ja eine große sportliche Faszination. Wenn schon auf 48 Länder erweitert wird, dann ist es interessant zu sehen, wie der Kongo beispielsweise gegen Portugal 1:1 spielt. Wie Kap Verde fußballerisch die Dinge löst mit einem genialen Torhüter noch dazu. Das ist schon interessant zu sehen, dass sich die afrikanischen Teams sehr verbessert haben. Mit Marokko gibt es ja auch eine Mannschaft, die in 4 Jahren im eigenen Land Weltmeister werden will. Dann gab es ja auch die faszinierende und einmalige Atmosphäre im Aztekenstadion in Mexiko und auch Co-Gastgeber Kanada wurde stark unterstützt. Das ist aber alles nichts gegen 70.000 Argentinier in Kansas City. Das ist die schöne Seite des Fußballs. Die gab es auch und die wollen wir natürlich auch nennen.
0: Ja, aber wir kommen jetzt ehrlich gesagt doch auch nicht um das Thema herum. Die politischen Einflüsse, die waren dieses Mal schon ziemlich extrem. Müssen wir uns daran gewöhnen aus deiner Sicht?
2: Ich fürchte schon, denn die FIFA mit dem Schweizer Infantino am Steuer ist süchtig nach Geld, Ruhm und der Anerkennung von einem Donald Trump. Man ist bereit, den Fan auszuquetschen wie eine Zitrone. Die Ticketpreise sind eine Frechheit. Es gibt mehr Halbzeitshows, mehr Trinkpausen mit Werbefenster. Dazu diese unglaublich anmaßende Art von Donald Trump, erst eine Rücknahme einer roten Karte erfolgreich zu fordern oder auch ganz simpel wieder beim Siegerfoto mit den spanischen Weltmeistern stehen zu bleiben. Thomas Müller brachte es gestern bei Magenta TV auf den Punkt.
3: Also ich würde ungern jetzt den amerikanischen Präsidenten in den Mittelpunkt einer Fußball-Weltmeisterschaft rücken. Das macht er selbst schon genug.
2: Also hoffen wir mal, dass wir in Deutschland und in Europa von dieser Habgier verschont bleiben.
0: Danke dir, Nico, aus dem WM-Studio, das jetzt auch erstmal wieder schließt.
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1: Pierre Remp ist hier. Schönen guten Tag. Neuer Prozess nach Autokollision mit Toten in Hürth. Burnham zum neuen britischen Premier ernannt. Und das Wetter: viele Wolken und trocken bis 22 Grad. Ein Mann fährt in Hürth mit dem Auto über eine rote Ampel. Eine Schülerin und ein Begleiter werden getötet. Nach seiner Verurteilung hat der Mann jetzt Revision eingelegt. Das Kölner Landgericht hatte ihn wegen fahrlässiger Tötung in Tateinheit mit fahrlässiger Körperverletzung sowie gefährlichen Eingriffs in den Straßenverkehr zu 4 Jahren und 6 Monaten Haft nach Jugendstrafrecht verurteilt. Das Gericht war überzeugt, dass der Angeklagte mit fast 60 km/h bewusst über die Ampel gefahren ist, die bereits seit 4 Sekunden Rot gezeigt hatte. Der Wasserstand im Rhein ist niedrig und deswegen kommt jetzt viel Müll zum Vorschein. Die Kölner Müllsammelinitiative Krag hat am Wochenende innerhalb von wenigen Metern 20 E-Scooter und 17 Fahrräder aus dem Rhein gezogen. Sanna Rosenthal, die Verantwortlichen von der Krake, die sind ganz schön sauer, ne?
2: Ja, das kann man so sagen. Sie sprechen von einer Sauerei und sie sehen die Stadt Köln und die Betreiber der E-Scooter in der Pflicht. Sie sollen spezielle Abstellflächen installieren. Eigentlich gilt ja entlang des Rheins schon ein Abstellverbot für E-Scooter. Das funktioniert aber nicht wirklich, sagt Krake. Auch habe sich niemand von den Betreiberfirmen an den Bergungen beteiligt, obwohl sie das angekündigt hätten.
1: Danke dir, Sandra. Andy Burnham ist neuer Premierminister des Vereinigten Königreichs. König Charles hat den Labour-Chef mit der Regierungsbildung beauftragt. Christina Chesney, die hat jetzt alle Infos für euch aus Großbritannien.
3: Burnham folgt auf seinen zurückgetretenen Parteikollegen Starmer. Ihn hatte er bereits am Freitag als Labour-Chef ersetzt. Burnham ist in Manchester sehr beliebt und wird auch als König des Nordens bezeichnet. Er steht vor vielen Problemen. Die britische Wirtschaft schwächelt, außenpolitisch verliert die Nation an Bedeutung und die Bevölkerung leidet unter sozialer Ungleichheit.
1: Danke, Christina. Es ist Sommerferienwoche Nummer 1 in Köln und da ist für die Kölner Kids wieder das Yuppie-Mobil der Stadt unterwegs. Alle Kinder ab 6 bekommen da ein kostenloses Ferienprogramm geboten. Es gibt zum Beispiel Kicker oder Shuffleboard, Malen an der Staffelei oder Upcycling. Auch Sport wird angeboten. Mitmachen können eure Kinder kostenlos und ganz ohne Anmeldung. Alle Infos, die findet ihr auf radioköln.de. Das waren unsere Nachrichten mit Pia Rempe und die nächsten News, die gibt es wieder um 17 Uhr.
4: Pia, ich bin ehrlich gesagt noch bei dem britischen Premier hängen geblieben. Haben die da alle irgendwie so ein bisschen zu viel Game of Thrones geguckt? King of the North. Ja. Das ist doch wild.
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4: Entspannte 22 Grad heute in der Spitze bei Sonne und Wolken im Wechsel. Und ja, für diese Woche bleibt es auch eher dabei. Morgen viel Sonne, aber so richtig heiß wird es jetzt erstmal nicht. Voraussichtlich dann erst in Richtung Wochenende.
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4: Da hat Georg einen gemeldet in Lindweiler auf dem Unnaer Weg. Tempo 30 ist da erlaubt. Dann schauen wir mal, was so staumäßig in der Stadt los ist. 7 Minuten habt ihr auf dem Militärring vor dem Bonner Verteiler in beide Richtungen und 8 Minuten länger braucht ihr auf der Deutzer Brücke und der Rheinuferstraße Richtung Rheinauhafen. Dann mal weiter zu den Autobahnen. Jetzt gibt es Staus über 10 Minuten. Die A1 Euskirchen-Dortmund zwischen Kreuz Nord und Kreuz Leverkusen-West. 4 Kilometer macht 11 Minuten Stauzeit. Dann die A4 Köln Richtung Aachen zwischen Dreieck Heumer und Kreuz Süd. 5 Kilometer, 13 Minuten plus. Und die A555 stadteinwärts zwischen Godorf und Kreuz Süd. 3 Kilometer, da sind es 17 Minuten plus.
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4: Ich bin Tobi Volke, grüß euch. Hier gibt es jetzt 3 Hits in Folge. Unter anderem die neue Nummer von Gentleman zusammen mit Michael Patrick Kelly. Und jetzt natürlich hier erstmal Lady Gaga.

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1: Mit Christian Böder, guten Tag. Nach dem Rücktritt des britischen Premierministers Keir Starmer hat Großbritannien jetzt einen neuen Premierminister, Andy Burnham. Er ist heute in der Downing Street in London eingezogen, nur wenige Tage nachdem er Starmer schon als Chef der Labour-Partei abgelöst hatte. Sarah Heinz aus dem News-Team vor Burnham liegt jetzt viel Arbeit.
2: Ja, eine schwächelnde Wirtschaft, irreguläre Migration und vor allem auch Misstrauen gegenüber der Regierung. Das und noch mehr will Burnham in seiner Amtszeit angehen und hat dafür auch direkt einen 10-Jahres-Plan in seiner Antrittsrede angekündigt. Und die Ziele darin sind ehrgeizig. Burnham will zum Beispiel das Bildungssystem erneuern, die Industrie stärken, mehr Sozialwohnungen bauen und auch der Obdachlosigkeit im Land ein Ende machen. Und das alles soll am Ende dabei helfen, Großbritannien wieder auf stabile Beine zu bekommen.
1: Aber auch international kommen auf Burnham Herausforderungen zu, mit den Kriegen zum Beispiel im Iran und in der Ukraine.
2: Und genau da hat er sich direkt für den ersten Amtstag auch etwas vorgenommen. Er will noch heute mit dem ukrainischen Präsidenten Selenskyj telefonieren. Burnham würde zu 100% an seiner Seite stehen, sagte er. Und mit Blick auf den Iran-Krieg hat der neue britische Premier ein baldiges Gespräch mit US-Präsident Trump angekündigt. Inzwischen wurde Burnham auch schon aus aller Welt gratuliert, unter anderem von Kanzler Merz, inklusive Einladung nach Deutschland. Er betonte dabei die enge Verbundenheit zwischen den beiden Ländern. Und auch EU-Kommissionspräsidentin von der Leyen freue sich darauf, die Partnerschaft zwischen der EU und Großbritannien zu stärken.
1: Vielen Dank, Sarah. Und hier haben wir weitere Nachrichten in der Zusammenfassung. Ermittler aus Deutschland und den USA haben einen großen Schlag gegen kriminelle Vermieter von Software für Phishing-Betrugsattacken gelandet. Es seien mehr als 200 Server abgeschaltet und die zentrale Infrastruktur der verantwortlichen Gruppierung namens Kratos zerschlagen worden. Das meldet das Bundeskriminalamt. Zudem sei in Indonesien der Entwickler und technischer Administrator von Kratos gefasst worden. Griechenland will die Regeln für E-Scooter verschärfen. Ihre Nutzung soll künftig allen unter 17 Jahren verboten werden. Das kündigte der stellvertretende Verkehrsminister Kotsiras im Fernsehen an. Nach Angaben der Vereinigung griechischer Krankenhausmitarbeiter sind allein im vergangenen Jahr rund 400 Kinder und Jugendliche bei E-Scooter-Unfällen verletzt oder sogar getötet worden. Die radikal-islamische Palästinenserorganisation Hamas hat einen neuen Chef. Den Posten hat der bisherige Chefunterhändler der Hamas, Al-Haya, übernommen. Der 66-Jährige war zuletzt an den indirekten Gesprächen mit Israel beteiligt, bei denen es um eine Waffenruhe im Gazakrieg ging. Das sogenannte Bildungs- und Teilhabepaket erreicht nur wenige Kinder und Jugendliche in Deutschland. Das zeigt eine Studie der Bertelsmann Stiftung. Demnach bekommen mehr als 8 von 10 Anspruchsberechtigten den monatlichen Betrag von 15 Euro nicht. Grund sind laut der Studie vor allem bürokratische Hürden, wie zum Beispiel komplizierte Anträge. Die Stiftung fordert deshalb, den Zugang zu den Leistungen zu vereinfachen. Die Unterstützung sollte automatisch ohne Anträge ausgezahlt werden, heißt es. Das waren die Nachrichten mit Christian Böder.
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3: Für euch gibt's Wolken und Sonne im Wechsel bei bis 22 Grad. Heute Nacht geht's dann wieder runter auf 11 Grad und morgen bekommt ihr dann mehr Sonne, aber es bleibt weiter eher mild. Richtung 30 Grad bewegen wir uns erst wieder zum Ende der Woche hin.
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3: Da hat Kai einen gesehen auf der Ringstraße in Rodenkirchen gegenüber dem Seniorenheim. Und Georg hat auch noch einen für euch, und zwar in Lindweiler auf dem Unnauer Weg. Da ist Tempo 30 erlaubt. Vielen Dank für eure Mithilfe. Mehr Blitzer reinreichen könnt ihr immer gerne, zum Beispiel per WhatsApp Sprachnachricht an die 0221 951 99 99. Schauen wir auf die Straßen in der Stadt. Da gibt es 20 Minuten plus auf der Zoobrücke, kurz vor der Abfahrt Deutz Messe. Da ist Unfall passiert und 10 Minuten Stauzeit sind es auf der Deutzer Brücke und der Rheinuferstraße Richtung Rheinauhafen. Dann noch zu den Autobahnen. Achtung auf der A4 Köln Richtung Aachen zwischen Kreuz West und der Raststätte Frechen Nord. Da liegen Plastikteile auf der Fahrbahn und ihr müsst auch aufpassen auf der A59 Born Richtung Köln, Höhe Lind. Da ist noch eine ungesicherte Unfallstelle. Die zwei längsten Staus gibt es hier. Einmal die A4 Köln Richtung Aachen zwischen Dreieck Holmer und Kreuz Süd. 5 Kilometer, 18 Minuten plus, und die A555 stadteinwärts zwischen Godorf und Kreuz Süd 2 Kilometer. Auch da sind es 18 Minuten mehr.
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3: Ich sag, wie es ist. Ich habe mir letztes Wochenende einen suboptimalen Zeitpunkt zum Campen ausgesucht. Zweimal musste der Campingplatz evakuiert werden wegen Unwetter. Und vielleicht kennt ihr das, wenn ihr campen wart und so richtig vom Wetter aufs Maul bekommen habt, inklusive kompletter Matsche-Apokalypse, dann seid ihr erstmal für ein paar Wochen geheilt von eurem Bock auf Camping. Aber der nächste Trip kommt bestimmt, bei der Kollegin Laura Potting sogar schon sehr bald. Was da auf jeden Fall nicht fehlen darf, das hört ihr gleich hier bei mir, Tobi Volke. Bis gleich.

0: Topic und Becky G. Sorry, Papi. Den hört ihr hier bei Radio Köln um 17.15 Uhr. Ferienwoche Nummer 1. Und jetzt am Wochenende waren sie natürlich wieder überall auf den Autobahnen bei uns unterwegs. Camper, Wohnwagen und Wohnmobile. Auf geht's in den Campingurlaub. Und es gibt da so ein paar Dinge, die müssen zum Campen unbedingt dabei sein, sagt ihr.
1: Kaffee.
2: Und in den Abend der Weine natürlich.
3: Ein Grill für einen entspannten Abend.
4: Mein Duschponcho, weil ich dann ohne ganz viel Anziehsachen in die Dusche gehen kann.
5: Flipflops oder Badelatschen, glaube ich, nicht vergessen, wenn man mal in die Sanitärräume möchte. Das wird mir jetzt einfallen. Und Mückenschutz.
6: Und bei mir darf kein Buch fehlen.
0: Ja, ab morgen starten dann die Kolleginnen Laura Potting und Kim Klages ihre große Campingtour und reisen für eine Woche zu den schönsten Campingplätzen NRWs. Wie das klappt mit den beiden, das hört ihr natürlich hier bei uns. Ich weiß nur, Bier ist Laura auf jeden Fall ziemlich wichtig beim Campen.

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1: Pia Remp ist hier. Schönen guten Tag. Neuer Prozess nach Autokollision mit Toten in Hürth. Entscheidung über Spahn-Nachfolge am 29. Juli und das Wetter. Viele Wolken und trocken bis 22 Grad. Der Prozess nach der tödlichen Kollision eines Autos mit zwei Menschen wird jetzt neu aufgerollt. Der verurteilte 21-jährige Fahrer hat nämlich Revision eingelegt. Sandra Rosenthal hat jetzt alle Infos für euch.
2: 4 Jahre und 6 Monate Haft nach Jugendstrafrecht lautete das Urteil gegen den 21-Jährigen. Er war im Juni vergangenen Jahres in Hürth mit seinem Auto über eine rote Ampel und in eine Gruppe Schulkinder gefahren. Dabei waren eine 10-Jährige und ein 25 Jahre alter Begleiter gestorben. Das Gericht war überzeugt, dass der Angeklagte mit fast 60 km/h bewusst über die rote Ampel gefahren ist.
1: Danke, Sandra. Der Neumarkt ist ein Ort, an dem sich die meisten von euch nicht besonders wohlfühlen. Den Platz aufgeben ist aber für Anwohner und Gewerbetreibende dort keine Option. Sie haben jetzt die Immobilien- und Standortgemeinschaft ISG Neumarkt gegründet. Sie will den Neumarkt gemeinsam mit der Stadt weiterentwickeln und dafür in den nächsten 5 Jahren rund 2,5 Millionen Euro in die Hand nehmen. Die ISG spricht zum Beispiel von Lichtinstallationen, gestalteten Stromkästen, Spielangeboten für Kinder oder zusätzlichen Reinigungsmaßnahmen, damit sich die Kölnerinnen und Kölner wieder gerne auf dem Neumarkt aufhalten. Wer nach Jens Spahn Unionsfraktionsvorsitzender wird, das soll in einer Sondersitzung in der nächsten Woche am 29. Juli entschieden werden. Alle Infos dazu aus Berlin hat Christina Chesney für euch.
3: Die 208 Abgeordneten der Unionsfraktion sind zum Teil schon im Urlaub, aber den müssen sie für die Sondersitzung in Berlin kurz unterbrechen. Aktuell wird über mehrere mögliche Spahn-Nachfolger spekuliert. Etwa Kanzleramtschef Frei wird oft genannt oder Generalsekretär Linnemann. Der Posten könnte auch zum ersten Mal an eine Frau oder an die CSU gehen. Denn auch Gesundheitsministerin Waken und Innenminister Dobrindt sind im Gespräch.
1: Danke dir, Christina. Die Kölner Polizei fahndet nach gleich 7 mutmaßlichen Räubern. Sie sollen letztes Jahr im September 2 18-Jährige in der Tiefgarage im Zollhafen überfallen haben. Die jungen Männer wurden am 3. September gegen 22.50 Uhr von der Gruppe angepöbelt. Als die beiden jungen Männer flüchten wollten, sollen die Angreifer sie geschlagen, zu Boden getreten und Geld gestohlen haben. Fotos der Gesuchten findet ihr auf radioköln.de. Und das waren die Nachrichten mit Pia Rempe und ich gebe wieder ab an dich, Tobi.
4: Vielen Dank dir, Pia.
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4: Diese Woche bekommt ihr ganz entspanntes und eher mildes Wetter bei uns in Köln. Es bleibt trocken und die Temperaturen schwanken zwischen 24 Grad am Tag und 11 Grad in der Nacht. Heute eher bewölkt, morgen ist dann auch wieder mehr Sonne mit dabei.
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4: 2 Blitzer sind mir gerade bekannt. Der erste kommt von Kai, steht auf der Ringstraße in Rodenkirchen gegenüber dem Seniorenheim. Und der zweite kommt von Georg in Lindweiler auf dem Unnauer Weg. Da ist Tempo 30. Vielen Dank für eure Mithilfe. Ansonsten läuft sie rund in der Stadt, deshalb schnell raus auf die Autobahn. Und da müsst ihr aufpassen auf der A4 Köln Richtung Aachen zwischen Kreuz Gremberg und Poll. Da liegen Gegenstände auf der Fahrbahn. Und dann gibt es noch einen Stau auf der A1 Köln-Euskirchen zwischen Hürth und Kreuz-Bliesheim. 6 Kilometer macht 11 Minuten plus und die A4 Köln Richtung Aachen zwischen Dreieck-Heumer und Kreuz-Süd. 5 Kilometer Stau, auch da 11 Minuten.
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4: Ich bin Tobi Volke, grüße euch.

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0: Ihr hört Radio Köln. Montag, 17:45 haben wir es jetzt. Ja, auf Ferien und Urlaub. Das heißt für mich auch immer so ein bisschen keine Entscheidungen treffen müssen. Und wenn es euch da auch so geht, dann gibt es hier jetzt für euch den Radio Köln Ferienservice mit Events und Beschäftigungsmöglichkeiten, zu denen ihr einfach nur noch Ja sagen müsst. Heute mit dem Social Reading Club. Der trifft sich im Volksgarten. Und Jana Richter aus der Radio Köln Redaktion, du kannst mir erklären, was das ist.
1: Also im Grunde trifft man sich echt einfach mit anderen zum Lesen. Und das immer an einem anderen Ort. Heute dann eben um 19 Uhr auf der großen Wiese im Volksgarten. Ihr bringt einfach euer Buch mit oder sucht euch eins aus der Bücherkiste im Volksgarten aus. Nehmt euch dann am besten noch eine Decke mit,

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1: Mit Christian Böder, guten Tag. Die wieder aufgeflammten Kämpfe zwischen den USA und dem Iran haben dafür gesorgt, dass die Ölpreise wieder in die Höhe schießen und damit auch die Preise an den deutschen Tankstellen. Über das Wochenende erreichten die Spritpreise ein Niveau über dem vor dem Tankrabatt. Viele Menschen legen sich deshalb ein E-Auto zu oder denken darüber nach. Danny Hoppe aus den Nachrichten. Nach Angaben des Fraunhofer Instituts für System- und Innovationsforschung sind die E-Autopreise in den vergangenen 5 Jahren um 18% runtergegangen.
2: Genau, das ist der Fall, wenn man sich einzelne Modelle über diese 5 Jahre anschaut und dann noch Eigenschaften wie Gewicht, Motorleistung, Reichweite und Inflation berücksichtigt. Dann kommen die Forscherinnen und Forscher eben auf diese 18%. Verbrenner sind laut Studie dagegen im selben Zeitraum um 2% teurer geworden. Insgesamt sei der E-Automarkt deutlich vielfältiger geworden, heißt es. Die Zahl der Elektromodelle habe sich mehr als vervierfacht. Schaut man sich in diesen 5 Jahren aber an, wie sich der mittlere Listenpreis für E-Autos entwickelt hat, dann sehen wir hier einen Anstieg. 2020 lag er noch bei rund 37.000 Euro, 2025 schon bei 53.000 Euro. Liegt laut Studie daran, dass es immer mehr mittlere und obere Mittelklassewagen auf dem Markt gibt. Sie machen fast 3/4 aller E-Modelle aus. Zeigt gleichzeitig aber auch ein Problem, nämlich dass es oft immer noch an günstigeren Einsteigermodellen fehlt. Helfen soll da ja die staatliche Förderprämie für E-Autos. Da hatte das Bundesumweltministerium zuletzt Zahlen genannt. Demnach wurden bis Ende Juni knapp 54 Millionen Euro ausgezahlt. Das Förderprogramm umfasst ja insgesamt bis zu 3 Milliarden Euro, ist also noch ordentlich was drin im Topf. Der staatliche Zuschuss liegt bei bis zu 6.000 Euro, hängt von Fahrzeug, Einkommen und Familiengröße ab.
1: Vielen Dank, Danny. Und hier haben wir weitere Nachrichten in der Zusammenfassung. Die CDU-CSU-Bundestagsfraktion will am Mittwoch kommender Woche zu einer Sondersitzung zusammenkommen, um über die Nachfolge des zurückgetretenen Fraktionschefs Jens Spahn zu entscheiden. Spahn war am Wochenende als Konsequenz aus der Debatte um die Geburt seines Sohnes durch eine Leihmutter zurückgetreten. In Großbritannien hat König Charles III. Den neuen Chef der Labour-Partei und ehemaligen Bürgermeister von Manchester, Andy Burnham, zum Premierminister ernannt. Burnham tritt die Nachfolge von Parteikollegen Keir Starmer an, der im Juni zurückgetreten war. Die libanesische Armee hat damit begonnen, die Kontrolle über 3 Dörfer im Süden des Landes vom israelischen Militär zu übernehmen. Das meldet das US-Außenministerium. Die USA hatten zwischen beiden Staaten vermittelt. Die libanesische Armee soll demnach in mehreren sogenannten Pilotzonen die pro-iranische Hisbollah-Miliz entwaffnen. Noch bevor Spanien die Waldbrände in der Nähe von Madrid in den Griff bekommen hat, rollt auf das Land schon wieder die nächste Hitzewelle zu. Der spanische Wetterdienst rechnet bereits für morgen damit, dass es in einigen Landesteilen gefährlich heiß werden könnte. In den nächsten Tagen sind im Land bis zu 44 Grad drin. Auch für die beliebte Ferieninsel Mallorca wurde eine erhebliche Hitzegefahr ausgerufen. Auch auf Griechenland rollt eine Hitzewelle zu. Seit dieser Woche steigen dort die Temperaturen, besonders auf dem Festland. Dort werden Höchstwerte von bis zu 43 Grad erwartet. Und das waren die Nachrichten mit Christian Böder.
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0: entspannte 22 Grad heute in der Spitze, bei ein bisschen Sonne noch und Wolken im Wechsel. Und für diese Woche bleibt es auch eher dabei. Morgen viel Sonne und so richtig heiß wird es aber auch nicht. Voraussichtlich dann erst wieder zum nächsten Wochenende Richtung 30 Grad.
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0: Martina hat sich gemeldet.
2: Auf der Friedrich-Ebert-Straße Richtung Riehl steht ein Blitzer. Man darf hier nur 50 fahren.
0: Danke fürs Bescheid sagen. Danke auch an Kai, der hat einen gesehen auf der Ringstraße in Rodenkirchen gegenüber dem Seniorenheim. Und Georg meldet auch noch einen Blitzer in Lindweiler auf dem Unauer Weg. Da ist Tempo 30. Vielen Dank für eure Mithilfe. Mehr Blitzer melden könnt ihr uns immer gerne per WhatsApp an die 0221 951 99 99. Ansonsten läuft es rund in der Stadt, keine längeren Staus. Auf den Autobahnen habe ich hier zwei Mini-Dinger für euch. Einmal die A4 Köln Richtung Aachen zwischen Kreuz Kremberg und Kreuz Süd. Stockt da über 3 Kilometer, macht für euch 6 Minuten mehr. Und die A59 Köln Richtung Bonn zwischen Rad und Flughafen 1 Kilometer, 5 Minuten plus.
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0: Ich bin Tobi Volke, jetzt mit einem 90er von Elton John. Das ist der Circle of Life. 18:04 Uhr haben wir es jetzt.

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0: Ihr hört Radio Köln, Montagabend, 18.14 Uhr haben wir es jetzt. Die XXXXXL-WM hätten wir dann auch geschafft. Spanien ist zum zweiten Mal Fußballweltmeister. Ich finde auch relativ verdient eigentlich. Und wir gucken jetzt mal zurück auf die letzten Wochen. Da ging ja auch einiges bei uns, obwohl das deutsche Team relativ früh hops genommen wurde. Unsere WM-Sendung aus dem Deutschen Fußballmuseum, unsere Geschichten aus dem Abseits mit kuriosen Stories rund um die WM und unser eigenes WM-Orakel hatten wir auch.
1: Bestes Wetter, beste Laune hier in Dortmund im Deutschen Fußballmuseum. Zeit, dass sich was dreht. Silke und Sascha stehen hier am Kickertisch.
2: Und damit Kalimera an den Kickertisch hier im Deutschen Fußballmuseum. So, die Hälfte der Spielzeit ist schon rum hier in diesem zweiten Kickerduell. Und da ist der zweite Treffer für Silke. Und es ist Abpfiff.
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4: Sie ist klein, sie ist süß, sie kann niedlich watscheln und sie trägt nur ein Trikot und süße Söckchen. Bühne frei für Merlin die Ente.
5: Swimbappé ist ein kleiner orangefarbener Oranda-Goldfisch. Und ja, der Name ist natürlich angelehnt an Kylian Mbappé. Dann nimmst du einfach einen Fisch, packst ein Wortspiel drauf und fertig ist das nächste WM-Phänomen.
6: In Peru ist es gerade Trend, sein Kind dem Vornamen Haaland zu geben. Da krabbeln jetzt wirklich Haaland Sanchez oder Haaland Garcias umher.
7: Jetzt wirst du mal WM-Orakel machen.
8: Ich bin jetzt das WM-Orakel?
7: Ja.
8: Okay.
7: Wir sind jetzt das WM-Orakel, Papi.
8: Wir sind jetzt das WM-Orakel. Wir sind in Carlas Kinderzimmer und spielen jetzt WM-Orakel.
7: Ja! Deutschland! Deutschland hat gewonnen.
8: High five. Juhu! Ja.
6: Was sind denn für euch so typische WM-Songs?
9: Also auf jeden Fall Waving Flags.
10: 96, keine Ahnung, was da von Sportfreunde oder so?
9: 54, 79, irgendwie kriege ich jetzt gerade nicht mehr zusammen.
10: Von Shakira Locker? Nee, wie ist das?
11: Da fällt mir tatsächlich ein Waka Waka, gar keine Frage.
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1: Pia Remp ist hier. Schönen guten Abend. Neuer Prozess nach Autokollision mit Toten in Hürth. Burnham zum neuen britischen Premier ernannt. Und das Wetter: viele Wolken und trocken bis 22 Grad. Ein Mann fährt in Hürth mit dem Auto über eine rote Ampel. Eine Schülerin und ein Begleiter werden getötet. Nach seiner Verurteilung hat der Fahrer jetzt Revision eingelegt. Der Prozess wird also neu aufgerollt. Das Kölner Landgericht hatte den Fahrer zu 4 Jahren und 6 Monaten Haft nach Jugendstrafrecht verurteilt. Das Gericht war überzeugt, dass der Angeklagte mit fast 60 km/h bewusst über die Ampel gefahren ist, die bereits seit 4 Sekunden rot gezeigt hatte. Der Neumarkt ist seit Jahren ein Sorgenkind der Stadt und darin will jetzt ein neuer Zusammenschluss von verschiedenen Eigentümern etwas ändern. Gewerbetreibende, Immobilieneigentümer und Anwohnerinnen und Anwohner rund um den Neumarkt haben die Immobilien- und Standortgemeinschaft ISG Neumarkt gegründet. Katrin Uhde aus dem News-Team, mit welchem Ziel denn?
2: Ja, die ISG will den Neumarkt gemeinsam mit der Stadt weiterentwickeln und dafür in den nächsten 5 Jahren rund 2,5 Millionen Euro in die Hand nehmen. Für Maßnahmen, die die Aufenthaltsqualität erhöhen und auch den Standort Neumarkt stärken. Die ISG spricht zum Beispiel von Lichtinstallationen, von gestalteten Stromkästen, Spielangeboten für Kinder und auch zusätzlichen Reinigungsmaßnahmen. Oberbürgermeister Burmeester findet die Gründung der ISG gut. Er freue sich über die Unterstützung der ansässigen Eigentümer und Unternehmer.
1: Danke dir, Katrin. Andy Burnham ist neuer Premierminister des Vereinigten Königreichs. König Charles hat den Labour-Chef mit der Regierungsbildung beauftragt. Christina Chesney, die hat jetzt alle Infos für euch aus Großbritannien.
3: Burnham folgt auf seinen zurückgetretenen Parteikollegen Starmer. Ihn hatte er bereits am Freitag als Labour-Chef ersetzt. Burnham ist in Manchester sehr beliebt und wird auch als König des Nordens bezeichnet. Er steht vor vielen Problemen. Die britische Wirtschaft schwächelt, außenpolitisch verliert die Nation an Bedeutung und die Bevölkerung leidet unter sozialer Ungleichheit.
1: Danke, Christina. Es ist Sommerferienwoche Nummer 1 in Köln und da ist für die Kölner Kids wieder das Juppie-Mobil der Stadt unterwegs. Alle Kinder ab 6 Jahren bekommen da ein kostenloses Ferienprogramm geboten. Es gibt zum Beispiel Kicker oder Shuffleboard, Malen an der Staffelei oder Upcycling. Auch unterschiedliche Sportarten werden angeboten. Mitmachen können eure Kinder kostenlos und ganz ohne Anmeldung. Alle Infos findet ihr auf radioköln.de. Und das waren unsere Nachrichten mit Pia Rempe und die nächsten News, die gibt's wieder um 19 Uhr.
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4: Für euch gibt's Wolken und Sonne im Wechsel bei bis 22 Grad. Heute Nacht geht's dann runter auf 11 Grad. Morgen bekommt ihr mehr Sonne, aber es bleibt weiter mild. Richtung 30 Grad bewegen wir uns dann wieder so Richtung Ende der Woche.
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4: 2 Blitzer habe ich. Der erste kommt von Martina, die sagt, es blitzt auf der Friedrich-Ebert-Straße Richtung Riel. Da steht ein Blitzer-Blitz euch bei 50. Und Kai meldet einen auf der Ringstraße in Rodenkirchen gegenüber dem Seniorenheim. Ansonsten auf den Straßen in der Stadt und den Autobahnen keine Staus. Ihr kommt gut durch. Gute Fahrt euch.
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4: Ich bin Tobi Volke, grüß euch. Hier gibt's jetzt Bibi Rexha. Das ist New Religion bei Radio Köln, 18.33 Uhr.

0: Radio Köln ist hier. Coldplay, Higher Power. Jetzt mal eine kleine Reise in eure Erinnerung. Was wolltet ihr als Kind gerne werden? Also bei mir war das immer Pilot. Spätestens seit Astro Alex steht aber, glaube ich, das hier ganz oben auf der Liste der Kindertraumberufe.
1: Bin zu lange nicht geflogen, wie ein Astronaut.
0: Also Astronaut oder Astronautin, so schön durchs All fliegen. Und Radio Köln-Reporter Sascha Fassbender, das liegt jetzt gerade auch gar nicht so fern, oder?
2: Oh ja, es gibt das Programm Astronaut for a Day. Dafür können sich Jugendliche bewerben. 30 Stück werden dann ausgewählt und können dann nächstes Jahr eigentlich noch viel mehr als einfach nur reinschnuppern. Denn sie können wirklich reinschlüpfen. Sie gucken sich auf jeden Fall an, wie das so ist, ein Astronaut zu sein. Bewerben können sich 15- bis 18-Jährige und zwar ab Herbst mit einem Bewerbungsvideo. Organisiert wird das Ganze von der Deutschen Raumfahrtagentur im Deutschen Zentrum für Luft- und Raumfahrt. Und wer ausgewählt wird, darf auch einen Parabelflug mitmachen.
0: Das ist schon ganz schön geil.
2: Absolut, aber auch krass. Bei einem solchen Flug steigt ein Flugzeug ganz, ganz, ganz steil nach oben und geht anschließend in einem steilen Sinkflug über. Während dieses Flugmanövers herrscht im Inneren für rund 20 Sekunden Schwerelosigkeit, eben wie zum Beispiel auf der Raumstation ISS.
0: Und die Jugendlichen dürfen natürlich auch echte Astronauten kennenlernen.
2: Ja, auch das. Die beiden ESA-Astronauten Matthias Maurer und Alexander Gerst sind bei diesem Parabelflug mit dabei.
0: Ja, schon allein deshalb wäre ich gerne am Start. Aber wollen wahrscheinlich einige sich da bewerben und deshalb gibt es natürlich ein intensives Auswahlprogramm.
2: Genau, dem ähnlich, was eben auch die echten Astronautinnen und Astronauten durchlaufen. Das heißt, es wird ein Gesundheitstest stattfinden, ein Fitnesstest, es werden Interviews geführt und allgemein Gemeinwissen ist auch wichtig.
0: Teilnahme ist möglich bis 18 Jahre. Schade, bin ich wohl ein paar Tage zu alt für.
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1: Mit Christian Böder, guten Abend. Nach dem Rücktritt ihres bisherigen Chefs Jens Spahn soll die Unionsfraktion am Mittwoch kommender Woche darüber abstimmen, wer dessen Nachfolger antreten soll. Im Zusammenhang mit Spahns Rücktritt wird nun auch über den rechtlichen Status von Leihmutterschaften in Deutschland diskutiert. Spahn hatte seinen Sohn von einer Leihmutter in den USA austragen lassen. In Deutschland ist diese Praxis nicht erlaubt, in anderen Staaten aber legal. Sarah Heinz aus dem News-Team. Einzelne Stimmen sind jetzt aber dafür, dass sich das auch bei uns ändern soll, wie zum Beispiel die Verfassungsrechtlerin und ehemalige Kandidatin fürs Bundesverfassungsgericht Brosius Gersdorf.
2: Ja, sie sehe gute Gründe für eine Legalisierung, allen voran der Punkt der Selbstbestimmung. Wichtig ist laut Brosius Gersdorf vor allem, dass der Staat die nötigen Rahmenbedingungen dafür schafft, also zum Beispiel, dass Frauen vorher über die gesundheitlichen Risiken aufgeklärt werden. Wenn sich eine Frau dann trotzdem für eine Leihmutterschaft entscheiden würde, dann dürfe der Gesetzgeber das nicht verbieten, sagte sie. In anderen Ländern sei so eine Entscheidung auch an andere Bedingungen gekoppelt, zum Beispiel daran, dass die betroffene Frau keine Schulden hat und berufstätig ist. Warum das nicht auch in Deutschland möglich sein sollte, stellt Brosius Gersdorf in Frage. Mit Blick auf Jens Spahn und seinen Ehemann sagte sie, dass sie deren Entscheidung nicht überrascht habe. Das sei für homosexuelle Paare nun mal der einzige Weg, eine eigene Familie zu gründen.
1: Vielen Dank, Sarah. Und hier haben wir weitere Nachrichten in der Zusammenfassung. Die Mietpreise sind bundesweit wieder hochgegangen. Laut Zahlen des Instituts der deutschen Wirtschaft und des neuen Wohnatlases der Postbank waren die Mieten im zweiten Quartal 4% teurer als im Vorjahreszeitraum. Zusätzlich sei das Mietangebot vielerorts noch geschrumpft. Auch das würde die Preise nach oben treiben. In Münster ist der Prozess um eine mutmaßliche Betrügerbande aus dem Ruhrgebiet gestartet. Die sechs Männer sollen durch sogenanntes Phishing über eine gefälschte Internetseite der Volksbank an die Kontodaten ihrer Opfer gelangt sein und so mehr als 180.000 Euro erbeutet haben. Die englische Fußballlegende Kevin Keegan ist tot. Der frühere HSV-Profi starb im Alter von nur 75 Jahren an den Folgen seiner Krebserkrankung. Das meldet die britische Nachrichtenagentur PA. Keegan spielte von 1977 bis 80 für den Hamburger SV und wurde mit ihm 1979 deutscher Meister. In England spielte Keegan für mehrere Vereine, darunter FC Liverpool und Newcastle United. In Deutschland brütet in diesem Jahr eine Rekordzahl an Störchen. Rund 15.000 Brutpaare sind es in dieser Saison. Davon gehen die Experten des Naturschutzbundes NABU aus. Anders als bei vielen anderen Vogelarten habe man bei dem Storch mit dieser Entwicklung einen guten Erhaltungsstand, heißt es. Zum Vergleich, in den 1980er Jahren waren Störche so gut wie aus Deutschland verschwunden. In West- und Ostdeutschland zusammen gab es damals nur 3.000 Paare. Das Problem war damals, dass die Störche nicht genug Nahrung hatten. Laut NABU haben dann Naturschutzmaßnahmen wie die Wiedervernässung von Mooren und Grünlandbewirtschaftung die Wende gebracht. Aber auch die Störche passten sich an. Immer mehr hätten ihren Zug Richtung Süden im Herbst stark verkürzt und damit ihre Überlebensrate erhöht. Und das waren die Nachrichten mit Christian Böder.
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3: Diese Woche bekommt ihr weiter ganz entspanntes und eher mildes Wetter bei uns in Köln. Es bleibt trocken und die Temperaturen schwanken zwischen 24 Grad am Tag und 13 Grad in der Nacht. Heute bleibt es eher bewölkt. Morgen ist dann wieder mehr Sonne mit dabei.
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3: Da hat Martina einen reingemeldet auf der Friedrich-Ebert-Straße Richtung Riehl. Blitzt bei Tempo 50 und Kai meldet noch einen Blitzer auf der Ringstraße in Rodenkirchen gegenüber vom Seniorenheim. Ansonsten nichts los auf den Straßen, ihr kommt gut durch.
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3: Das bin ich, kommt gut in den Feierabend.

0: Was für eine epische neue Nummer von Ray Dalton. Go That High. Radio Köln ist hier, 7:15. Ja, und das war's dann wohl, ne?
1: Wie ist die Stimmung hier? Zicke, zacke, zicke, zacke.
2: Schlecht.
0: Herzlichen Glückwunsch an den neuen Weltmeister Spanien. Die WM ist vorbei. Manche würden sogar sagen, endlich.
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4: So, die WM ist vorbei. Und alle Deutschen jetzt so, hä? Das ist doch schon seit 3 Wochen so. Nee, Freunde, die Welt hat noch fleißig weitergespielt. Also nicht die ganze Welt, Italien zum Beispiel nicht. Die haben ja von Anfang an Rückgrat bewiesen und gesagt, boah, Trump, die FIFA, das ist uns ein bisschen zu viel Mafia. Basta. Ich habe ein ganz anderes Problem. Ich habe mir so viele fast originale Deutschland-Trikots bestellt und die kommen jetzt erst an. Hat jemand Interesse? Gerade werden ja selbst die echten so verramscht wie Weihnachtsdeko an Silvester. Mal gucken, vielleicht mache ich Topflappen raus. Oder im August läuft ja auch die Weltmeisterschaft in rhythmischer Sportgymnastik. Vielleicht werde ich da ein paar Deutschland-Trikots los. Meine ganz andere Frage. Kann ich eigentlich 30 Grad Wäsche auch bei über 30 Grad zum Trocknen aufhängen? Und immer dran denken, Fußball ist die schönste Nebensache der Welt, aber irgendwie auch nebensächlich.
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1: Pierre Remp ist hier. Schönen guten Abend. Neuer Prozess nach Autokollision mit Toten in Hürth. Entscheidung über Spar-Nachfolge am 29. Juli und das Wetter viele Wolken und trocken bei 20 Grad. Der Prozess nach der tödlichen Kollision eines Autos mit zwei Menschen wird der Prozess jetzt neu aufgerollt. Der verurteilte 21-jährige Fahrer hat nämlich Revision eingelegt. Sandra Rosenthal hat alle Infos für euch.
2: 4 Jahre und 6 Monate Haft nach Jugendstrafrecht lautete das Urteil gegen den 21-Jährigen. Er war im Juni vergangenen Jahres in Hürth mit seinem Auto über eine rote Ampel und in eine Gruppe Schulkinder gefahren. Dabei waren eine 10-Jährige und ein 25 Jahre alter Begleiter gestorben. Das Gericht war überzeugt, dass der Angeklagte mit fast 60 km/h bewusst über die rote Ampel gefahren ist.
1: Danke dir, Sandra. Der Neumarkt ist ein Ort, an dem sich die meisten von euch nicht besonders wohlfühlen. Den Platz aufgeben ist aber für Anwohnerinnen und Anwohner und Gewerbetreibende dort keine Option. Sie haben jetzt die Immobilien- und Standortgemeinschaft ISG Neumarkt gegründet. Sie will den Neumarkt gemeinsam mit der Stadt weiterentwickeln und dafür in den nächsten 5 Jahren rund 2,5 Millionen Euro in die Hand nehmen. Die ISG spricht zum Beispiel von Lichtinstallationen, gestalteten Stromkästen, Spielangeboten für Kinder und zusätzlichen Reinigungsmaßnahmen, damit sich die Kölnerinnen und Kölner wieder gerne auf dem Neumarkt aufhalten. Wer nach Jens Spahn Unionsfraktionsvorsitzender wird, das soll in einer Sondersitzung in der nächsten Woche am 29. Juli entschieden werden. Alle Infos aus Berlin hat jetzt Christina Chesney für euch.
3: Die 208 Abgeordneten der Unionsfraktion sind zum Teil schon im Urlaub, aber den müssen sie für die Sondersitzung in Berlin kurz unterbrechen. Aktuell wird über mehrere mögliche Spahn-Nachfolger spekuliert. Etwa Kanzleramtschef Frei wird oft genannt oder Generalsekretär Linnemann. Der Posten könnte auch zum ersten Mal an eine Frau oder an die CSU gehen, denn auch Gesundheitsministerin Wagen und Innenminister Dobrindt sind im Gespräch.
1: Danke dir, Christina. Die Kölner Polizei fahndet nach gleich 7 mutmaßlichen Räubern. Sie sollen letztes Jahr im September 2 18-Jährige in der Tiefgarage im Zollhafen überfallen haben. Nach bisherigen Erkenntnissen wurden die jungen Männer am 3. September gegen 22.50 Uhr von der Gruppe angepöbelt. Als die beiden jungen Männer flüchten wollten, sollen die Angreifer sie geschlagen, zu Boden getreten und Geld gestohlen haben. Fotos der Gesuchten findet ihr auf radioköln.de. Und das waren die Nachrichten mit Pia Rempe und ich gebe wieder ab an dich, Tobi.
4: Danke, Pia.
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4: Diese Woche bekommt ihr ganz entspanntes und eher mildes Wetter bei uns in Köln. Es bleibt trocken und die Temperaturen, die schwanken so zwischen 24 Grad am Tag und 13 Grad in der Nacht. Heute bleibt es jetzt eher bewölkt, morgen ist dann wieder mehr Sonne dabei.
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4: Martina sagt, es blitzt auf der Friedrich-Ebert-Straße in Richtung Riehl. Tempo 50 ist da erlaubt. Und dann hat sich Thomas gerade noch gemeldet, der meint, da gibt es einen Demozug vom Wiener Platz Richtung Mülheimer Bahnhof. Da müsst ihr noch ein paar Minuten mit Einschränkungen rechnen. Ansonsten alles frei, ihr kommt gut durch. Gute Fahrt euch.
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4: Das bin ich und ich habe hier was echt Schönes für euch. Sie wartet immer, bis alle Fahrgäste da sind, ist immer gut drauf und lacht herzergreifend. Ein Kölner hat seine Lieblingsbusfahrerin beim bundesweiten Wettbewerb Lieblingsbusfahrerin 2026 eingereicht und sie hat es prompt in der Kategorie Alltagshelden unter die Top 30 geschafft. Raffaela Stanker ist die Frau, die seit 12 Jahren bei der KVB Bus fährt. Da sage ich mal Glückwunsch an die Kölner Alltagsheldin Raffaela.

0: Okay, ihr hört mich noch. Das heißt, ihr seid noch nicht im Urlaub und habt die Blechlawine am Wochenende erstmal vor euch wegziehen lassen. Ganz schön clevere Idee. Andererseits habt ihr dadurch aber auch irgendwie ein bisschen was verpasst, ehrlich gesagt.
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2: Ja, nee, ist klar. So. Endlich Ferien. Ja, wenn in NRW die Ferien beginnen, das merkst du wirklich überall. Weil dann ist erstmal alles verstopft, alle Autobahnen dicht, quasi Opel das Musical. Da geht das ganze Wochenende nichts mehr. Und für den geneigten Nordrhein-Westfalen ist das auch völlig in Ordnung so. Die meisten Befragten sagen, das Stehen auf A3, das ist das Beste am ganzen Urlaub. Ja, da wird auf dem Mittelstreifen gegrillt, da wird mit Gleichgesinnten angestoßen, da werden im Stau Kinder geboren, während zeitgleich 5 Autos dahinter neue Kinder gezeugt werden. Statt Knöllchen füllt die Polizei höchstpersönlich den Kindergeldantrag aus. Da ist die Welt noch in Ordnung im Stau. Der NRWler bucht sein Hotelzimmer, beziehungsweise seinen Campingstellplatz, ja auch grundsätzlich wenigstens einen Tag später, als er eigentlich anreist. Der Stau als akzeptierter Reisebegleiter. Das ist Resilienz. Achtsam Urlaub mit Horst und Uschi aus Wanne-Eickel. Ja, so weit kann der Rest der Republik nicht. Der Hesse, der rastet ja schon aus, wenn die Rotphase an der Ampel 3 Sekunden zu lang ist. Ja, weil deine Handgäse mit Musik im Handschuhfach schmilzt. Und dann kommt aber dieser eine Moment. Nämlich genau dann, wenn die Teerarbeiten am Kreuz Oberhausen fertig sind. Günther, der Polier, die 2. und 3. Spur wieder freimacht und die Schose läuft. Bäm, Vollgas Richtung Holland oder Italien, egal welche Richtung. Das gibt in dem Moment eine Sogwirkung durchs gesamte deutsche Autobahnnetz, die in Würzburg noch so manches Skoda die Bollen aus dem Blech ziehen.
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0: Und damit tschö von mir. Ich bin Tobi Volke und raus für heute. Wünsche euch noch einen entspannten Abend. Macht's gut.

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1: Ich bin Thomas Brockt. Nach ihrer Rückkehr aus den USA sind Spaniens Fußball-Weltmeister von König Felipe empfangen worden. Er gratulierte dem Team im Königlichen Palast in Madrid und sprach von einem epischen Triumph einer legendären und historischen Mannschaft. Felipe war mit der königlichen Familie gestern auch im Stadion mit dabei, als die Spanier im Finale gegen Argentinien siegten. Heute Abend wird die Mannschaft noch in Madrid mit den Fans feiern. Wer folgt auf Jens Spahn an der Unionsfraktionsspitze? Das will die Bundestagsfraktion Mitte kommender Woche in einer Sondersitzung entscheiden.
2: CDU-Chef Merz hatte schon klargemacht, dass er den Posten schnell neu besetzen will. Bei den Spekulationen über die Nachfolge wird am häufigsten Kanzleramt Chef Frey genannt. Aber auch etwa CDU-Generalsekretär Linnemann oder Innenminister Dobrindt sind im Gespräch. Gut möglich, dass dann auch das Kabinett umgebildet wird. Vergangene Woche hatten Spahn und sein Ehemann bekannt gegeben, dass sie Eltern eines Sohnes geworden sind, mit Hilfe einer Leihmutter in den USA. Damit umgingen sie ein in Deutschland geltendes Verbot, das Spahn aber in der CDU mitgetragen hat. Am Samstag beugte er sich dann dem Druck und gab seinen Rücktritt bekannt. Ursula Winkler, Nachrichtenredaktion.
1: Andy Burnham ist neuer Premierminister von Großbritannien. König Charles beauftragte den Chef der sozialdemokratischen Labour-Partei mit der Regierungsbildung.
3: Andy Burnham gilt als neue Hoffnung der Labour-Partei. Der frühere Bürgermeister von Manchester soll 2 Jahre nach dem Wahlsieg von Vorgänger Starmer die politische Wende schaffen. Auf den neuen Premier warten viele Probleme. Eine schwache Wirtschaft, Wohnungsnot, hohe Energiekosten und wachsende soziale Ungleichheit. Burnham kündigte mehr staatlichen Einfluss bei Wasser, Energie, Wohnungsbau und Nahverkehr an und versprach, die politische Macht stärker auf die Regionen zu verteilen. Eine Rückkehr Großbritanniens in die Europäische Union schließt auch Andy Burnham aus. Aus London, Philipp Detlefs.
1: In dem Waldbrandgebiet in Spanien spitzt sich die Lage weiter zu. Das seit Donnerstag nordöstlich der Hauptstadt Madrid wütende Feuer breitet sich sehr schnell aus. Inzwischen sollen schon 26.000 Hektar verbrannt sein. Das ist doppelt so viel wie noch gestern. Auch in Frankreich kämpft die Feuerwehr im Süden des Landes und auf der Mittelmeerinsel Korsika weiter gegen mehrere Brände. Im Süden und Südosten Europas wird derweil eine neue Hitzewelle erwartet. Und das waren die Nachrichten mit Thomas Brockt.
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4: Der Montag geht unspektakulär zu Ende. In der Nacht ist es mal klar, mal bewölkt, stellenweise ein bisschen neblig. Die Werte sinken auf 12 bis 8 Grad. Morgen ist es mal aufgelockert, mal bewölkt. Es soll aber meistens trocken bleiben und maximal 21 bis 24 Grad warm werden.
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4: Und da haben wir noch eine Meldung drin von der A59 Bonn in Richtung Köln. Zwischen Flughafen Köln-Bonn und Dreieck Porz dichter Verkehr 2 Minuten plus. Gute Fahrt!

0: Guten Abend, liebe Zuhörerinnen und Zuhörer. Ich habe mich vor kurzem in der Comedia in Köln mit dem Buchautoren, Comedian und Poetry Slammer Sebastian Rabsal alias Sebastian23 verabredet. Wir hatten uns in der Vergangenheit einige Male getroffen, aber aktuell tatsächlich schon länger nicht mehr gesehen. Unser Gespräch war eine halbe Stunde vor seinem Solo-Auftritt und weil ich nicht wusste, wie viel Zeit er noch zur Vorbereitung auf seine Show benötigt, hatte ich ihn gefragt, bis wann wir fertig sein sollten.
1: Achso, ich würde dich auch mit auf die Bühne nehmen. Du weißt, ich kenne da keine Show.
2: Ja. Nee, ich habe da auch kein Problem mit, weißt du ja.
1: Wenn irgendjemand gleich kommt und sagt, du musst dann, jetzt raus, dann sage ich, schick uns kurz auf die Bühne, wir müssen.
2: Alles gut.
1: Wir gehen einfach auf den Stühlen hier. Dann gehen wir da weiter. Das wird super.
2: Ja, ich freue mich auch. Ich bin mal gespannt, was du da machst. Ja, also wie gesagt, ich weiß
1: gar nicht. Das ist eine Weile her, dass du bei einer Show warst von mir.
2: Da hast du recht.
1: Ja.
2: Und ich weiß auch tatsächlich gar nicht, wie lange wir beide uns jetzt schon kennen, aber ich finde es immer wieder mega. Kurzer Rückblick. 2024 mit deinem Buch Alles wird gut. Die Welt retten in 5712 einfachen Schritten. Für mein Empfinden ist seitdem aber noch alles viel chaotischer geworden, oder?
1: Ich habe nie gesagt, dass die Welt nicht chaotischer werden würde. Und ich habe auch nicht gesagt, dass die Dinge sofort gut werden würden. Ich habe in den Programmen versucht, Gründe zu liefern, warum wir uns Hoffnung zurecht noch machen können. Und ich glaube, die sind nach wie vor vorhanden. Es gibt positive Entwicklungen. Ich werde auch in diesem Programm gleich darüber sprechen. Und wir sind gut im Schwarzmalen, aber es gibt noch jede Menge andere Farben im Farbkasten.
2: Ich wollte es als Übergang zu deinem neuen und mittlerweile, glaube ich, 16. Buch, wenn ich das richtig gesehen habe, Zusammenhaltestelle. Und davon handelt der heutige Abend. Und ja, ist das Ganze jetzt noch eine Spur schärfer?
1: Ich glaube nicht, dass es schärfer ist. Ich widme mich etwas spezifischer einem Punkt, an dem ich denke, eine große gesellschaftliche und politische Problematik zu sehen, nämlich, dass wir den gesellschaftlichen Zusammenhalt verlieren. Und der ist die Basis dafür, dass wir uns demokratisch in eine gemeinsame, bessere Zukunft bewegen können. Wenn wir uns nicht mehr mit Leuten austauschen können, die andere Meinungen haben, wenn wir nicht mehr dazu imstande sind, anscheinend wird es sogar im Bundestag schwieriger, eine Debatte zu führen. In den Talkshows sieht es ähnlich aus, in den Kommentarspalten überall hat man das Gefühl, Leute keifen sich nur noch gegenseitig an, hören sich nicht mehr zu. Und die Frage ist, wie soll es dann gelingen, dass wir zusammen eine Gesellschaft bilden, die eine gute Zukunft hat? Und ich glaube, es gibt Mittel und Wege und die sind das Thema dieser Show.
2: Ich habe mal so ein bisschen über deine Homepage geswitcht, wo natürlich auch die ganzen Quellenangaben sind zu diesen ganzen Kapiteln aus deinem Buch. Und bis zum Schluss, und da steht, okay, wer bis hierhin gelesen hat, hat bei der nächsten Lesung einen High Five verdient. Das hätte ich jetzt verdient.
1: Ja.
2: Ich habe auf jeden Fall bis zum Ende geguckt. Wie lange hast du für die Recherche gebraucht?
1: Mehrere Jahre. Das Buch ist entstanden einerseits aus ganz viel Recherche in der Forschungsliteratur, in Soziologie, Politikwissenschaften, in Psychologie, Philosophie und ganz viele Dinge sind damit reingeflossen. Sehr viele wissenschaftliche Artikel, weil ich das Thema ultra spannend finde, habe ich mich da auch jenseits meines eigenen Fachgebiets so ein bisschen umgetan, wie es die Art der PhilosophInnen ja auch ist. Die zweite Sache aber, die da noch mehr Aufwand eigentlich, beziehungsweise noch mehr Zeit gebraucht hat, ist, mit Leuten zu reden, die gemeinsam schon an einer besseren Zukunft arbeiten. Ich habe mir sehr viele alternative Wohnprojekte angeguckt. Ich habe geschaut, wie Menschen gemeinsam zivilen Widerstand organisieren, ehrenamtliche Projekte aufbauen. Und all diese Dinge fließen in dieses Buch mit ein. Das hat lange gedauert und es ist aber, glaube ich, ein Buch rausgekommen, das vielen Menschen neue Erkenntnisse mitgeben kann.
0: Und gleich geht es weiter mit meinem Interview mit Sebastian23. Also bleiben Sie dran.
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1: Und weiter geht es mit meinem Gespräch mit Sebastian 23. Dein neues Buch Zusammenhaltestelle ist im Handel. Läuft der Verkauf denn gut?
2: Überhaupt nicht. Also
3: das ist noch zu unbekannt.
2: Ja, ich glaube, es ist so ein bisschen, es gibt einen psychologischen Mechanismus, der heißt Negativity Bias. Und der handelt davon, das ist eine Wahrnehmungsverzerrung. Wir haben einen Fokus eingebaut, quasi automatisch, auf negative Dinge, auf Sachen, die uns Angst machen, die uns wütend machen, die uns schockieren, die uns Sorgen machen. Das erkennst du auf der einen Seite in der Gestaltung vieler Medien und auch in dem, was in dir in den sozialen Medien ausgespielt wird. Da geht's nämlich gar nicht darum, dir schöne Sachen zu zeigen, so dass du denkst, oh, ich bleib hier auf dieser schönen Seite. Sondern es geht darum, dich emotional zu involvieren, so dass du dich von der Seite nicht lösen kannst. Also zeigt man ganz viele Sachen, die einen sauer machen, die einem Angst machen, die gewalttätig sind und einen schockieren. Und also, diese Negativitätsfokussierung hat natürlich einen guten Grund, was uns Angst macht, was uns Sorgen macht, was uns bedrängt, wo Gefahr droht. Da sind wir sehr aufmerksam, das merken wir uns gut. Und gleichzeitig führt es dazu, dass wenn jemand kommt und sagt, alles wird gut und lass uns doch mal zusammenhalten und so, dass wir dann mit den Augen rollen und denken, nee. Und das heißt also, es ist automatisch ein klein bisschen schwerer, mit einer positiven Botschaft anzutreten, statt ein Buch zu schreiben, dass man, das mit einem reißerischen Titel daherkommt und die gesellschaftliche Spaltung beschreibt oder die angebliche Cancel Culture, Zensur, die Bedrohung von irgendeiner Richtung durch den, weiß ich nicht, worüber Leute Bücher schreiben. Und diese ganze negative Schiene ist nicht meine Sache, verkauft sich aber sehr gut. Und so rede ich mir schön, dass das Buch sich, da kann ich gar nichts für, dass sich das nicht verkauft.
1: Du hast jetzt auch gerade ganz viele Themen schon angesprochen. Wir haben ja wirklich echt viele Baustellen, also von den Kölner Baustellen mal ganz abgesehen oder von Brückenproblemen oder kleineren Sachen, ja. Aber keine Ahnung, von Umweltschutz über Verkehrswende, Klimakrise, alles Mögliche. Was ist denn, was würdest du sagen, was ist das für dich Essentielle, was ist das Hauptproblem für dich?
2: Ich glaube, das Hauptproblem ist, dass wir nicht mitkriegen, wie sehr wir uns alle ähneln. Wir haben eine Kultur, in der individuelle Eigenschaften nach vorne gestellt werden, und wir schon den Kindern beibringen, du bist einzigartig und das, was du da hast, das gehört dir und das ist deins und du bist ganz besonders und das alles gut und schön und auch bis zu einem gewissen Grad richtig. Wir vergessen aber zu oft, was darunter liegt, nämlich, dass wir alle uns wahnsinnig ähnlich sehen, sehr ähnliche Interessen haben, sehr ähnliche Ängste haben. Und dass wir unglaublich viele Gemeinsamkeiten mit uns rumtragen, mit allen Menschen, die da draußen unterwegs sind, auch die, die komplett andere Meinung haben, auch die, die auf der anderen Seite der Welt in ein ganz anderes Leben, in einer ganz anderen Kultur führen. Und ich glaube, das Hauptproblem ist, dass wir den Kontakt dazu verlieren und dazu, wie verbunden wir eigentlich alle sind und wie dringend notwendig es ist, dass wir alle uns miteinander als eins erkennen und gemeinsam an einer besseren Zukunft arbeiten. Ich glaube, das ist das Hauptproblem.

0: Sebastian, meine Kinder sind schon erwachsen. Wie alt sind deine denn mittlerweile und was gibst du denen mit auf den Weg?
1: Meine Kinder sind 13 und 9 und ich gebe denen mit auf den Weg, dass ganz wichtig ist, ein gutes, ein glückliches, ein erfülltes Leben zu führen, jenseits gesellschaftlichen Erwartungsdrucks, und dass man nicht nur in der Schule lernt, wie man gut Kurven berechnet oder ein Gedicht analysiert oder, und darum geht es mir nämlich nicht, es ist auch gut und schön, wenn man was wie eine Steuererklärung geht, auch wenn das nicht in der Schule unterrichtet wird, was ja mal ein großes Gesprächsthema war vor ein paar Jahren. Ich glaube, das zentrale Element, das fürs Leben wichtig ist, dass man in der Schule lernt, ist, Freunde zu finden und Freundschaften zu pflegen.
0: Hast du denn bei all den Sachen, mit denen du dich ja beschäftigst, nicht auch irgendwann mal überlegt, in die Politik selbst einzusteigen und Dinge direkt mal anzustoßen und zu verändern?
1: Dieser Wunsch ist gelegentlich schon an mich herangetragen worden, da ich mich intensiv mit Politik befasse in meinem Schaffen und auch viel auf Bühnen bin. Natürlich nicht nur bei Comedy-Veranstaltungen, auch auf Demos rede und bei irgendwelchen Panels und Gesprächsrunden und so. Das sind natürlich alles im Grunde genommen Sachen, die PolitikerInnen auch machen. Ich glaube, dass wir aber an einem Punkt kommen müssen, wo wir erkennen, nicht nur die Leute, die in diesen Ämtern sitzen, machen eine Demokratie aus. Und unser Beitrag ist nicht nur, dass wir die alle 4 Jahre ins Amt wählen, sondern alles, was gesellschaftlich gemacht wird, spielt eine politische Rolle. Und es braucht auch Leute, die den politischen Prozess voranbringen, ohne selber in einer Partei oder in einem Parlament oder in einem Stadtrat zu sitzen. Bestes Beispiel sind JournalistInnen, die darüber berichten und als die sogenannte vierte Gewalt, als vierte Säule der Demokratie da einen ganz essentiellen Beitrag leisten. Und gleichzeitig glaube ich, es braucht auch Leute, die Demos organisieren, die mit dem Ohr an der Straße mitkriegen, was bewegt die Menschen und wie ist es überhaupt, sich in diesem Land zu bewegen, ohne dass man in einem politischen Amt ist und 10.000 Euro im Monat kriegt und mit einer Limousine rumgefahren wird, was alles gut und schön ist. Unseren Politikern sollte es auf jeden Fall gut gehen. Idealerweise so gut, dass sie kein Geld mehr von irgendeiner Lobby brauchen. Aber ich glaube, da ist es nicht damit getan, dass wir da 600 Leute in einem schönen Saal unter einer Glaskuppel in Berlin sitzen haben, die Entscheidungen treffen, sondern es braucht jeden Beitrag. Und dazu zähle ich auch Menschen, die, so wie ich, auf eine künstlerische Art und Weise die Gegenwart bearbeiten.
0: Immerhin gibt es sogar eine Petition, dass Habe Kerkeling der nächste Bundespräsident werden soll.
1: Es ist auf jeden Fall ganz spannend, darüber mal nachzudenken, dass solche Positionen nicht immer nur an Leute gehen müssen, die ihr Leben lang schon im Politikbetrieb drin hängen.
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3: 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Letztens sprach ich wieder mal sehr ernst mit meiner Frau. Die beiden Kinder waren da schon im Bett.

Ernährung. Das Thema Eigenleistung stand im Raum. Sie meinte, ich sei nicht sehr versiert und handwerklich begabt wäre ich kaum. Ich gab dann auch schnell und unumwunden nach, das Dach wird nur vom Fachmann eingedeckt.

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Jetzt säbel ich hier schon seit knapp 2 Stunden mit dem Teppichmesser Blechgestänge ab. Auf YouTube hab ich dazu nichts gefunden, was man ohne Seitenschneider macht.

0: macht dann lieber Kabarett.
1: Unabhängig von der Show heute Abend und von deinem Buch, du machst ja auch eine andere Show mit der Maris Rauch, Volane Art. Mhm. Auf ihrer Homepage habe ich auch was Lustiges gefunden. Ich hoffe, bist du der Basti, von dem der da genannt wird?
2: Wahrscheinlich nicht.
1: Nicht, okay, gut. Da steht etwas, ein Junge namens Basti, nachdem er seinen Mageninhalt auf einer Hausparty neben mir entleert hat und tief Gespräche gesucht hat, um diese Leere wieder zu füllen, sagt er einen Satz, der mein Leben veränderte. Maris, wenn du über das Malen redest, siehst du ganz happy aus, mach das doch beruflich. Ja. Ich hatte erst gedacht, du wärst dieser Basti.
2: Ich bin nicht dieser Basti, okay. Aber ich weiß von dieser Geschichte, okay. Und ich habe auch zu Maris schon gesagt, dass das ein sehr guter Rat war und gute Ratschläge auch nicht immer nur von UniversitätsprofessorInnen kommen müssen, sondern manchmal auch an ganz unerwartet Stellen gefunden werden.
1: Was macht ihr in eurer gemeinsamen Show? Was passiert?
2: Wir führen Gespräche über Kreativität, über unsere Arbeit. Wir reden mit dem Publikum ganz viel. Gleichzeitig präsentieren wir aber auch Kreativität auf der Bühne. Maris malt auf einer großen Fläche und spricht dabei. Also sie macht genau das, was Basti ihr geraten hat. Sie redet und malt währenddessen. Und ich trage zwischendurch noch mal ein paar Gedichte vor. Und das Ganze findet unter großer Einbindung des Publikums statt. Und ja, da entsteht eine schöne Form von gemeinschaftlicher Kommunikation. Und das ist am Ende, was Kunst bedeutet, nämlich Kommunikation.
1: Und nach einer kurzen Unterbrechung geht es um 20.30 Uhr weiter mit meinem Gespräch mit Sebastian23. Aber vorher habe ich noch einen CD- und Veranstaltungstipp mit den Comedians von Lux an Wunder. Ich habe Sandro und Charlotte von Lux an Wunder vor einem Auftritt in einer Kölner Location getroffen. Und wir haben uns für das Gespräch in die kleinste Garderobe zurückgezogen, die ich jemals betreten habe. Es war eher eine Mischung aus Getränkelager und Abstellkammer und in etwa so groß wie eine Umkleidekabine. Wir hatten etwas Mühe, uns zu dritt gleichzeitig dort hineinzustellen und die Türe zu schließen. Und wie immer wurde alles mit fantastischem Humor kommentiert.
3: Das ist eingepfercht. Also jetzt haben sie uns rausgelassen aus dem...
2: Ja.
3: Normalerweise hat jeder ein Fach...
2: So wie in Japan, diese genau. Kapselhotels.
3: Ja, aber man ist muss halt schön. Auch Embryo schlafen. Das ist schön, dass man reinpasst. Abends kommt jemand und fährt dann zu. So, ist genau jetzt.
1: Sandro, schön euch wieder zu treffen und eigentlich ist ja schon wieder gute Stimmung hier, ne? Wir sind hier gerade schon in einem mega kleinen Raum, dem kleinsten, glaube ich, den ich hier jeweils Backstage gesehen habe oder so. Ja. Wir wollen mal kurz über eure neue CD sprechen, über eure neuen Songs. Dr. Edel Joghurts Song Sammelsurium 2.
3: Das ist richtig.
1: Ich habe eins verpasst wieder.
4: Ja, wir haben ja ein aktuelles Bühnenprogramm, das heißt Dr. Edel Joghurts Multimedia Panoptikum 2 und das ist das Album zum Programm. Also da sind unterschiedliche Songs drauf, die wir auch live spielen und noch sehr viele mehr.
1: Was gibt's sonst Neues von euch?
4: Wir sind aktuell gerade auf Tour, spielen das Edel Joghurt Programm gerade rund und jetzt sind wir gerade hier in Köln und probieren ein paar neue Formate aus, probieren so ein bisschen neue Besetzungen. Wir haben jetzt zwei unterschiedliche Leseformate gespielt und da probieren wir jetzt gerade ein bisschen rum. Dann haben wir im Sommer ein paar Festivals und dann gehen wir wieder im Oktober auf große Tour. Da kommen wir da auch wieder nach Köln, ins Stollwerk. Ich will sagen 7.11.
1: Was könntest du denn empfehlen? Was können wir gleich mal spielen?
4: Ich würde empfehlen, der nicht so lustige, aber dafür coole Song ist Zum Glück bald KI.

0: Und auch der erste Song. Jeder Aal ist auch ein Gürtel. Der ist schon auch sehr, sehr gut.
1: Das ist, Nina lacht. Es ist tatsächlich wirklich gut, ja. Den kenne ich sogar.
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1: Perfekt.
2: Ich hab so Radio.
1: Bist du könntest auch einfach mit uns zusammen die Radiosendung selber machen. Also, warum auch nicht? Und damit herzlich willkommen zurück zum zweiten Teil meines Gesprächs mit dem Buchautoren, Comedian und Poetry Slammer Sebastian Rabsal, alias Sebastian23, mit dem ich mich in der Comedia in Köln verabredet hatte. Und da wir uns so lange nicht gesehen hatten, hatten wir viel länger geredet als ursprünglich geplant.
3: Du hast gesagt, du bist öfter jetzt tatsächlich mal in Köln anzutreffen, weil du hier ein neues Format jede Woche aufzeichnest.
2: Richtig, wir machen hier Fun Facts. Das ist ein Format, bei dem wir in einer 15-minütigen Internetsendung, die wir wochentäglich produzieren, die Nachrichtenlage, aber auch gesellschaftlich relevante Themen präsentieren. Der besondere Punkt dabei ist, dass wir täglich wechselnde Hosts haben. Das heißt, es gibt nicht ein Gesicht oder eine Handvoll Gesichter, die da immer wiederkehren, sondern es macht immer jemand anders und präsentiert das. Dabei haben wir Leute aus Comedy, aber auch aus Schauspiel, WissenschaftlerInnen, wir haben JournalistInnen dabei oder MusikerInnen, auch das ist schon öfter passiert. Und die bringen natürlich ihre jeweiligen Perspektiven mit und auch ihre Humorfarbe. Und dadurch haben wir eine große Themenvielfalt und eine große Perspektivvielfalt in diesem Format. Wir produzieren das in Köln, Leipzig, Hamburg, München und Berlin aktuell und ab Herbst auch noch in Wien. Und das Ganze ist ein super großes Gemeinschaftsprojekt, nicht nur, weil die KünstlerInnen, die da mitwirken und alle anderen Beteiligten wirklich aus einem großen Pool von Menschen kommen, sondern auch, weil es keine Firma gibt, die dahinter steht und das Ganze finanziert und kein Sender oder so, sondern das ist alles über die Menschen, die sich das anschauen und anhören, finanziert, also auch durch die Community getragen.
1: Das heißt, das kann man denn wo sehen? Gibt's?
2: Das kann man auf den, weil wir antreten auch, um Facts dahin zu bringen, wo Desinformation und falsche Informationen kursieren, findest du das auch in den bekannten sozialen Netzwerken wie TikTok oder Instagram oder YouTube. Aber wenn du sagst, die Macht der US-amerikanischen Medienkonzerne ist mir ein bisschen zu groß, ich will nicht deren Seiten besuchen, um mir dieses Format anzugucken, dann würden wir jederzeit sagen, stimmt, gute Idee, schau dir das gerne an, zum Beispiel auf Mastodon oder PeerTube, was die Fediverse-Alternative von YouTube ist.
1: Okay.
2: Gut, ne? Schau da ruhig mal vorbei. Du wirkst auf mich wie jemand, der gerade das zum ersten Mal davon ist.
1: Ja, tatsächlich, in der Tat. Ja.
2: Aber es gibt eine, genau, unabhängige, weil YouTube natürlich Google gehört, es gibt natürlich eine wunderschöne Alternativen dazu und PeerTube ist eine davon, die dafür sorgt, dass das dezentral funktioniert und auch nicht alles Geld in die Hände von einer Handvoll Milliardären fließt.
3: Und gleich hören Sie noch einen Ausschnitt aus dem aktuellen Buch Zusammenhaltestelle, live und exklusiv vorgetragen von Sebastian23. Also bleiben Sie dran.

0: Wie liegen wir in der Zeit?
1: Wir haben noch 5 Minuten.
0: Wir haben noch 5 Minuten. Würdest du denn aus deinem Buch einen kurzen irgendwas vorlesen, was sich für den Hörfunk einigt?
1: Ich kann dir eine Passage vortragen, wenn du willst, aus dem Buch, aus einem Gedicht, das in dem Buch nämlich vorkommt. Okay. Es ist ein Gedicht, das am Ende steht. Ich trage mal so 8 Zeilen oder vielleicht auch 12 daraus vor. Das Gedicht heißt Vorstellungsgespräch. Kannst du dir vorstellen, dir eine neue Welt vorzustellen, ohne wie ein Fortune-Teller Vorhersagen ins Ohr zu bellen, ohne Axt ein Wort zu fällen davon, wie alles anders wäre, jenseits von Normen und Regeln und dem Geist der Schwere? Kannst du dir vorstellen, ja, da setzt es nämlich schon aus mit dem auswendig können. Wir schneiden das alles zusammen, dass wir dir alles... Muss überhaupt nicht. Ich will keinen übermenschlichen Eindruck machen. Kannst du dir vorstellen, wie am Ende Menschen Elend beenden mit gereichten Grenzen über mit gereichten Händen über Ländergrenzen? Das ist eine wunderschöne Zeile, die darin vorkommt. Und es gibt noch viele andere. Also ich werfe in diesem Gedicht ganz viele Ideen in den Raum, wie die Welt schön werden könnte, und entzaubere dann im Grunde genommen diese Utopien und ihre gefühlte Realitätsferne, indem ich sage, das gibt es alles schon. All die Projekte, die ich da vorstelle, dass zum Beispiel Wohnungen verschenkt werden könnten, das existiert in Helsinki zum Beispiel, ist die Obdachlosigkeit fast auf Null zurückgegangen, weil ein großes soziales Projekt, Housing First, die Menschen, die von Obdachlosigkeit betroffen sind, unterstützt hat, indem man gesagt hat, so, wir schenken euch einfach erstmal eine Wohnung und dann guckt ihr mal, wie ihr wieder auf die Beine kommt. Und das hat unfassbar gut funktioniert, weil es für viele Menschen ein großer Wunsch ist, aus Obdachlosigkeit rauszukommen, aber sie keinen Weg dahin finden und keine Unterstützung finden auf diesem Weg. Und der Clou daran ist, dass es tatsächlich sogar dazu gehört, zu diesem Programm, dass man rechnerisch nachvollziehen kann, dass man natürlich Geld investieren muss, um diese Wohnungen am Anfang zu bezahlen für die Leute, bis die selber dann, für die Menschen, bis sie einen Job gefunden haben und auf eigenen finanziellen Füßen stehen. Aber das läuft, wenn man die Kosten zusammenrechnet, darauf hinaus, dass es nicht nur aus humanistischer Sicht ein besseres Vorgehen ist, sondern auch weniger kostet. Weil natürlich Menschen, die auf der Straße leben, oft in Situationen geraten, wo sie dann aus Verzweiflung anfangen, Rauschmittel zu konsumieren. Dann gibt es Menschen, die dann ins Gefängnis kommen und das unglaublich viel Geld kostet für die SteuerzahlerInnen. Und all das sind Faktoren, die man mit betrachten muss und sagen muss, es ist im Grunde genommen absurd, dass wir das machen. So absurd, wie es ist, dass wir Leute, die schwarz fahren, auch in den Knast stecken, weil wir von dem Geld, das es kostet, die Leute im Gefängnis sitzen zu lassen für Monate, weil sie einmal beim Schwarzfahren erwischt wurden oder zweimal, weil wir dafür für sehr viele Leute Jahrestickets kaufen könnten.
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0: Guten Abend, mein Name ist Sebastian23 und Sie hören Bild und Ton Kolonia auf Radio Köln mit Carsten Schulz.
1: Perfekt. Du könntest auch einfach mit uns zusammen die Radiosendung selber machen. Also, warum auch nicht? Aber du hast ja keine Zeit, hast du gesagt. Du bist immer eingespannt.
0: Funfacts ist natürlich ein Projekt, das sehr viel organisatorischen Aufwand bedeutet. Ich schreibe ganz viel an den Folgen mit. Und ich kann sagen, es hat mich wirklich weniges, was ich in meinem Leben gemacht habe, so erfüllt, wie die Aufgabe, dieses wunderschöne Gemeinschaftsprojekt auf die Beine zu stellen. Es ist aber auch ein großer Aufwand. Aber ich glaube, ich bin einer der Menschen, die dann am glücklichsten sind, wenn sie sehr viel machen, aber dabei das Gefühl haben, dass sie was Sinnvolles tun.
1: Schön. 2 Minuten bis Showbeginn. Heute ist es 35 Grad draußen. Heute zu warm für den bunten Pulli, oder?
0: Heute ist es zu warm für den bunten Pulli. Ich werde heute in T-Shirt auftreten, so wie ich das gestern auch schon gemacht habe. Das ist, glaube ich, ich bin entschuldigt. Okay. Aber ich habe festgestellt, ich brauche buntere T-Shirts. Ich habe ein fast komplett weißes T-Shirt.
1: Okay. So knapp vor Showbeginn habe ich noch nie ein Interview beendet. Um 19.58 Uhr kam der Techniker und ich bin mit ihm zusammen in den Saal zurückgegangen und die Show-Zusammenhaltestelle fing sofort an. Und was soll ich sagen? Ich war begeistert. Ich möchte mich noch einmal ganz herzlich bedanken bei Sebastian Rabsal für das wieder mal super nette und extra lange Gespräch. Sebastian ist unter anderem am 9. Oktober in Wermelskirchen und am 10. Oktober in Gelsenkirchen zu sehen. Weitere Termine und alles über seine Bücher findet man auf seiner Homepage sebastian23.org. Und nach dem nächsten Song beschäftigen wir uns mit einem weiteren Buch, und zwar von Dr. Pop, mit dem Titel Macht Musik.
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1: Dr. Pop, alias Markus Hendrik, ist nicht nur ein großartiger Musikkabarettist und Stand-Up-Comedian, sondern tatsächlich auch ein studierter Musikwissenschaftler. Und er hat vor kurzem ein Buch herausgebracht mit dem Titel Macht Musik, wie Musik uns ein Leben lang trägt und glücklich macht. Darin erklärt er unterhaltsam und wissenschaftlich fundiert, wie sehr Musik unseren Alltag und unsere Gesundheit positiv beeinflussen kann. Ich habe mir das Hörbuch sehr aufmerksam angehört und eigentlich fällt es mir total schwer, hier nur einen kurzen Ausschnitt auszuwählen. Ich habe mich für eins der ersten Kapitel entschieden, in dem Markus über sein erstes Keyboard berichtet, welches er als Kind von seinen Eltern bekommen hat.
2: Das PSR 28 hatte 99 Sounds und ich verliebte mich in Nummer 99. Ein Orchestra-Hit. Kraftvoll, wuchtig. Ich spielte ihn immer wieder an. Und wieder. Dass kleine Kinderhände einen Sound auslösen können, indem ein ganzes Orchester innerhalb einer Sekunde leer macht, faszinierend. Gewiss hilft so etwas auch beim Aufbau des kindlichen Selbstbewusstseins. Bei der Einschulung war ich der Kleinste und ging hinter der Schultüte etwas unter. Durch Sound 99 gewann ich immerhin ein paar Millimeter dazu. Zwei Jahrzehnte später im Musikstudium lernte ich, dass dieser Orchestra-Hit ursprünglich ein Sample aus einer Aufnahme von Igor Strawinskys Feuervogelsuite war. Und über den ersten digitalen Sampler der Musikgeschichte, den Fairlight CMI, in viele andere Musikgenres Einzug hielt. Da schloss sich für mich ein Kreis. Ich mag diesen eindrucksvollen Klang bis heute. Man hört ihn in Planet Rock von Afrika Bambaataa, in A View to Kill von Duran Duran, in Girl, You Know It's True von Milli Vanilli und in unzähligen weiteren Stücken. Auch Dieter Bohlen hat diverse ähnliche Orchestra-Hits genutzt, zum Beispiel in Magic Symphony bei seinem Projekt Blue System. Ich glaube, Strawinsky hätte das nicht gewollt.
1: Und hier noch ein kurzer Ausschnitt aus dem Vorwort zum Buch.
2: In diesem Hörbuch kommen übrigens auch True-Crime-Fans auf ihre Kosten. In einem größeren Kapitel das musikalische Fälle vom 16. Jahrhundert bis in die Gegenwart beleuchtet. Der Schwerpunkt liegt jedoch auf Erkenntnissen aus der Musikforschung sowie persönlichen Beobachtungen. Und vielleicht begann alles mit einer Nacht, in der sich 14 Fledermäuse in meine Wohnung verirrten. Spätestens als die Tierrettung der Feuerwehr beim Einfangen die Titelmelodie von Batman anschlug, war mir klar, dass ich ein Buch über Musik schreiben möchte. Eines, das ganz nah an unseren Alltagserfahrungen in allen Lebensphasen ansetzt.
1: Markus berichtet zum Beispiel in seinem Buch, dass es in England Tanzkurse auf Rezept gibt. Dort wird Musiktherapie bereits gezielt als Heilmittel eingesetzt. Oder ein anderes Thema. An Schulen, an denen Kinder mehr musizieren, gibt es nachweislich weniger Mobbing. Und eine These, die ich voll und ganz bestätigen kann, ist folgende. Die Musik, die wir in unserer prägenden Phase zwischen 13 und 28 Jahren hören, bleibt ein Leben lang fest mit unserer Identität verknüpft. Das Buch und das Hörbuch Macht Musik von Dr. Pop ist nun erhältlich. Und weitere Infos kann man auf seiner Homepage nachlesen unter www.dr-pop.de. Am 28.08. tritt Dr. Pop im Bonner Pantheon auf mit seinem Special Klavierabend mit Dr. Pop Mitsingen erwünscht. Und am 4.11. ist er im Medio Rhein-Erft in Bergheim mit seinem Soloprogramm Hitverdächtig. Alle weiteren Termine in Köln und im Kölner Umland sind für dieses Jahr bereits ausverkauft. Vielen Dank noch an Claudia Uhlhaas für den Support. Das war's leider auch schon wieder für heute. Wir hoffen, es hat Ihnen gefallen. Schauen Sie doch gerne mal auf unsere Homepage www.bildundtonkolonia.de. Dort stehen auch unsere nächsten Sendetermine. Bei Fragen, Kritik, Anregungen oder einem Feedback würden wir uns sehr über eine E-Mail freuen an info@bildundtonkolonia.de. Es verabschiedet sich Carsten Schulz, der heute auch für die Technik verantwortlich war. Und zum Abschluss hören wir noch einen letzten Song aus der aktuellen CD von Lux & Wunder. Sandro, welchen würdest du denn noch empfehlen?
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1: 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Ist es die Frage, der Rest, kennen Sie alle das Lied schon oder sind Sie einfach dumm?
2: Nein, kleiner Spaß, kleiner Spaß. Man weiß ja auch nie, ob da nicht doch geschummelt wurde. Wir machen einfach mal eine zweite Probestrophe. Zweite Probestrophe, Stefanie.
1: Kleiner Tipp, Lösung ist nicht Manuel. 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
1: Ich bin Thomas Brock. Die Bundesregierung plant trotz der zuletzt wieder stark gestiegenen Spritpreise derzeit keine neuen Entlastungen für Autofahrer. Man habe Entlastungsmaßnahmen beendet und momentan sehe man keine neuen, sagte ein Regierungssprecher heute in Berlin.
2: Seit Beginn des Monats greift der Tankrabatt nicht mehr und zuletzt ist auch der Ölpreis kräftig nach oben gegangen. An den Preistafeln der Tankstellen zeigt sich das deutlich. Die Preise steigen und steigen. Der ADAC rechnet bald mit einem neuen Preisrekord bei E10, sollte sich die Lage nicht ändern. Auch der Regierungssprecher verweist bei den Preisschwankungen auf die Lage im Irankrieg. Damit werde man noch eine Weile leben müssen, sagte er. Er versicherte, die Bundesregierung werde die Entwicklung genau beobachten. Ursula Winkler, Nachrichtenredaktion.
1: Die Unions-Bundestagsfraktion wird nächste Woche Mittwoch zu einer Sondersitzung zusammenkommen, um über die Nachfolge des zurückgetretenen Jens Spahn an der Fraktionsspitze zu entscheiden. Das kündigte Bundeskanzler Merz in Abstimmung mit CSU-Chef Söder an. An einem gemeinsamen Personalvorschlag werde derzeit noch gearbeitet, hieß es. Im Gespräch sind unter anderem Kanzleramtschef Frei, CDU-Generalsekretär Linnemann und Bundesinnenminister Dobrindt. Andy Burnham ist neuer Premierminister in Großbritannien. König Charles beauftragte den Chef der sozialdemokratischen Labour-Partei mit der Regierungsbildung. Anschließend hielt Burnham in der Downing Street seine Antrittsrede.
3: Burnham versprach, die soziale Krise im Land anzugehen. Als erste große Aufgabe will er die Wohnungslosigkeit beenden. Außerdem kündigte er schnelle Hilfe gegen die hohen Lebenshaltungskosten an. Denkbar sind niedrigere Bustarife und Entlastungen bei den Energiepreisen. Wirtschaftspolitisch verspricht der neue Premier weniger Zentralismus und Privatisierung, dafür mehr regionale Machtverteilung. Dabei will er die Schuldenregeln einhalten und vorhandene Ausgaben neu gewichten. Aus London, Philipp Detlefs.
1: Nach ihrer Rückkehr aus den USA sind Spaniens Fußball-Weltmeister von König Felipe empfangen worden. Er gratulierte dem Team im Königlichen Palast in Madrid und sprach von einem epischen Triumph einer legendären und historischen Mannschaft. Felipe war mit der königlichen Familie gestern auch im Stadion mit dabei, als die Spanier im Finale gegen Argentinien siegten. Heute Abend wird die Mannschaft noch in Madrid mit den Fans feiern. Das waren die Nachrichten mit Thomas Brockt.
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4: Die kühle Pause geht weiter. In der kommenden Nacht gehen die Werte zurück auf 12 bis Minimum 8 Grad. Dazu haben wir dann Wolken und ein bisschen Auflockerung, stellenweise Nebel. Morgen klettern die Werte auf höchstens 21 bis 24 Grad. Dazu gibt es dann weiterhin viele Wolken, aber auch mal eine Auflockerung. Regen ist morgen eher noch nicht so in Sicht. Zum Mittwoch ziehen von Norden aus wahrscheinlich ein paar Tropfen rein.
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4: Achtung bitte gerade auf der A565 Bonn Richtung Meckenheim im Kreuz Bonn-Nord in der Überleitung auf die A555 nach Köln. Da sind Fahrradfahrer auf der Fahrbahn. Und dann haben wir noch dichten Verkehr auf der A42 Dortmund Richtung Kamp-Lintfort zwischen Duisburg-Bahl und Moers-Nord. 2 Minuten plus. Gute Fahrt.
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4: Mit Markus Steinacker und Taylor Swift und dem Gegenteil von Opa Vollfett, Opa Light.

entspannten Montagabend euch. So, die Sommerferien sind gestartet und da erinnert man sich auch immer wieder dran, was man selbst als Kind und als Jugendlicher so erlebt hat. Ne? Ich habe es damals geliebt, ewig wach zu bleiben, Radio zu hören, und tagsüber Inliner fahren gelernt, Eis essen, mit Mama ins Freibad gegangen, kommen direkt die ganzen schönen Bilder wieder hoch auf jeden Fall. Und dieses schöne, nostalgische Gefühl hat jetzt Isaak in einem neuen Song eingefangen. Den kennt ihr bestimmt noch vom Eurovision Song Contest mit seinem Hit für Deutschland. Ja, vor 2 Jahren stand er noch für Deutschland auf der ESC-Bühne. Seitdem geht's musikalisch für ihn bergauf. Jetzt hat er seinen neuen Song We Had It All rausgehauen. Der Track ist wie so eine kleine Ode an diese unbeschwerte Zeit von früher. Der Song hat super viel Energie, reißt einen mit und hat dazu so eine richtig schöne Message. Denn auch wenn man früher vielleicht nicht viel hatte, also keine krassen Reisen oder Pläne in den Ferien, am Ende hatte man doch immer irgendwie alles, was man brauchte. Isaak, We Had It All.

0: Das Wetter.
1: Es bleibt durchwachsen, aber nicht ungemütlich. Wir gehen mit vielen Wolken und ein paar Auflockerungen in die Nacht. Dazu wird's frisch. 12 bis 8 Grad die Tiefstwerte. Stellenweise bildet sich Nebel. Morgen geht's rauf auf 21 bis 24 Grad. Dazu gibt's einen Wolken-Sonne-Mix. Regen ist soweit noch nicht in Sicht. Wahrscheinlich erreichen uns zum Mittwoch dann erste Schauer.
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1: 9:30 und wir haben eine Warnmeldung von der A2 Dortmund Richtung Hannover. Vorsicht bitte zwischen Bad Alsen und Rehren. Gefahr durch Fußgänger auf der Fahrbahn. Und einen Stau haben wir aktuell auf der A3 Köln Richtung Oberhausen. Zwischen Leverkusen-Opladen und Kreuzhilden. 2 Kilometer, 7 Minuten plus. Gute Fahrt.
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1: 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Und wenn ihr sagt, Imagine Dragons, finde ich super, dann habe ich eine Empfehlung für euch. Wahrscheinlich sind auch Tampa City was für euch. Alternative Rock aus Israel und ihren neuen Song Self-Aware haben wir gleich hier frisch für euch reingeholt. Und wenn ihr gerne schmunzelt, dann kommt auch gleich noch eine Folge Daily Hannes, unser House-Comedian. Guckt auch nochmal auf die WM gleich.

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0: Felicidades España. Herzlichen Glückwunsch an den neuen Weltmeister Spanien. Damit ist dieses verrückte Turnier auch vorbei. Manche würden sogar sagen endlich.
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2: So, die WM ist vorbei. Und alle Deutschen jetzt so, hä? Das ist doch schon seit 3 Wochen so. Nee, Freunde, die Welt hat noch fleißig weitergespielt. Also nicht die ganze Welt, Italien zum Beispiel nicht. Die haben ja von Anfang an Rückgrat bewiesen und gesagt, boah, Trump, die FIFA, das ist uns ein bisschen zu viel Mafia. Basta. Ich habe ein ganz anderes Problem. Ich habe mir so viele fast originale Deutschland-Trikots bestellt und die kommen jetzt erst an. Hat jemand Interesse? Gerade werden ja selbst die echten so verramscht wie Weihnachtsdeko an Silvester. Mal gucken, vielleicht mache ich Topflappen raus. Oder im August läuft ja auch die Weltmeisterschaft in rhythmischer Sportgymnastik. Vielleicht werde ich da ein paar Deutschland-Trikots los. Meine ganz andere Frage. Kann ich eigentlich 30 Grad Wäsche auch bei über 30 Grad zum Trocknen aufhängen? Und immer dran denken, Fußball ist die schönste Nebensache der Welt, aber irgendwie auch nebensächlich.
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1: Ich bin Tine Klimach. Wer übernimmt nach Jens Spahn die Unionsfraktionsspitze? Das soll in einer

0: Fußstapfen an der Fraktionsspitze treten, wäre noch ein weiterer Umbau nötig. Dann dreht sich auch im Kabinett das Personalkarussell. Aus Berlin, Ursula Winkler.
1: Die Bundesregierung plant trotz der zuletzt wieder stark gestiegenen Spritpreise derzeit keine neuen Entlastungen für Autofahrer. Man habe Entlastungsmaßnahmen beendet und momentan sehe man keine neuen, sagte ein Regierungssprecher in Berlin. Er verwies auf Schwankungen des Spritpreises je nach Lage im Irankrieg und der Straße von Hormuz. Damit werde man noch eine Weile leben müssen. Seit Anfang Juli sind die Spritpreise stark gestiegen. Diesel etwa hat sich innerhalb von 2 Wochen um 23 Cent verteuert. In dem Waldbrandgebiet in Spanien spitzt sich die Lage weiter zu. Das nordöstlich der Hauptstadt Madrid wütende Feuer breitet sich immer weiter aus. Inzwischen sollen schon 26.000 Hektar verbrannt sein. Das ist doppelt so viel wie noch gestern. Auch in Frankreich kämpft die Feuerwehr im Süden des Landes und auf der Mittelmeerinsel Korsika weiter gegen mehrere Brände.
2: In Spanien mussten inzwischen rund 1.200 Menschen aus 30 gefährdeten Ortschaften evakuiert werden. Vor allem der starke Wind von rund 50 Kilometern pro Stunde facht die Flammen bisher immer wieder an. Hunderte Einsatzkräfte und rund 45 Löschflugzeuge sind im Einsatz und haben bisher ein Übergreifen der Flammen auf Ortschaften verhindert. Auch in Frankreich kämpft die Feuerwehr im Hinterland von Saint-Tropez gegen einen allerdings viel kleineren Brand. 4 Häuser und 15 Autos wurden zerstört. Aus Paris, Michael Evers.
1: Zum Sport. Nach ihrer Rückkehr aus den USA sind Spaniens Fußball-Weltmeister von König Felipe empfangen worden. Er gratulierte dem Team im Königlichen Palast in Madrid und sprach von einem epischen Triumph einer legendären und historischen Mannschaft. Felipe war mit der königlichen Familie gestern auch im Stadion mit dabei, als die Spanier im Finale gegen Argentinien siegten. Heute Abend wird die Mannschaft noch in Madrid mit den Fans feiern.
3: Das waren die Nachrichten mit Tine Klimach.
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5: Der Montag geht unspektakulär zu Ende. In der Nacht ist es mal klar, mal bewölkt, stellenweise ein bisschen neblig. Die Werte sinken auf 12 bis 8 Grad. Morgen ist es mal aufgelockert, mal bewölkt. Es soll aber meistens trocken bleiben und maximal 21 bis 24 Grad warm werden.
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6: Wir haben gerade noch Stau auf der A3 Köln Richtung Oberhausen zwischen Dreieck-Langenfeld und Solingen. 1 Kilometer, 5 Minuten plus. Und auf der A40 Duisburg Richtung Essen zwischen Essen-Holsterhausen und Essen-Zentrum. Dichter Verkehr und 7 Minuten extra. Gute Fahrt.
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7: Nabend, Markus Steinacker hier. In 2 Wochen geht's für mich aufs Festival. Und das heißt, sämtliche Outdoor- und Baumärkte der Region verzeichnen jetzt gerade wieder Rekordumsätze. Ich liebe es, Outdoor-Krams zu shoppen. Brauchen wir Camper ja auch, ne? Was darf für euch beim Camping nicht fehlen? Hören wir gleich. Schönen Abend euch.

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0: Schöne Ferienwoche Nummer 1. Gerade gestartet. Da steht bei vielen von euch bestimmt Urlaub auf dem Programm. Viele Familien sind dabei ja auch mit dem Wohnmobil oder dem Camper unterwegs oder mit dem Zelt. Deshalb wollten wir von euch mal wissen, was darf beim Campen niemals fehlen?
1: Kaffee.
2: Und in den Abend der Weine natürlich.
3: Ein Grill für einen entspannten Abend.
4: Mein Duschponcho, weil ich dann ohne ganz viel Anziehsachen in die Dusche gehen kann.
5: Flipflops oder Badelatschen, glaube ich, nicht vergessen, wenn man mal in die Sanitärräume möchte. Das wird mir jetzt einfallen. Und Mückenschutz.
6: Und bei mir darf kein Buch fehlen.
0: Oh ja, Mückenschutz und Badelatschen habe ich tatsächlich beim letzten Mal vergessen. Schreibe ich auch auf die Liste. Und ab morgen starten dann ja auch unsere Kolleginnen Laura Potting und Kim Klages ihre große Campingtour und reisen für eine Woche zu den schönsten Campingplätzen NRWs. Wir sind gespannt.
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0: Das Wetter.
1: Da gibt's nicht viel Neues. Wir gehen mit vielen Wolken und ein paar Wolkenlücken in die Nacht. Es bleibt trocken und kühlt ab auf 12 bis 8 Grad Minimum, stellenweise ein bisschen Nebel. Morgen geht's rauf auf aushaltbare 21 bis 24 Grad. Dazu am Himmel einige Wolken, aber auch mal eine Auflockerung. Regen ist die absolute Ausnahme.
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1: Und aktuell haben wir noch Stau auf der A3. Köln Richtung Oberhausen zwischen Dreieck Langenfeld und Solingen. 1 Kilometer, 4 Minuten plus. Gute Fahrt.
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1: Mit Markus Steinacker und mit Musik vom Shooting Star aus Hamburg. Beziehungsweise, da ist sie aufgewachsen, mittlerweile in Berlin zu Hause. Im November spielt sie übrigens in Köln. Tiffany Ares hier für euch mit Vertigo.

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0: Ja, guck mal, gestern um diese Zeit lief das WM-Finale Spanien, Argentinien samt komplett abgedrehter Halbzeitshow. Kollege Leo Arrighi, vor genau 24 Stunden waren wir alle, ich glaube, das kann man so sagen, ziemlich platt, ne? Das war schon sehr wild.
1: Ja, allein vom musikalischen Aufgebot. Los ging's mit Madonna, ist da mit so einer Art Monster-Truck in den Kellerbauten des Stadions langgefahren. Vor ihr auf den Fahrersitzen saßen Ronaldinho und Ronaldo.
0: Die so ein bisschen überfordert wirken. Diese Halbzeitshows werden ja aber auch generell immer fetter und ich würde sagen, die waren wirklich meistens eher fürs Fernsehen gemacht.
1: Absolut, aber für Madonna ging es dann aus den Katakomben doch noch mal raus auf die Stadionfläche, damit die Zuschauer auch was hatten von dieser Halbzeitshow. Da waren dann die Muppets vor Ort mit ihrer Band und klassischem Orchester, haben Seven Nations Army gespielt und danach kam die K-Pop-Band BTS auf die Bühne und hat ihren Song Dynamite gespielt.
0: Es war der absolute Wahnsinn. Ich meine, du hättest ja eigentlich gleich mehrere Halbzeitshows draus machen können.
1: Ja, also 100 pro. Weiter ging es dann übrigens mit Justin Bieber und der hat mit einem sehr ruhigen akustischen Song überrascht. Good morning, curtains dancing in the sunrise.
0: Baby's crawling on the floor. Hat aber dann richtig gut getan, muss man sagen. So ruhiges mal zwischendurch, zwischen diesem völlig überladenen Turnier.
1: Ja, hast du recht. Hatte natürlich seinen ganz eigenen Charme. Weiter ging es dann übrigens mit der offiziellen WM-Hymne Dai Dai von Shakira. Dai Dai, Igor,
0: Dai Dai, let's go. Ja, dieses Motto der WM hat sich dann auch am Ende wieder komplett durchgesetzt. Mehr, mehr und nochmal mehr.
1: Absolut. Abschluss war dann ein großer Kinderchor, der gemeinsam mit Coldplay, Miss Piggy, Kermit und allen anderen Künstlern der Show gemeinsam Believe in Love gesungen haben. Die Message wird auch mit großen Flaggen auf dem Stadionboden nochmal untermalt.
0: Ja, aber am Ende hast du dann wirklich gedacht, jetzt drehen sie komplett am Rad. Aber ein verdienter Sieger am Ende auf dem Platz. Spanien ist Weltmeister. Herzlichen Glückwunsch nochmal. Und was ziehen wir denn jetzt für ein Fazit aus dieser Fußball-WM? Sportlich, organisatorisch, politisch. Dazu hören wir gleich nochmal unseren Sportkollegen aus dem WM-Studio, Nico Hartmann.
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1: Ich bin Tine Klimach. Die Unionsbundestagsfraktion wird nächste Woche Mittwoch zu einer Sondersitzung zusammenkommen, um über die Nachfolge des zurückgetretenen Jens Spahn an der Fraktionsspitze zu entscheiden.

0: Jahreszeitraum.
1: Vor allem in vielen Großstädten haben die Mieten kräftig zugelegt. Gleichzeitig ist dort das Mietangebot deutlich geschrumpft. Begründung des IW: Viele Menschen bleiben in ihren Wohnungen, weil sie ältere Mietverträge mit günstigen Mieten nicht aufgeben wollen. Anders sieht es beim Kauf von Immobilien aus. Die Preise legten bundesweit nur moderat zu. Gleichzeitig gibt es deutlich mehr Angebote. Das sei vor allem eine Folge der gesunkenen Nachfrage und längerer Vermarktungszeiten, heißt es. David Riemer, Nachrichtenredaktion.
0: Andy Burnham ist neuer Premierminister des Vereinigten Königreichs. König Charles beauftragte den Chef der sozialdemokratischen Labour-Partei mit der Regierungsbildung. Anschließend hielt Burnham in der Downing Street seine Antrittsrede und verkündete seinen 10-Jahres-Plan.
2: Burnham versprach, die soziale Krise im Land anzugehen. Als erste große Aufgabe will er die Wohnungslosigkeit beenden. Außerdem kündigte er schnelle Hilfe gegen die hohen Lebenshaltungskosten an. Denkbar sind niedrigere Bustarife und Entlastungen bei den Energiepreisen. Wirtschaftspolitisch verspricht der neue Premier weniger Zentralismus und Privatisierung, dafür mehr regionale Machtverteilung. Dabei will er die Schuldenregeln einhalten und vorhandene Ausgaben neu gewichten. Auch bei der Öl- und Gasförderung ist ein Kurswechsel geplant. Aus London, Philipp Detlefs.
0: Zum Sport. Fußball-Superstar Lionel Messi hat sich erstmals nach dem verlorenen WM-Finale zu Wort gemeldet und seine Zukunft im Trikot von Argentiniens Nationalteam offen gelassen. Der Schmerz sei unermesslich und diese Wunde brauche Zeit zum Heilen, schrieb der 39-Jährige am Tag nach dem 0:1 gegen den neuen Weltmeister Spanien bei Instagram. Das Turnier in Amerika war bereits seine 6. WM. Vieles sah nach Abschied aus, als Messi vor den eigenen Fans weinte.
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4: Die kühle Pause geht weiter. In der kommenden Nacht gehen die Werte zurück auf 12 bis Minimum 8 Grad. Dazu haben wir dann Wolken und ein bisschen Auflockerung, stellenweise Nebel. Morgen klettern die Werte auf höchstens 21 bis 24 Grad. Dazu gibt es dann weiterhin viele Wolken, aber auch mal eine Auflockerung. Regen ist morgen eher noch nicht so in Sicht. Zum Mittwoch ziehen von Norden aus wahrscheinlich ein paar Tropfen rein.
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4: Kurz nach 11, da haben wir die A3, Köln Richtung Oberhausen, zwischen Dreieck Langenfeld und Solingen, 1 Kilometer, 7 Minuten plus. Die 45, Dortmund Richtung Hagen, zwischen Kreuz Dortmund Nordwest und Kreuz Castrop-Rauxel Ost, 1 Kilometer Stau, 3 Minuten plus. Und A46, Düsseldorf Richtung Heinsberg, zwischen Neuss-Holzheim und Grevenbruch, 1 Kilometer Stau, 21 Minuten plus. Gutes Durchkommen.
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4: Mit Markus Steinacker und dem besten Mix hier für eure Nacht. Olivia Dean, It's So Easy, die neue von Martin Garrix, Repeated. Und den Anfang machen jetzt Charles and Eddie, Would I Lie to You?

0: Ja, was machen wir denn jetzt mit dieser Fußball-WM?
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0: Rund 5 Wochen haben wir dieses Wahnsinnsturnier mit 104 Spielen für euch begleitet. Auch unser Mann im WM-Studio, Nico Hartmann, war im Dauereinsatz. Nico, du hast dieses Turnier gemeinsam mit deinen Kollegen für uns beobachtet. Bleibt eher das Sportliche in Erinnerung oder sind es dann doch die vielen politischen Diskussionen, die es gab?
2: Ach, ich bleibe ja ganz gerne sportlich. Wir haben ja schon über ein paar Highlights gesprochen heute. Ich kann dann noch ein paar nennen, denn die WM hatte ja eine große sportliche Faszination. Wenn schon auf 48 Länder erweitert wird, dann ist es interessant zu sehen, wie der Kongo beispielsweise gegen Portugal 1:1 spielt, wie Kap Verde fußballerisch die Dinge löst mit einem genialen Torhüter noch dazu. Das ist schon interessant zu sehen, dass sich die afrikanischen Teams sehr verbessert haben. Mit Marokko gibt es ja auch eine Mannschaft, die in 4 Jahren im eigenen Land Weltmeister werden will. Dann gab es ja auch die faszinierende und einmalige Atmosphäre im Aztekenstadion in Mexiko und auch Co-Gastgeber Kanada wurde stark unterstützt. Das ist aber alles nichts gegen 70.000 Argentinier in Kansas City. Das ist die schöne Seite des Fußballs. Die gab es auch und die wollen wir natürlich auch nennen.
0: Absolut, also soweit das Sportliche, Nico. Aber wir kommen ja um dieses Thema nicht drumherum. Die politischen Einflüsse, die waren extrem diesmal. Müssen wir uns an sowas gewöhnen aus deiner Sicht?
2: Ich fürchte schon, denn die FIFA mit dem Schweizer Infantino am Steuer ist süchtig nach Geld, Ruhm und der Anerkennung von einem Donald Trump. Man ist bereit, den Fan auszuquetschen wie eine Zitrone. Die Ticketpreise sind eine Frechheit. Es gibt mehr Halbzeitshows, mehr Trinkpausen mit Werbefenster. Dazu diese unglaublich anmaßende Art von Donald Trump, erst eine Rücknahme einer roten Karte erfolgreich zu fordern oder auch ganz simpel wieder beim Siegerfoto mit den spanischen Weltmeistern stehen zu bleiben. Thomas Müller brachte es gestern bei Magenta TV auf den Punkt.
3: Also ich würde ungern jetzt den amerikanischen Präsidenten in den Mittelpunkt einer Fußball-Weltmeisterschaft rücken. Das macht er selbst schon genug.
2: Also hoffen wir mal, dass wir in Deutschland und in Europa von dieser Habgier verschont bleiben.
0: Donald Trump wollte ja auch die WM direkt wieder in die USA holen, ohne Kanada und Mexiko. Da kannst du nur noch mit dem Kopf schütteln. Freuen wir uns aber erstmal auf die Europameisterschaft 2028 in Großbritannien. Und danke an Nico Hartmann aus dem WM-Studio.
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0: Das Wetter.
1: Es bleibt durchwachsen, aber nicht ungemütlich. Wir gehen mit vielen Wolken und ein paar Auflockerungen in die Nacht. Dazu wird es frisch. 12 bis 8 Grad die Tiefstwerte. Stellenweise bildet sich Nebel. Morgen geht's rauf auf 21 bis 24 Grad. Dazu gibt es einen Wolken-Sonne-Mix. Regen ist soweit noch nicht in Sicht. Wahrscheinlich erreichen uns zum Mittwoch dann erste Schauer.
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1: Da haben wir die A1 Köln Richtung Euskirchen zwischen Bocklemünd und Kreuz Köln-West. Dichter Verkehr, 10 Minuten plus. Die A3 Köln Richtung Oberhausen zwischen Dreieck Langenfeld und Solingen. Dichter Verkehr, 2 Minuten extra. Und die A44 Dortmund Richtung Kassel zwischen Werl Süd und Soest. 1 Kilometer Stau, 3 Minuten extra. Gute Fahrt.
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1: Mit Markus Steinacker eine schöne, eine ruhige und angenehme Nacht euch. Guck mal, Alex Warren ist ja auch noch wach. An der Klampfe spielt für euch Ordinary.

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0: Wie dreist möchtest du später mal sein? Fragt Mutter Mary Ann den kleinen Jungen Donald Trump. Der antwortet, ich will mich mal bei der Siegesfeier einer Fußball-WM direkt neben die Gewinnermannschaft stellen, obwohl ich deren Land vorab beleidigt und rein gar nichts mit deren Erfolg zu tun gehabt habe. Ob dieser Dialog mal so zwischen Donald Trump...
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2: Hallo, Andreas Grunwald im Paralleluniversum. Kannst du mich hören? Was ist los bei dir?
3: Hallo Steini, es ist total irre. Hier im Paralleluniversum gibt's auch einen Donald Trump.
2: Nein.
3: Doch, aber der ist auch ein Arsch.
2: Wahnsinn. Andreas Grunwald im Paralleluniversum. Wir bleiben dran.
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0: Und? Wie dreist möchtest du später mal sein? Fragt Mutter Mary Ann den kleinen Jungen Donald Trump. Der antwortet, ich will mich mal bei der Siegesfeier einer Fußball-WM direkt neben die Gewinnermannschaft stellen, obwohl ich deren Land vorab beleidigt und rein gar nichts mit deren Erfolg zu tun gehabt habe. Ob dieser Dialog mal so zwischen Donald Trump und seiner Mutter stattgefunden hat, wissen wir nicht. Aber er hat es ja tatsächlich so gemacht, gestern beim Siegerfoto für die spanische Mannschaft. Aber ich möchte diesem Mann auch nochmal die Chance geben. Vielleicht gibt es ja irgendwo weit weg auch eine andere Geschichte, die erzählt werden will. Also, ich schalte nochmal schnell raus zu Kollege Andreas Grunwald ins Paralleluniversum.
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2: Ich bin Tine Klimach. Nach dem Rücktritt von Unionsfraktionschef Jens Spahn kommt die CDU-CSU-Bundestagsfraktion nächste Woche zu einer Sondersitzung zusammen, um über seine Nachfolge zu entscheiden. Sachsen-Anhalts Ministerpräsident Sven Schulze wünscht sich eine rasche Klärung der Nachfolge.
3: Für mich Erwartungshaltung im Wahlkampf ist, dass wir nicht permanent mit Themen aus Berlin unseren Wahlkampf überlagert sehen und dass wir Wahlkampf auch mal machen können, ohne dass wir permanent an den Wahlkampfständen immer auf Berliner Themen angesprochen werden.
2: Und das gelte nicht nur für ihn, sondern auch für die Wahlkämpfer in Berlin und Mecklenburg-Vorpommern. In Sachsen-Anhalt wird am 6. September ein neuer Landtag gewählt. Am 20. September wird dann in Berlin und in Mecklenburg-Vorpommern gewählt. Die Spritpreise sind über das Wochenende

0: 10 Cent teurer, Diesel sogar 23 Cent. E10 ist außerdem nur noch gut 5 Cent von seinem Allzeithoch aus dem Jahr 2022 entfernt. Wichtigster Treiber dürfte der seit Anfang des Monats kräftig gestiegene Ölpreis sein. Der ADAC sagt, sollte die Entwicklung anhalten, könnte der bisherige Höchstwert bei E10 überschritten werden. Thomas Bleski, Nachrichtenredaktion.
1: Bei der Gedenkveranstaltung der Bundesregierung zum Jahrestag des gescheiterten Stauffenberg-Attentats auf Adolf Hitler ist es zu einem Eklat wegen eines Kranzes gekommen. Ein Großneffe des evangelischen Theologen und NS-Widerstandskämpfers Dietrich Bonhoeffer versuchte einen Kranz der AfD-Bundestagsfraktion an der Gedenkstätte im Bendlerblock in Berlin zu entfernen. Sicherheitsmitarbeiter gingen dazwischen. Bei dem Handgemenge wurde der Kranz beschädigt. Zum Sport. Mehr als 1 Million Menschen haben den frisch gekrönten spanischen Fußball-Weltmeistern in Madrid einen triumphalen Empfang bereitet. Bei der Parade im offenen Bus durch das Zentrum der Metropole jubelten die begeisterten Menschen ihren Helden um Rodri, Torres und Jungstar Yamal zu. Die Spieler tanzten, sangen und stellten immer wieder den gewonnenen WM-Pokal zur Schau. Trotz Hitze feierten Fans und Team bis tief in die Nacht.
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3: Das ist wieder richtig frisch, jetzt nachts 12 bis 8 Grad nur noch, dazu aber kein Regen in Sicht. Tagsüber heute dann wieder viele Wolken, aber auch hier meist trocken bis 24 Grad. Ja, und der Mittwoch, der wird dann wechselhafter, teils ist auch Regen möglich bis 23 Grad.
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4: Hier die aktuelle Verkehrslage, A44 Dortmund-Kassel zwischen Soest-Ost und Erwitte-Anröchte, 3 Kilometer Stau, 34 Minuten Zeitverlust. Weiterhin auf der A57 Krefeld-Köln zwischen Dormagen und Köln-Worringen 1 Kilometer stockender Verkehr und zusätzlich auf der A555 Köln-Bonn zwischen Köln-Rodenkirchen und Köln-Godorf 1 Kilometer zähfließender Verkehr, 6 Minuten längere Fahrzeit. Wir wünschen allen unterwegs gute Fahrt.
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3: Einen schönen guten Morgen oder guten Abend oder gute Nacht. Was auch immer und was auch immer ihr gerade macht. Ein paar von euch werden sicherlich gerade arbeiten. Manche von euch sind aber vielleicht gerade auch mit dem Auto unterwegs in den Urlaub. Egal was ihr macht, ich freue mich sehr, dass ihr zuhört. Dann ist man hier am Mikro nicht so alleine. Das hier ist Musik von Pink Runaway. Schönen Dienstag euch.

0: So, die Sommerferien laufen. Bedeutet 6 Wochen keine Hausaufgaben, 6 Wochen keine Lehrer. Wobei, es gibt ja auch Lehrerkinder, die nicht mal in den Ferien Ruhe haben. Ne? Comedy Camp Comedian Bastian Bielendorfer gehört zum Beispiel dazu.
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3: Oft fragen mich Leute, aber wie ist das, in so einer Lehrerfamilie aufzuwachsen? Wie muss man sich das vorstellen? Das ist doch bestimmt ein hartes Schicksal. Unvorstellbar. Wenn meine Familie zusammenkommt, sind das die Klugscheißer-Weltmeisterschaften. Die sind alle Lehrer. Letztens haben wir gefeiert, plötzlich steht mein Onkel auf und hält ein Gedicht von Walter von der Vogelweide auf Mittelhochdeutsch. Und mein anderer Onkel springt und sagt, nein, nein, Vers 2 geht anders. Und du sitzt daneben und willst ihm im Geodreieck ritzen, wirklich. Und wenn die Familie zusammenkommt, diese ganzen Lehrer, dann sitzen die nach Schulform verteilt, wirklich. Die Grundschullehrer an so einem ganz kleinen Tisch. Die Gymnasiallehrer haben so einen feinen Tisch mit ihrem eigenen Kopierer. Die Hauptschullehrer haben keinen Tisch, der wurde geklaut.
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0: Das Wetter.
1: 12 bis 8 Grad sind es jetzt in der Nacht und in den frühen Morgenstunden, also ordentlich frisch. Dazu sieht es aber nicht nach Regen aus im Moment. Tagsüber heute dann weiter meist trocken, dazu bis 24 Grad. Und Mittwoch dann weiter viele Wolken, die bringen auch immer mal wieder Regen, bis 23 Grad.
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2: A44 Dortmund-Kassel zwischen Kreuz Wünnenberg-Haaren und Lichtenau. 1 Kilometer Stau. Und A57 Krefeld-Köln zwischen Dormagen und Köln-Worringen. 1 Kilometer stockender Verkehr. Wir wünschen allen unterwegs gute Fahrt.
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1: Hallo zusammen an diesem sehr, sehr frühen Dienstag. 2001. 2001 hat er mit diesem Song einen Riesenerfolg gehabt. Das ist Uncle Cracker mit Follow Me. Komm gut durch die Nacht mit uns.

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0: Wo geht's denn eigentlich für euch diesen Sommer hin? Ganz klassisch irgendwie in Hotel, All-Inclusive oder so oder mal was anderes. Richtig angesagt sind ja in den letzten Jahren so Roadtrips nach Skandinavien zum Beispiel mit dem Wohnwagen. Das ist auch einfach, also es ist wirklich einfach so, so schön, die Natur da oben alleine. Aber wir müssen jetzt trotzdem auch ein bisschen über ein leidiges Thema sprechen und das machen wir einfach, damit ihr so ein bisschen vorbereitet seid. Die Verbraucherzentrale warnt nämlich vor Einbrüchen in Wohnmobile. Kollege Jonas Mikolajczak, wo wird denn aktuell am meisten eingebrochen?
1: Also tatsächlich sind am stärksten die deutschen Urlauber betroffen und dementsprechend sind die Hotspots auch an den Häfen, wo man von Deutschland aus ankommt. Also in Malmö in Dänemark oder in Göteborg in Schweden, aber vor allem auf Raststätten entlang der gesamten E6, also der Europastraße 6, da wird viel eingebrochen. Und das ist gar nicht mal so geil, denn die ist nämlich so die wohl wichtigste Verbindungsstraße zwischen den ganzen skandinavischen Ländern.
0: Ach so, und aber Raststätten? Ich dachte jetzt eher so an Campingplätze.
1: Ja, da wird auch eingebrochen, deswegen nur auf gut bewachte Campingplätze fahren. Aber auch da ist man wohl nicht immer sicher vor Einbrüchen.
0: Toll, kann ich mich denn jetzt überhaupt schützen oder was?
1: Also erstmal keine Panik, man wird jetzt nicht überall direkt ausgeraubt, aber ein bisschen vorsichtiger sein, das schadet nicht. Für den Fall der Fälle, da solltet ihr zum Beispiel Wertsachen wie Bargeld und Ausweis natürlich nicht sichtbar rumliegen lassen und am besten versteckt ihr die auch an verschiedenen Orten im Wohnmobil.
0: Okay, damit man es den Einbrechern so ein bisschen schwerer macht, direkt an alle Wertsachen auf einmal zu kommen.
1: Genau, das ist der Gedanke. Und dann am besten noch ein paar Spanngurte einpacken. Mit denen könnt ihr die Türen nochmal zusätzlich von innen verriegeln. Und wenn ihr noch sicherer gehen wollt, solltet ihr vielleicht auch noch eine Alarmanlage nachrüsten, wenn euer Wohnmobil nicht sowieso schon eine hat. Ja, und manchmal, da werden ja sogar die Wohnmobile selbst geklaut. Deswegen kann man auch über einen GPS-Tracker nachdenken.
0: Okay, danke Jonas. Das kostet aber natürlich auch schon was. Aber noch teurer wird es natürlich, wenn man auf einmal kein Wohnmobil mehr hat. Aber nochmal, das ist glaube ich auch nochmal ganz wichtig zu sagen, ihr werdet jetzt nicht überall sofort überfallen, wenn ihr irgendwie in Skandinavien unterwegs seid. Also es gibt keinen Grund, die Reise jetzt zu stornieren oder totale Panik zu haben oder so. Aber so ein bisschen wachsamer sein, ich glaube, das kann auf keinen Fall schaden.
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1: Ich bin Tine Klimach. Wer folgt auf Jens Spahn an der Unionsfraktionsspitze? Das will die Bundestagsfraktion Mitte kommender Woche in einer Sondersitzung entscheiden. An einem gemeinsamen Personalvorschlag werde derzeit noch gearbeitet, hieß es von der Union.
2: CDU-Chef Merz hatte schon klargemacht, dass er den Posten schnell neu besetzen will. Bei den Spekulationen über die Nachfolge wird am häufigsten Kanzleramt Chefrei genannt. Aber auch etwa CDU-Generalsekretär Linnemann oder Innenminister Dobrindt sind im Gespräch. Gut möglich, dass dann auch das Kabinett umgebildet wird. Vergangene Woche hatten Spahn und sein Ehemann bekannt gegeben, dass sie Eltern eines Sohnes geworden sind, mit Hilfe einer Leihmutter in den USA. Damit umgingen sie ein in Deutschland geltendes Verbot, das Spahn aber in der CDU mitgetragen hat. Am Samstag beugte er sich dann dem Druck und gab seinen Rücktritt bekannt. Aus Berlin, Ursula Winkler.
1: Wenige Stunden nach seiner Ernennung hat der britische Premierminister Andy Burnham mit Bundeskanzler Merz telefoniert. Beide hätten den Wunsch ausgedrückt, die enge Zusammenarbeit zwischen beiden Ländern fortzusetzen, erklärte die Bundesregierung am Abend in Berlin. Mit Blick auf den Krieg in der Ukraine waren sich Merz und Burnham einig, die Ukraine weiter umfassend zu unterstützen und den Druck auf Russland zu erhöhen. Spanien steuert mit Temperaturen von bis zu 44 Grad auf die dritte Hitzewelle dieses Sommers zu. Vor allem im südöstlichen Teil des Landes, im Nordosten und im Inneren Mallorcas könnte es gefährlich heiß werden, warnt der staatliche spanische Wetterdienst.

0: Griechische Städte haben deshalb zwischen 9 und 21 Uhr klimatisierte Hallen und öffentliche Räume geöffnet. Außer den Takisafos.
1: In Italien ist es nach dem Tod eines Einwanderers aus Marokko bei einem Polizeieinsatz in mehreren Städten zu Protesten gekommen. In der Universitätsstadt Bologna, wo der 42-Jährige am Sonntag starb, versammelten sich mehrere tausend Menschen in der Innenstadt. Im Anschluss an die Kundgebung gab es Krawalle. Die Polizei setzte daraufhin Wasserwerfer und Tränengas ein. Mindestens 11 Menschen wurden verletzt.
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3: Es sieht gerade nicht nach Regen aus in der Nacht und in den frühen Morgenstunden. 12 bis 8 Grad sind drin. Tagsüber dann auch kein Regen in Sicht, bis 24 Grad, dazu aber weiter bewölkt. Ja, und der Mittwoch, der sieht dann etwas wechselhafter aus mit Regen und auch natürlich dann logischerweise vielen Wolken.
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4: A44 Dortmund-Kassel zwischen Marsberg und Diemelstadt, 1 Kilometer Stau. Und A57 Krefeld-Köln zwischen Dormagen und Köln-Worringen, 1 Kilometer stockender Verkehr. Wir wünschen allen unterwegs gute Fahrt.
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3: Das ist wahrscheinlich die am meisten gestellte Frage kurz vor den Sommerferien. Na, wo geht's bei euch hin? Und No Mercy haben quasi das ja in musikalische Form gegossen. Hier ist Where Do You Go?

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0: Einen schönen frühen Dienstag wünsche ich euch. Die Ferien sind gestartet bei uns in NRW. Das bedeutet 6 Wochen frei für die Kids im Land. Und ganz ehrlich, 6 Wochen, ne? Ey, damals, als wir selber Kinder waren, ne, das kam einem doch vor wie die Ewigkeit, oder? Erinnert ihr euch noch, was ihr so getrieben habt in den Sommerferien? Wir haben auf jeden Fall mal die Kinder in NRW gefragt. Was denkt ihr denn so, was Mama und Papa früher in den Ferien gemacht haben?
1: Mit Freunden spielen, ihren Eltern wahrscheinlich genervt.
2: Auf den Spielplatz gegangen.
3: Ich glaube, Papa hat viel draußen gespielt und Mama hat, glaube ich, auch viel draußen gespielt.
4: Ich glaube, ich weiß sogar, und zwar meine Mama war, glaube ich, in Kroatien fast jedes Jahr. Und mein Vater hat, glaube ich, draußen im Garten die ganze Zeit gespielt.
0: Dann hören wir uns doch jetzt mal an, wie es wirklich war.
5: Täglich Eis gegessen, im Urlaub am Strand gelegen und im Schwimmbad gewesen.
6: Oh, jeden Tag Fahrrad gefahren, Eis gegessen, Klingelstreiche gespielt.
7: Alles Dinge, die man nicht darf, die man jetzt nicht mehr darf.
8: Also zocken, ja, so ein bisschen, aber hauptsächlich war ich eigentlich auf dem Bolzplatz. Kicken mit Freunden draußen, wie es damals zur damaligen Zeit so war. Ne? Das Zocken, das kam ein bisschen später.
9: Also ich muss zugeben, wir waren 6 Wochen in Holland. Meine Mutter kam im VW-Bus vor die Grundschule gefahren, voll gepackt bis unters Dach und alle Kinder rein. Hasen, Meerschweinchen, alle waren dabei.
0: Hasen, Meerschweinchen, alle dabei. Und dazu darf man nicht vergessen, Proviant für mindestens 3 Jahre.

0: Das Wetter.
1: Das ist wieder richtig frisch. Jetzt nachts 12 bis 8 Grad nur noch. Dazu aber kein Regen in Sicht. Tagsüber heute dann wieder viele Wolken, aber auch hier meist trocken bis 24 Grad. Ja, und der Mittwoch, der wird dann wechselhafter. Teils ist auch Regen möglich bis 23 Grad.
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2: A40 Essen-Dortmund zwischen Dortmund-Barob und Dortmund-Hombruch. 1 Kilometer Stau. Und A57 Krefeld-Köln zwischen Dormagen und Köln-Worringen. 1 Kilometer stockender Verkehr. Wir wünschen allen unterwegs gute Fahrt.
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1: Hallo zusammen an diesem frühen Dienstag. Wir starten gemeinsam in diesen Tag. Schön, dass ihr zuhört. Das hier ist Musik von Neo. Das ist So Sick. Und falls ihr vergessen habt, wie der Text geht, der geht so.

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0: Okay, ihr hört mich noch. Das heißt, ihr seid noch nicht im Urlaub und habt die Blechlawine am Wochenende erstmal vor euch wegziehen lassen. Clever von euch. Andererseits habt ihr dadurch auch sehr, sehr viel verpasst.
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2: Ja, nee, ist klar. So. Endlich Ferien. Ja, wenn in NRW die Ferien beginnen, das merkst du wirklich überall. Weil dann ist erstmal alles verstopft, alle Autobahnen dicht, quasi Opel das Musical. Da geht das ganze Wochenende nichts mehr. Und für den geneigten Nordrhein-Westfalen ist das auch völlig in Ordnung so. Die meisten Befragten sagen, das Stehen auf A3, das ist das Beste am ganzen Urlaub. Ja, da wird auf dem Mittelstreifen gegrillt, da wird mit Gleichgesinnten angestoßen, da werden im Stau Kinder geboren, während zeitgleich 5 Autos dahinter neue Kinder gezeugt werden. Statt Knöllchen füllt die Polizei höchstpersönlich den Kindergeldantrag aus. Da ist die Welt noch in Ordnung im Stau. Der NRWler bucht sein Hotelzimmer, beziehungsweise seinen Campingstellplatz, ja auch grundsätzlich wenigstens einen Tag später, als er eigentlich anreist. Der Stau als akzeptierter Reisebegleiter. Das ist Resilienz. Achtsam Urlaub mit Horst und Uschi aus Wanne-Eickel. Ja, so weit kann der Rest der Republik nicht. Der Hesse, der rastet ja schon aus, wenn die Rotphase an der Ampel 3 Sekunden zu lang ist. Ja, weil deine Handgäse mit Musik im Handschuhfach schmilzt. Und dann kommt aber dieser eine Moment. Nämlich genau dann, wenn die Teerarbeiten am Kreuz Oberhausen fertig sind. Günther, der Polier, die 2. und 3. Spur wieder frei macht und die Chose läuft. Bäm, Vollgas Richtung Holland oder Italien, egal welche Richtung. Das gibt in dem Moment eine Sogwirkung durchs gesamte deutsche Autobahnnetz, die in Würzburg noch so manches Skoda die Beulen aus dem Blech ziehen.
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1: Ich bin Tine Klimach. Spaniens Fußballweltmeister sind mit einer großen Party in ihrer Heimat empfangen worden. Bei einer Parade durch die Straßen von Madrid feierten die Spieler mit ihren Fans. Auch der spanische König Felipe hat noch einmal gratuliert.
2: Ein Triumphzug im offenen Bus mit der Aufschrift Könige der Welt, ein mehrstündiges Konzert auf Madrids Prunkplatz Cibeles und 2 Millionen enthusiastische Fans. Spaniens Nationalelf hat den 2. WM-Titel mit einer rauschenden Fiesta gefeiert. Von einem epischen Triumph sprach König Felipe und sagte, ihr habt für ganz Spanien gewonnen, mit dem Kopf und mit dem Herzen. Auch Regierungschef Pedro Sanchez lobte den Teamgeist und machte neuen Druck. Wenn Spanien 2030 die WM ausrichte, könne man nun ja den 3. Titel anstreben. Aus Spanien, Julia Macher.
1: Die Nachfolge von Jens Spahn wird in der kommenden Woche entschieden. Die Bundestagsfraktion der Union kommt Mittwoch nächster Woche zu einer Sondersitzung zusammen, um eine neue Fraktionsspitze zu wählen. Noch ist unklar, wer sein Nachfolger wird. Spahn war am Wochenende zurückgetreten. Offen ist noch die Frage, ob Spahn im Bundestag bleibt oder ob er sein Mandat niederlegt. Wohnen zur Miete ist in Deutschland deutlich teurer geworden. Nach Angaben des Instituts der Deutschen Wirtschaft Köln lagen die Angebotsmieten im 2. Quartal bundesweit 4% über dem Vorjahreszeitraum.
3: Vor allem in vielen Großstädten haben die Mieten kräftig zugelegt. Gleichzeitig ist dort das Mietangebot deutlich geschrumpft. Begründung des IW, viele Menschen bleiben in ihren Wohnungen, weil sie ältere Mietverträge mit günstigen Mieten nicht aufgeben wollen. Anders sieht es beim Kauf von Immobilien aus. Die Preise legten bundesweit nur moderat zu. Gleichzeitig gibt es deutlich mehr Angebote. Das sei vor allem eine Folge der gesunkenen Nachfrage.